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1: Und dazu begrüßt Sie ganz herzlich Marlene Reichert am Mikrofon. Noch in Salzburg vor seiner Paris-Reise hat Mozart die drei Sinfonien geschrieben, in denen er mit seinen 18 Jahren zeigte, dass er aus den Wunderkinderschuhen herausgewachsen war und dass aus ihm ein versierter Komponist geworden war. Liebhabern gilt die Ado-Sinfonie Köchelverzeichnis 201 als die schönste und schwärmerischste des frühen Mozart. Und hier kommt sie mit dem Radiosinfonieorchester Stuttgart des SWR unter Roger Norrington.

Mit der A-Dur-Sinfonie Köchel-Verzeichnis 201 von Wolfgang Amadeus Mozart hörten wir das Radiosinfonieorchester Stuttgart des SWR unter Roger Norrington. Er ist der Vater, wir sind die Buben. Wer von uns was rechts kann, hat von ihm gelernt. Das hat Mozart mal über Karl Philipp Emanuel Bach gesagt. Er war der berühmteste der Bach-Söhne und genoss im protestantischen Deutschland der zweiten Hälfte des 18. Jahrhunderts mehr Bewunderung und Anerkennung als sein Vater. Der Pianist Antoni Spiri spielt jetzt Bachs S-Dur-Klaviersonate Wodken 65.

Der Pianist Anthony Spiril spielte Carl Philipp Emanuel Bachs Es-Dur-Klaviersonate Wodkem 65. Einer der wichtigsten Komponisten der Niederlande ist Alfons Diepenbrock. 1862 wurde er in Amsterdam geboren. Er ist Lehrer gewesen und als musikalischer Autodidakt hat Diepenbrock vor allem Vokalwerke, Schauspiel und Bühnenmusiken komponiert. Sein letztes Werk stammt aus dem Jahr 1920, eine Schauspielmusik zu Elektra von Sophokles. Die sinfonische Suite, daraus hören wir jetzt in einer Aufnahme mit den Bamberger Sinfonikern unter Leitung von Anthony Hermus.

Elektra, sinfonische Suite von Alfons Diepenbrock. Wir hörten damit die Bamberger Sinfoniker unter Antoni Hermüs. Das ist das ARD-Nachtkonzert, präsentiert von BR Klassik, jetzt mit dem Bläserquintett Estuo Opus 16 von Ludwig van Beethoven. Es musizieren Les Vents Français.

Lieber Français im ARD-Nachtkonzert mit dem Estur Bläserquintett Opus 16 von Ludwig van Beethoven. Die Heirat ist das ernsteste Ereignis im Leben, das hat Richard Strauss mal gesagt. Und obwohl man seine Ehe mit der Sopranistin Pauline de Arne als glücklich bezeichnen kann, war da nicht immer Eitelfreude Sonnenschein. In seiner achten Oper hat er aus dem Nähkästchen geplaudert und einiges aus seinem Ehealltag hineinfließen lassen. Wir hören jetzt die vier sinfonischen Zwischenspiele aus der Oper Intermezzo, heißt sie. Das Symphonieorchester des Bayerischen Rundfunks spielt unter Franz Welser-Möst.

Unter Leitung von Franz Welser-Möst spielte das Symphonieorchester des Bayerischen Rundfunks die vier sinfonischen Zwischenspiele aus der Oper Intermezzo von Richard Strauss. Gleich die vier Nachrichten und danach geht's weiter hier im ARD-Nachtkonzert mit Musik von Claude Debussy.

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1: Um 4 Uhr mit Juliette Groß. Bundesfinanzminister Klingbeil berät bei einem EU-Treffen in Irland über mögliche Entlastungen wegen der hohen Spritpreise. Konkret soll es um die Übergewinnsteuer gehen, mit der Sondergewinne von Mineralölkonzernen abgeschöpft werden könnten. Aus Dublin Sarah Lopez.
2: Klingbeil und seine Kollegen aus Österreich, Italien, Portugal, Polen und Spanien hatten schon im August einen Brief an den irischen Finanzminister geschrieben, damit das Thema in Dublin auf der Agenda landet. Zwar können die Mitgliedstaaten so eine Übergewinnsteuer auch individuell einführen, aber in einer gemeinsamen europäischen Lösung sehen einige Vorteile. Allerdings haben bisher eben nur 6 Mitgliedstaaten diesen Brief unterschrieben und nicht einmal in der Bundesregierung gibt es Einigkeit in puncto Übergewinnsteuer.
1: Polens Regierungschef Tusk hat vor russischen Angriffen auf Verbündete der Ukraine gewarnt. Im Parlament in Warschau sprach Tusk von einem realen Risiko, dass vermehrte Drohnen auf das Gebiet von NATO-Staaten an der Ostflanke stürzen und dort Schäden anrichten. Russland werde dann von einem Unfall sprechen, sagte Tusk. Tatsächlich wolle der Kreml über den Zusammenhalt der NATO schwächen. In den vergangenen Monaten hatte es wiederholte Drohnenvorfälle in osteuropäischen NATO-Ländern gegeben. In Wuppertal ist an einem Nebeneingang der Bergischen Synagoge ein Feuer gelegt worden. Nach Polizeiangaben konnten die Flammen schnell gelöscht werden. Der Sachschaden sei gering, verletzt wurde niemand. Die Polizei hat einen Tatverdächtigen festgenommen. Es handelt sich um einen 37-Jährigen aus Afghanistan. Sein Motiv ist noch unklar. Der Zentralrat der Juden sprach von einem Brandanschlag. Auf der Mondoberfläche ist ein neuer Krater mit mehr als 220 Metern Durchmesser entdeckt worden. Nur etwa alle 130 Jahre entsteht ein Krater dieser Größe. David Beck aus der ARD-Wissenschaftsredaktion erläutert die Einzelheiten.
3: Entdeckt wurde er vom Lunar Reconnaissance Orbiter, einem Mondbeobachtungssatelliten der NASA. Der fotografiert regelmäßig die gesamte Mondoberfläche. Das wird dann automatisch mit älteren Fotos verglichen und so können Veränderungen relativ schnell erkannt werden. Und klar, der Krater gibt den Forschenden jetzt eine ziemlich einmalige Gelegenheit, so einen jungen Krater zu untersuchen. Leider ist der Krater in einer Region, die aktuell gar nicht für astronautische Missionen in Betracht gezogen wird. Und mit den geplanten US-amerikanischen und chinesischen Missionen sollen Menschen in den nächsten Jahren am Südpol landen, also ganz weit davon entfernt. Und es wird erstmal keine Möglichkeit geben, dass Menschen direkt diesen Krater untersuchen.
1: Das waren die Nachrichten. Das Wetter in Deutschland. Tagsüber längere heitere Abschnitte, gebietsweise Schauer, Höchstwerte 17 bis 23 Grad. Es ist 4.03 Uhr.
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4: Um 1900 hat Claude Debussy 12 kurze Stücke für 2 Flöten, 2 Harfen und Celesta als Schauspielmusik zu den Chansons de Bilitis von Pierre Louis geschrieben. Eine Aufführung kam zwar zustande, das Werk wurde aber zu Debussys Lebzeiten nicht gedruckt. Seine Musik wollte Debussy nicht verloren gehen lassen und so hat er aus 6 der alten Stücke eine Klaviersuite gemacht. Ernest Ansermé hat sie orchestriert und für uns spielt sie jetzt das Basler Symphonieorchester unter Armin Jordan.

Das waren die Sissi Grave Antique von Claude Debussy mit dem Basler Sinfonieorchester unter Armin Jordan. Klaviermusik von Joseph Haydn schließt sich an. 1792, während seines zweiten London-Aufenthalts, hat er sie geschrieben, seine letzte Sonate, die große Es-Dur-Sonate. Sie erfreut sich ganz besonderer Beliebtheit. Und wir hören damit jetzt die Pianistin Ekaterina Derschawina.

Die Pianistin Ekaterina Derschawina spielte Joseph Haydns Sonate Es-Dur, Hoboken 16, Nummer 52. Das ist das ARD-Nachtkonzert, präsentiert von BR Klassik, jetzt mit dem D-Moll-Violoncello-Konzert von Camille Saint-Saëns. Solist ist Peter Wispelwey und er musiziert zusammen mit dem Flanders Symphony Orchestra und der Seikyo Kim.

Mit dem zweiten Violoncello-Konzert in D-Moll von Camille Saint-Saëns hörten wir den Cellisten Peter Wispelwey und das Flanders Symphony Orchestra unter Seikyo Kim. Gleich wird's fünf, bis dahin hören wir die Harfenistin Silke Eichhorn mit einem Glissando-Walzer und in die vierte Runde unseres ARD-Nachtkonzerts geht's dann nach den Nachrichten.

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1: Um 5 Uhr mit Juliette Groß. Bundesfinanzminister Klingbeil berät bei einem EU-Treffen in Irland über mögliche Entlastungen wegen der hohen Spritpreise. Konkret soll es um die Übergewinnsteuer gehen, mit der Sondergewinne von Mineralölkonzernen abgeschöpft werden könnten. Aus Dublin Sarah Lopez.
2: Klingbeil und seine Kollegen aus Österreich, Italien, Portugal, Polen und Spanien hatten schon im August einen Brief an den irischen Finanzminister geschrieben, damit das Thema in Dublin auf der Agenda landet. Zwar können die Mitgliedstaaten so eine Übergewinnsteuer auch individuell einführen, aber in einer gemeinsamen europäischen Lösung sehen einige Vorteile. Allerdings haben bisher eben nur 6 Mitgliedstaaten diesen Brief unterschrieben und nicht einmal in der Bundesregierung gibt es Einigkeit in Punkten Übergewinnsteuer.
1: In Wuppertal ist an einem Nebeneingang der Bergischen Synagoge ein Feuer gelegt worden. Nach Polizeiangaben konnten die Flammen schnell gelöscht werden. Der Sachschaden sei gering, verletzt wurde niemand. Die Polizei hat einen Tatverdächtigen festgenommen. Es handelt sich um einen 37-Jährigen aus Afghanistan. Sein Motiv ist noch unklar. Der Zentralrat der Juden sprach von einem Brandanschlag. Am Sonntag wird in Mecklenburg-Vorpommern ein neuer Landtag gewählt. 1,3 Millionen Menschen sind übermorgen im Nordosten wahlberechtigt. Aus der Nachrichtenredaktion Karl Schreiber.
3: Auf den letzten Metern wollen die Parteien die Wählerinnen und Wähler für sich gewinnen. Bei der heutigen Abschlussveranstaltung der SPD in Rostock bekommt Ministerpräsidentin Schwesig Unterstützung, und zwar von Hamburgs erstem Bürgermeister Tschentscher und Niedersachsens Ministerpräsident Lies. In Neubrandenburg tritt AfD-Herausforderer Holm mit den Bundesvorsitzenden Krupalla und Weidel auf. Ebenfalls in Neubrandenburg ist der Grünen-Chef Banaschak bei einer Kundgebung dabei. Die Linke holt sich unter anderem Unterstützung von Fraktionschefin Reicheneck. Die CDU macht noch einmal Haustürwahlkampf. Und auch in Berlin wird am Sonntag gewählt. Dort entscheiden die Berliner, wer künftig im Roten Rathaus sitzt. Auch dort finden heute noch mal Kundgebungen mit den Spitzenkandidaten für die Abgeordnetenhauswahl statt.
1: In vielen EU-Ländern sinken die Impfquoten bei Kindern. Das zeigt eine Studie, über die ein medizinisches Fachjournal berichtet. Demnach zeigen die Impfquoten nach jahrzehntelangen Verbesserungen zuletzt überwiegend stagnierende oder rückläufige Trends. Von dieser besorgniserregenden Entwicklung sei auch Deutschland betroffen, hieß es in dem Bericht. Demnach begann der Rückgang in vielen Fällen zwischen 2019 und 2022, also während der Corona-Pandemie. Als mögliche Faktoren werden unter anderem Fehlinformationen und Veränderungen im Vertrauen in Impfstoffe genannt. Das waren die Nachrichten. Das Wetter in Deutschland. Tagsüber längere Abschnitte, gebietsweise Schauer, Höchstwerte 17 bis 23 Grad. Es ist 5.03 Uhr.
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4: Mit Marlene Reichert am Mikrofon und ich wünsche einen schönen guten Morgen.

Mit der Ouvertüre zur Operette Die Gondolieri von Gilbert und Sullivan hörten wir das Münchner Rundfunkorchester unter Leitung von Werner Andreas Albert. Sinfonik von Karl Philipp Emanuel Bach schließt sich an. Wir hören die D-Dur-Symphonie Wodken 183 Nummer 1 mit dem Kammerorchester Karl Philipp Emanuel Bach unter Leitung von Hartmut Hähnchen.

Unter Leitung von Hartmut Hähnchen spielte das Kammerorchester Karl Philipp Emanuel Bach die D-Dur-Sinfonie Wodken 183 Nummer 1 seines Namensgebers Karl Philipp Emanuel Bach. Mit Musik von Marie Jael geht's weiter mit dem zweiten Klavierkonzert in C-Moll. Wir hören die Pianistin Cora Irsen und das WDR Funkhausorchester unter Arian Thien mit dem dritten Satz Vivace non troppo.

Vivace non troppo, der dritte Satz aus dem zweiten Klavierkonzert in C-Moll von Marie Jaël mit der Pianistin Cora Irsen und dem WDR-Funkhausorchester unter Arian Thiem. Heute ist Freitag, der 18. September, einer der letzten Sommertage dieses Jahres liegt vor uns. Ob er genauso schön funkelt wie der musikalische von Frank Bridge, den wir jetzt gleich hören, das wird sich zeigen. Das BBC National Orchestra of Wales spielt unter Leitung von Richard Hickox.

Summer, ein pastorales Idyll von Frank Bridge mit dem BBC National Orchestra of Wales unter Leitung von Richard Hickox. Das ist das ARD-Nachtkonzert, präsentiert von BR Classic. Jetzt mit dem ersten Klarinettenkonzert in C-Moll von Louis Spohr. Christopher Sundquist spielt zusammen mit der NDR Radio Philharmonie unter Leitung von Simon Gaudenz den ersten Satz.

Das war der erste Satz aus dem ersten Klarinettenkonzert in C-Moll von Louis Spohr mit Christopher Sundquist als Solisten und der NDR Radio Philharmonie unter Leitung von Simon Gaudenz. Und hier kommt im ARD-Nachtkonzert Musik von Josef Martin Kraus. Aus seiner Cis-Moll-Sinfonie hören wir den vierten Satz Allegro mit dem Swedish Chamber Orchestra unter Petter Sundquist.

Das Swedish Chamber Orchestra unter Petter Sundqvist mit dem vierten Satz Allegro aus der Sinfonie in Cis-Moll von Josef Martin Kraus. Und das war's für heute im ARD-Nachtkonzert. Mein Name ist Marlene Reichert und ich wünsche Ihnen einen schönen Freitag.

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1: 6 Uhr. Die saarländische Ministerpräsidentin Redinger hat ihren Vorschlag zur Finanzierung eines Pflegekostendeckels genauer erklärt. Im Deutschlandfunk schlug sie vor, die Beitragsbemessungsgrenze der Pflegeversicherung anzuheben. Damit würden Besserverdienende prozentual mehr in die Kassen einzahlen. Außerdem warb sie für einen Solidarausgleich zwischen der gesetzlichen und der privaten

0: Pflegeversicherung. Der Verband der privaten Krankenversicherung hält einen solchen Finanzausgleich für verfassungswidrig. Rehlinger hatte gefordert, den Eigenanteil für Pflegebedürftige auf 1500 Euro zu begrenzen. In Irland beraten die EU-Finanzminister heute über mögliche Entlastungen für Autofahrer. Dabei geht es auch um die Frage, ob Mineralölkonzerne etwas von ihren Profiten abgeben sollen. Für eine solche Übergewinnsteuer werben der deutsche Finanzminister Klingbeil und Amtskollegen aus 5 anderen EU-Ländern, unter anderem Österreich. Für SR Info aus Dublin, Sarah Lopez.
1: Zwar können die Mitgliedstaaten so eine Übergewinnsteuer auch individuell einführen, aber in einer gemeinsamen europäischen Lösungen sehen einige Vorteile. Allerdings haben bisher eben nur 6 Mitgliedstaaten diesen Brief unterschrieben und nicht einmal in der Bundesregierung gibt es Einigkeit in puncto Übergewinnsteuer. Wirtschaftsministerin Reiche etwa bevorzugt eine vorübergehende Senkung der Mehrwertsteuer auf Sprit und Direktzahlungen an Menschen mit vergleichsweise wenig Gehalt. Neben der Übergewinnsteuer wollen die Finanzminister in Dublin noch über einige andere große Punkte sprechen, etwa über die Wettbewerbsfähigkeit des Bankensektors und über die Chancen und Risiken von künstlicher Intelligenz für die Wirtschaft.
0: Fast jeder Zweite in Deutschland erwartet vor dem Jahreswechsel einen Kanzlerwechsel. Das geht aus einer Umfrage des Meinungsforschungsinstituts YouGov hervor. Nur knapp ein Drittel der Befragten geht davon aus, dass Merz über diesen Zeitpunkt hinaus im Amt bleibt. Im ARD-Deutschland-Trend zeigten sich Anfang September noch 13% zufrieden mit der Arbeit des CDU-Chefs. Das ist der bisher niedrigste in Deutschland-Trend jemals gemessene Wert für einen amtierenden Kanzler. Ein ehemaliger Altenpfleger ist vom Saarbrücker Landgericht wegen Vergewaltigung zu einer Freiheitsstrafe von 5,5 Jahren verurteilt worden. Der 37-Jährige hat nach Ansicht der Richter eine 60-jährige Patientin mehrfach sexuell missbraucht, SR-Reporter Thomas Gerber.
2: In dem Prozess stand Aussage gegen Aussage. Trotz einiger, vor allem zeitlicher Widersprüche hielt das Gericht die Schilderung der Übergriffe durch die Frau aber für glaubhaft. Auch sei sie trotz seiner Hirnerkrankung aussagetüchtig und habe kein Motiv, den 37-Jährigen, zu dem sie eigentlich ein freundschaftliches Verhältnis hatte, zu belasten. Zudem habe es Indizien gegeben, die gegen ihn gesprochen hätten. Außerdem sprach die Vorsitzende Richterin von dem auffälligen Umstand, dass der Angeklagte immer wieder den Dienst mit seiner Lebensgefährtin getauscht hatte und so im Wohnbereich des Opfers gearbeitet habe. In der Gesamtschau spreche all dies für die Schuld des Angeklagten. Der hatte die Taten bestritten, nahm das Urteil kopfschüttelnd entgegen. Sein Verteidiger kündigte Revision an.
0: Die Jugendherberge Weißkirchen soll für rund 3,4 Millionen Euro saniert werden. Der Großteil der Kosten wird vom Land bezahlt. Dafür hat der Weißkircher Gemeinderat gestern Abend gestimmt. Demnach werden die Mittel in Höhe von rund 2 Millionen Euro, die eigentlich für die Sanierung der Sporthalle in Rappweiler gedacht waren, jetzt für die Sanierung der Jugendherberge eingesetzt. Dafür bekommt die Gemeinde im Gegenzug eine weitere Förderung für die Sanierung der Halle. Ein Großteil der restlichen Kosten zur Renovierung der Jugendherberge trägt der Jugendherberge. Hoffenheim ist mit einer Niederlage in die Europa-League-Saison gestartet. Der Fußball-Bundesligist unterlag gestern Abend beim griechischen Pokalsieger Ofi Kreta mit 0:2. Und das waren die Nachrichten mit Christian Koch. 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
3: Wir starten mit vielen Wolken und stellenweise etwas Regen in den Tag, sonst ist es heute aber wieder trocken und am Vormittag setzt sich von der Mosel her häufiger die Sonne durch. Am Nachmittag ein trockener Wechsel dann aus Sonne und Wolken. 18 bis 22 Grad die Topwerte. Am Samstag viel Sonne und trocken. Straßensituation sieht heute gut aus, kommen Sie gut und sicher an Ihr Ziel.
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3: Ich bin Jamil Deininger. Schönen guten Morgen. Das Wochenende ist in Riechweite. Es duftet nach Frühherbst und Schwenker. Herrlich. Wir schweben ganz sanft in den Tag mit Blanco White. Oh la la.

0: lockerer Gitarrensound mit einer tollen Basslinie, die da im Hintergrund so ein bisschen anschiebt. Karussell, je tiens à toi. 6.11 Uhr, SR Kultur. Schönen guten Morgen. Die Folgen des Klimawandels lassen sich nicht mehr aufhalten, aber wir können immer noch viel tun, um ihn zu verlangsamen und zu begrenzen. Unter der Nordsee soll in Zukunft CO2 dauerhaft im Meeresboden eingelagert werden. Es ist ein wahnsinnig großes Projekt, das von Dänemark gestartet wird. Eine wirksame Maßnahme, die die Wirtschaft nicht einschränkt, so zumindest die Idee. Heute eröffnet der dänische König das Projekt Green Sand. Arne Bertram ist unser Korrespondent für Skandinavien. Arne, wie funktioniert das Projekt?
1: Bisher ist es ja oft so, wenn eine Fabrik etwas produziert, dann entsteht CO2 und das wird dann einfach in die Luft gelassen. Für dieses Projekt in Dänemark soll sich das ändern. Das CO2 wird in der Fabrik aufgefangen und quasi gefiltert. Dann wird das aufgefangene CO2 flüssig gemacht und auf die Nordsee gebracht bis zu einer ehemaligen Ölplattform. Und da, wo früher dann das Öl aus der Erde rausgeholt wurde, kommt jetzt quasi das flüssige CO2 rein und bleibt dann auch eben dauerhaft unter der Erde. Und so kann es nicht in die Atmosphäre und das Klima schädigen.
0: Das ist im Moment nur ein Projekt. Pumpen bald noch mehr Fabriken ihre Abgase ins Meer?
1: Es läuft schon seit einer Weile in Testbetrieb. Da wird von einer Biogasanlage das CO2 gefiltert. Ziel ist auf jeden Fall, dass da alle möglichen Firmen aus Europa, auch aus Deutschland, ihr CO2 quasi entsorgen können. Das könnte in der Zukunft vor allem in der Stahl-, Zement- oder Chemieindustrie eine Möglichkeit sein, weil da lässt sich mit den Methoden von heute oft nicht vermeiden, dass CO2 entsteht. Und nur um mal so eine Größenordnung zu bekommen, allein bei diesem Projekt Greensand sollen bis zu 8 Millionen Tonnen CO2 pro Jahr gespeichert werden. Das entspricht ungefähr dem, was eine Stadt wie Frankfurt am Main pro Jahr an klimaschädlichen Emissionen verursacht.
0: Also das klingt ja wirklich gut und irgendwie nach etwas, das Hoffnung stiftet. Aber wo ist der Haken? Wie sehen die Risiken aus?
1: Ich würde sagen, der Haken sind auf jeden Fall die Kosten. Das Auffangen, Verflüssigen und Transportieren von CO2, das ist aufwendig und teuer. Kritiker befürchten außerdem, dass Unternehmen dadurch quasi weniger Druck haben, ihren CO2-Ausstoß tatsächlich zu senken. Und natürlich ist es am besten, wenn erst gar kein CO2 entsteht. Befürworter sagen dagegen, hey, das ist doch eine super Möglichkeit, wie wir das Klima weniger belasten können, ohne dass wir die Industrie sehr beschränken müssen in Zeiten, in denen es eh nicht so super läuft für die Wirtschaft. Die EU, die setzt auf jeden Fall auf solche Projekte, um das Ziel Klimaneutralität bis 2050 zu schaffen. Aber allen Beteiligten ist auch klar, das ist jetzt nicht die eine Lösung, sondern es kann ein Baustein sein, um weniger CO2 in die Luft zu pusten.
0: Skandinavien-Korrespondent Arne Bertram zum CO2-Einlagerungsprojekt in der Nordsee, das heute von Dänemark begonnen wird. 6.14 Uhr.

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0: Schönen Start in den Freitag mit SR Kultur, 6.21 Uhr. Ich kann selbst kaum glauben, was ich jetzt sage, aber es stimmt. Die französische Dirigentin Marie Jacquot ist jetzt die erste Frau an der Spitze eines deutschen Rundfunkorchesters. Sie ist 36 Jahre alt und übernimmt mit der neuen Spielzeit die Leitung des WDR-Sinfonieorchesters in Köln. Carlotta Röllecke stellt Ihnen diese beeindruckende Frau vor.
1: Wenn Sie sich darauf anlassen, dass wir das Stück gemeinsam musizieren, gemeinsam atmen, dann kommt noch was dazu, etwas Besonderes. Wenn Sie sich darauf anlassen, dass wir das Stück gemeinsam musizieren, gemeinsam atmen, dann kommt noch was dazu, etwas Besonderes, die Sie vielleicht ohne jemand davor, die Sie inspirieren, nicht bekommen könnten. Und das ist die Magie, Dirigent oder Dirigentin zu sein.
2: Marie Jacquot ist eine Dirigentin, die nicht von Macht und Kontrolle spricht, sondern von Offenheit und Zusammenarbeit. Die 1990 geborene Französin übernimmt als neue Chefdirigentin das WDR-Sinfonieorchester. Dabei hätte ihr Leben auch ganz anders verlaufen können. Aufgewachsen ist sie in Chartres bei Paris. Die ganze Familie spielt Tennis und Marie Jacquot gilt als großes Nachwuchstalent.
1: Es war immer ein Spiel, das heißt, ich habe es immer mit Freude genommen. Und sobald es kein Spiel mehr war, hat es mir nicht mehr so getaugt. Und dann habe ich für die Musik gewechselt, weil diese Zusammenspielen hat mir mehr Freude verbreitet als Einzelkampf.
2: Trotzdem profitiert Marie Jacquot in ihrer Arbeit als Dirigentin bis heute vom Leistungssport, mit Disziplin und intensiver Vorbereitung auf ihre Konzerte. Gleichzeitig betont sie immer wieder, Musik bedeutet für sie vor allem Entdecken.

0: Marie Jacquot lernt als Kind Posaune. Nach einem Instrumentalstudium in Paris studiert sie schließlich Dirigieren in Wien und Weimar. Als Kapellmeisterin startet sie ihre Karriere in Würzburg. Danach geht es an die Deutsche Oper am Rhein und schließlich wird sie 2024 Chefdirigentin des Königlich-Dänischen Theaters in Kopenhagen. Die Dirigentin arbeitet mit ihren Orchestern freundlich und spricht die Instrumentengruppen auf Augenhöhe an. Für sie entsteht Musik im Austausch.
1: Das Schönste beim Dirigieren und beim Musizieren ist, dass es ist eine Nehmen und Geben. Wenn manche Musiker und Musikerinnen mir etwas anbieten, dann nehme ich mir die Zeit zu überlegen, ist es eigentlich schön? Mag ich das? Diesen Austausch finde ich sehr speziell beim Musizieren.
0: Auch deshalb versteht Marie Jacquot ihre Rolle als Dirigentin anders als das Klischee der allwissenden Maestra. Ein Orchester könne theoretisch auch ohne Dirigent oder Dirigentin spielen, sagt sie. Die Musikerinnen und Musiker sind schließlich hochqualifiziert. Ihre Aufgabe versteht sie darin, eine gemeinsame Richtung vorzugeben und von den Erfahrungen der Orchestermitglieder zu lernen. Musikalisch legt ihr Herz besonders für die Romantik, vor allem für Anton Bruckner. Seine Musik verbindet Marie Jacquot mit ihrer Heimatstadt.
1: Ich bin in Chartres, in der Nähe von Paris, aufgewachsen und habe sehr, sehr viel Zeit in diese schöne Kathedrale verbracht. Bruckner erinnert mich an diese Kathedrale. Man findet Spiritualität in Bruckner, die mich besonders anspricht.

0: Diese Begeisterung für Bruckner bringt Marie Jacquot mit nach Köln als neue Chefdirigentin des WDR-Sinfonieorchesters.
1: Es wird bunt und etwas, was mich sehr am Herzen liegt, sind Rarität zu bringen. Also Stücke, die nicht häufig in Konzertsäle zu hören sind. Von französischem Repertoire bis zu neuer Musik. Ich wollte mich nicht auf einen Zyklus fokussieren, sondern wollte diese Breite des WDR-Sinfonieorchester im vollen Glanz darstellen.
0: Marie Jacquot möchte nichts festlegen, sondern Räume für Entdeckungen schaffen, für das Publikum und für ihr neues Orchester. Und genau diese Neugier wird ihre Zeit beim WDR prägen.
2: Carlotta Röllecke über die erste Frau an der Spitze eines deutschen Rundfunkorchesters. Marie Jacquot übernimmt die Leitung des WDR-Sinfonieorchesters.

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1: Um 6.30 Uhr, guten Morgen. Vorschlag zu Pflegekostendecke. Nach Ansicht von Saarministerpräsidentin Rehlinger soll unter anderem die Beitragsbemessungsgrenze der Pflegeversicherung angehoben werden. Damit müssten Besserverdienende prozentual mehr bezahlen. Rehlinger hatte außerdem gefordert, den Eigenanteil für Pflegebedürftige auf 1.500 Euro zu begrenzen. Fast jeder Zweite erwartet Kanzlerwechsel, das zeigt eine Umfrage des Meinungsforschungsinstituts YouGov. Nur knapp ein Drittel der Befragten gehen davon aus, dass Kanzler Merz über den Jahreswechsel hinaus noch im Amt bleibt. Freistil-Festival in Völklingen. Das startet heute in der Völklinger Hütte und geht bis Sonntag kommender Woche. Die Freiszene Saar zeigt auf dem Festival Schauspiel, Tanz, Musik, Performance und Klangkunst. Dazu gibt es neue Begegnungsformate und grenzübergreifende Projekte. Was genau auf Sie zukommt, das hören Sie ausführlich mit einem kleinen Deep Dive, wie wir das heutzutage nennen, in etwa 20 Minuten bei uns. Wir starten mit vielen Wolken, stellenweise etwas Regen in den Tag, sonst ist es heute aber wieder trocken. Und am Vormittag setzt sich von der Mosel häufiger die Sonne durch. Am Nachmittag dann ein trockener Wechsel aus Sonne und Wolken. 18 bis 22 Grad. Morgen am Samstag viel Sonne und trocken. Kurzer Blick auf die Straßen. Aktuell gibt es eine Meldung von der A8 Saarlouis Richtung Pirmasens. Vorsicht bitte. Zwischen Schwalbach-Schwarzenholz und Heusweiler. Gefahr durch ein Plastikteil auf der rechten Spur. Kommen Sie gut und sicher an Ihr Ziel.
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1: Ich bin Jamil Deininger. Schönen guten Morgen. Gerade in verunsichernden Zeiten wie diesen bin ich immer ein Fan von magischen Momenten, die einfach Freude machen und zeigen, ey, nichts und niemand ist zu klein, um einen Unterschied zu machen. Die SV Elversberg ist aktuell Sechster in der Bundesliga-Tabelle, wird am Sonntag Schalke besiegen und hat jetzt ganz offiziell auch einen Nationalspieler in der deutschen Mannschaft. Felix Keidel. Das ist einfach ein wundervolles Fußballmärchen, made im Saarland.

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0: Wow, das ist was Besonderes. Es klingt nach klassischer Klassik und dann doch irgendwie anders. Und das ist genau das, was Francesco Tristano so außergewöhnlich macht. Luxemburger Pianist, und er ist genau immer in diesem Zwischenfeld zwischen Barock und Techno und ein bisschen Groove. Und es ist ein ganz toller Künstler. Wenn Sie mal die Gelegenheit haben, ihn live zu sehen, dann tun Sie das unbedingt. SR Kultur um 6.41 Uhr. Schönen guten Morgen. Die Europäische Union und Kanada sind jetzt beste Freunde oder auch Besties. Die EU hat Kanada angeboten, assoziiertes Mitglied zu werden. Und Kanadas Premierminister Mark Carney hat gestern gesagt, er hätte ganz gerne eine einzigartige Allianz mit uns, den Europäerinnen und Europäern. Darüber diskutieren heute viele Zeitungen. Sven Beermann ist mit der Presseschau bei mir. Guten Morgen, Sven.
1: Guten Morgen.
0: Was halten denn die Kommentatorinnen und Kommentatoren von dieser Art, ich nenne es mal eingetragene Partnerschaft?
1: Die Neue Osnabrücker Zeitung findet sie gut. Sie schreibt, angesichts von Trumps America First Agenda ist es zwingend, sich allianztechnisch neu zu orientieren. Die Annäherung demonstriert Handlungsfähigkeit und Selbstbewusstsein jenseits der US-Dominanz. Die EU gewönne einen verlässlichen Partner, Kanada reduzierte seine Abhängigkeit von den USA. Sollen die USA doch sehen, wo sie bleiben. Trumps Brachialpolitik schließt das Land immer weiter ins Aus. Für EU und Kanada bietet das die Chance auf mehr Emanzipation. Sie sollten sie nutzen. Der Münchner Merkur findet, Kanada und die EU ergänzen sich vielfach, teilen Interessen und, leider zunehmend aus der Mode kommende, Werte. Ähnlich auch die Pforzheimer Zeitung. Kanada und die EU, das matcht. Demokratisch, rohstoffreich, weltoffen, sicherheitspolitisch wichtig und ebenso genervt von US-Präsident Donald Trumps Zollpolitik. Eine EU-Sondermitgliedschaft klingt deshalb nach einem guten Deal und einem starken Symbol.
0: So, US-Präsident Donald Trump ist über diese Annäherung von EU und Kanada überhaupt nicht glücklich. Wir hören ihn mal.
2: If they do that, if I think it's at all a hostile act, I will put very serious tariffs or stop trading with Europe.
0: Also er wittert da einen feindseligen Akt und möchte jetzt auch wieder mit Zöllen um sich werfen. Ist das wirklich ein feindseliger Akt?
1: Ja, in gewisser Weise schon, meint die Neue Osnabrücker Zeitung. Wenn die EU Kanada die Tür zu einer assoziierten Mitgliedschaft öffnet, wischt sie Trump eins aus, der sich als verlässlicher Handelspartner nahezu täglich unmöglich macht. Die Taz meint, Trumps derbe Reaktion ist ein sicheres Zeichen dafür, dass Trump dieser Zug von Carney und EU-Kommissionspräsidentin Ursula von der Leyen nicht nur missfällt, sondern dass er einen Nerv trifft.
0: Aber wird diese enge Kooperation von EU und Kanada tatsächlich viel mehr als symbolisch sein? Wir haben ja zum Beispiel keine gemeinsame Grenze.
1: Ja, entsprechend skeptisch ist auch die Frankfurter Rundschau. Sie schreibt, die Europäische Union und Kanada benötigen für eine engere Kooperation mehr als eine medienwirksame und wuchtige Rhetorik über eine mögliche EU-Sondermitgliedschaft. Dafür wird es nicht reichen, gemeinsame Werte und Interessen einfach nur zu beschreiben und darauf hinzuweisen, dass beide gemeinsam stärker sind in einer Welt der Trumps und Putins. Damit es nicht nur bei diesen schönen Worten bleibt, wird Brüssel zunächst geduldig einige EU-Staaten dazu bringen müssen, dem mit Ottawa seit langem vereinbarten Handelsvertrag CETA endlich zuzustimmen. Und die Frankfurter Allgemeine Zeitung macht darauf aufmerksam, dass Friedrich Merz im Mai schon der Ukraine eine ähnliche Form der Einbindung in die EU vorgeschlagen hat. Selbst wenn die EU-Staaten im Fall von Kanada den Atlas beiseite ließen und den Begriff mit Inhalten füllen würden, wie wollten sie Kiew erklären, dass jetzt erstmal die Kanadier dran sind?
0: Sven Beermann mit der Presseschau heute am Freitag, 6.44 Uhr, SR Kultur. Guten Morgen.

0: Jalen Gonda, Mr. Train Conductor, 6.51 Uhr SR Kultur am Freitag. Schönen guten Morgen. Heute Abend startet das Freistil-Festival, das große Event des Netzwerks Freie Szene Saar. Alle zwei Jahre erleben Sie dort eine riesige Bandbreite an performativen Künsten. In diesem Jahr ist das Motto Bewegt euch! SR-Reporter Johannes Hildebrand hat sich schon mal ins Programm hinein bewegt.
1: Bewegt euch! Ein Festival wie ein Aufruf. Und gleich bei der Eröffnungsfeier wird dieser in die Tat umgesetzt. Das verspricht Mirka Borchardt aus dem Vorstand des Netzwerks Freie Szene.
2: Künstlerisch merkt man das zum Beispiel bei der Eröffnung, die ja bisher immer statisch in der Erzhalle war. Und da haben wir festgestellt, es ist so langweilig. Und deswegen wird sich das dieses Mal bewegen und alle BesucherInnen werden sich mitbewegen von Ort zu Ort. Wir gehen einen kleinen Parcours.
1: Abgesehen davon spielt sich der Großteil des Programms aber wie gewohnt in und um die Erzhalle der Völklinger Hütte ab. Deren Hausherr, der Leiter des Weltkulturerbes, Ralf Beil, stellt die Location gerne zu einem Minimalpreis zur Verfügung. Er ist bekennender Fan der Veranstaltung.
3: Das Freistil-Festival ist eben genauso wie wir. Es ist interdisziplinär. Es versucht wirklich einen maximalen Outreach zu haben, aber bei einer hohen Qualitätslatte. Und das sind eben Dinge, die alle sehr wichtig sind. Genauso natürlich eben wirklich Saarland, Lothringen, Luxemburg. Also der Ausgriff in die Region, dass die Kultur eben ein verbindendes Element ist. All das sind Themen, die uns wirklich verbinden.
1: Auch nachhaltig soll die lokale Kulturlandschaft gestärkt werden. Gastspiele aus der Großregion kommen auf die Bühne und über die gesamte Festivalwoche soll es Diskussionsrunden geben, etwa über aktuelle Herausforderungen der Völklinger Kulturszene. Im Mittelpunkt steht dennoch das künstlerische Angebot. Und da ist laut Mirka Borchardt für jeden was dabei.
2: Also natürlich was völlig anderes, jetzt ein Musiktheaterstück Orpheus Unterwelt von Ralf Peter und Co. zu sehen oder Stand-Up-Comedy Honobo Musaka. Das spricht also sehr verschiedene Menschen an. Aber vor allem sind es natürlich Menschen, die offen sind.
1: Konzerte, Theater, Live-Hörspiele, Tanzperformances oder irgendwas dazwischen. Für Abwechslung ist auf jeden Fall gesorgt. Bei Amai Scheib und Kompanie sogar innerhalb der Performance.
4: Wir machen ja Musik, aber auch dramaturgische Dinge. Es wird erzählt, es wird gesprochen. Wir haben dramaturgische Bewegungen und wir werden dann im Konzert auch Projektionen haben. Die Produktion heißt Die Farben der Worte. Und das Anliegen ist die Verbindung zwischen kurdischer, iranischer Tradition und mitteleuropäischer alter Musik. Und wir haben es gemacht über die Texte, weil überall gibt es eine Erzähltradition. Und ich selbst bin großer Fan von auch historischer Aufführungspraxis und alter Musik. Und ich finde, das passt wunderbar zu dieser kurdischen und iranischen Tradition der Musik.
1: Von neuen Blickwinkeln über persönliche Geschichten bis hin zur großen Gesellschaftskritik. Auch thematisch ist das Freistil-Festival breit aufgestellt. Schließlich spiegelt es das gesamte Schaffen des Netzwerks wider, sagt Mirka Borchardt.
2: Wir haben einfach hier die Möglichkeit, einmal zu zeigen, was die freie Szene alles zu bieten hat. Und das hätten wir ohne das Festival nicht. Und ich glaube, dass uns das extrem weit vorangetrieben hat und aber auch künstlerisch ganz viel mit uns gemacht hat und uns auch untereinander viel besser vernetzt hat. Also das Festival ist extrem wichtig.
1: Als Leistungs Schau der freien Szene und als Ergebnis von zwei Jahren mühevoller Vorbereitung.
0: SR-Reporter Jonas Hildebrand über das Freistil-Festival, das heute Abend startet. 6.55 Uhr.

Ein Satz aus Georg Friedrich Händels legendärer Feuerwerksmusik. Und bei der öffentlichen Generalprobe damals, 1749, in London, da waren die Menschen so aufgeregt und wollten das unbedingt mitbekommen, dass tatsächlich 10.000 Menschen gekommen sind, um sich das anzuhören, weil es hieß, ach, wenn der Händel was gemacht hat zur Feuerwerksmusik, das kann nur gut sein. 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
1: 7 Uhr. In Deutschland rechnet fast jeder Zweite damit, dass Kanzler Merz noch vor dem Ende des Jahres abgelöst wird. Das zeigt eine Umfrage des Meinungsforschungsinstituts YouGov für SR Info Malte Dudecek.
2: 48% der Befragten haben in der Umfrage gesagt, dass sie glauben, dass Merz zum Jahreswechsel kein Kanzler mehr ist. Knapp ein Drittel denkt, dass er seinen Posten behält. Merz steht seit der Wahl in Sachsen-Anhalt unter Druck. Dort hatte die CDU klar gegen die AfD verloren. In dieser Woche haben sich die 8 Ministerpräsidenten der CDU demonstrativ hinter den Kanzler gestellt. Bei der Landtagswahl in Mecklenburg-Vorpommern droht seiner Partei am kommenden Sonntag aber die nächste Enttäuschung. In aktuellen Umfragen steht sie dort nur knapp über der 5%-Hürde für den Landtag. Einen Rücktritt hat Merz ausgeschlossen.
1: Verteidigungsminister Pistorius nimmt heute Abend in den USA den ersten deutschen F-35-Kampfjet in Empfang. Dafür wird er in Texas beim US-Rüstungsunternehmen

0: Lockheed Martin erwartet. Die ersten 8 F-3-Jets für die deutsche Luftwaffe bleiben zunächst in den Vereinigten Staaten, wo deutsche Piloten und Techniker an ihnen ausgebildet werden. Ab dem nächsten Jahr sollen die Maschinen dann auf dem Flieger Horst Büchel in der Eifel stationiert werden. Die deutsche Industrie hat ihre Prognose für das laufende Jahr erhöht. Der Bundesverband rechnet jetzt mit einem Wachstum des Bruttoinlandsprodukts von 1%. Bisher wurde ein Plus von 0,6% erwartet. Vor allem das starke Geschäft mit europäischen Partnern gebe der deutschen Wirtschaft Rückenwind. Die saarländische Ministerpräsidentin Rehlinger hat ihren Vorschlag für die Finanzierung eines Pflegekostendeckels genauer erklärt. Im Deutschlandfunk schlug sie vor, die Beitragsbemessungsgrenze der Pflegeversicherung anzuheben. Damit würden Besserverdienende prozentual mehr in die Kassen einzahlen. Außerdem warb sie für einen Solidarausgleich zwischen der gesetzlichen und der privaten Pflegeversicherung. Der Verband der privaten Krankenversicherung hält einen solchen Ausgleich aber für verfassungswidrig. Rehlinger hatte gefordert, den Eigenanteil für Pflegebedürftige auf 1.500 Euro zu begrenzen. Die Mehrwertsteuersenkung auf Speisen in der Gastronomie kommt bei den Gästen nicht an. Nach einer Studie der Gewerkschaft Nahrung Genuss Gaststätten wurden die Preise für Speisen überhaupt nicht gesenkt. Der Hauptgeschäftsführer des Deutschen Hotel- und Gaststättenverbands im Saarland, Frank Horath, betonte, dass das eigentliche Ziel der Mehrwertsteuersenkung ja eine Entlastung der Gastronomiebetriebe gewesen sei. Im SRR-Fernsehen sagte er:
1: Der Druck ist halt so hoch. Wir haben mittlerweile 45-50% Lohnkosten in einem durchschnittlichen Betrieb. Und da sollten wir eigentlich froh sein, dass die Preise gehalten werden können und die Löhne gezahlt werden. Die Betriebe machen jetzt schon eine Gratwanderung. Wir wissen ja ums Portemonnaie der Gäste. Es wird ja auch uns allen irgendwo in die Tasche gegriffen. Und das ist wirklich ein Spagat für die Betriebe, die eigenen Kosten im Griff zu halten und gleichzeitig Angebote zu machen, die noch angenommen werden.
0: Auch die Arbeitsbelastung war Teil der NGG-Studie. Danach arbeitet fast jeder zweite Beschäftigte regelmäßig 8 bis 10 Stunden täglich. Das Urteil des Saarbrücker Landgerichts gegen einen saarländischen Apotheker wegen Steuerhinterziehung ist rechtskräftig. Der Bundesgerichtshof hat die Revision als unbegründet verworfen. Der Apotheker muss damit die verhängte Haftstrafe von 5 Jahren antreten. Der Mann war verurteilt worden, weil er nach Überzeugung des Gerichts rund 3 Millionen Euro an Steuern zu wenig gezahlt hatte. Dazu hatte er laut Gericht in Luxemburg ein Geflecht von Scheinfirmen aufgebaut, um Rabatte beim Medikamenteneinkauf vor dem Fiskus zu verschleiern. Und noch zum Fußball. Hoffenheim ist mit einer Niederlage in die Europa-League-Saison gestartet. Der Bundesligist unterlag gestern Abend beim griechischen Pokalsieger Ofi Kreta mit 0:2. Und das war die Nachricht mit Christian Koch. 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
2: Wir starten mit vielen Wolken, stellenweise ein bisschen Regen in den Tag. Aber ansonsten ist es heute wieder trocken und am Vormittag setzt sich von der Mosel dann häufiger die Sonne durch. Am Nachmittag trockener Wechsel aus Sonne und Wolken bei 18 bis 22 Grad. Das sind die Topwerte. Ja, es herbstelt ein wenig. Am Samstag viel Sonne und trocken.
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2: Ich bin Jamil Deininger. Schönen guten Morgen. In den Nachrichten haben Sie es gehört, fast die Hälfte der Deutschen ist der Meinung, dass Kanzler Merz nicht bis zum Jahresende Kanzler bleibt. Es wird weiter über einen Kanzlertausch getuschelt. Aber wäre der überhaupt sinnvoll? Es gibt schon einiges, das dagegen spricht. Darüber sprechen wir in 20 Minuten.

0: SR Kultur, schönen guten Morgen. Polens Premierminister Donald Tusk hat gestern überraschend deutlich vor möglichen Eskalationen durch Russland gewarnt. In einer Rede vor dem polnischen Parlament hat er erklärt, nach Informationen der Geheimdienste würde Russland hybride Drohnen- und Raketenangriffe auf die NATO-Länder an der Ostflanke planen. Einzelheiten von Paulina Milling.
1: Der polnische Regierungschef hatte in den vergangenen Tagen immer wieder von einer möglichen Eskalation durch Russland gesprochen. Laut Geheimdiensten plane Russland auch hybride Drohnen- und Raketenangriffe gegen die Länder, die die Ukraine unterstützen, darunter Polen. Es bestehe ein reales Risiko, dass auf das Territorium von einem oder mehreren NATO-Staaten an der Ostflanke Drohnen oder Geschosse eindringen könnten. Auch Zerstörungen seien nicht auszuschließen. Solche Angriffe würden von Russland als Zufall dargestellt, damit niemand in der NATO eine Reaktion erwäge, sagte der polnische Premierminister. Derzeit bekommt auch Polen die intensivierten russischen Angriffe gegen die Westukraine zu spüren. Erst heute ist nach Angaben der polnischen Regierung wenige Kilometer von der Grenze zu Polen entfernt eine Drohne eingeschlagen. Die Bevölkerung in den Grenzregionen zur Ukraine bekommt inzwischen fast täglich Warnmeldungen. Es gibt immer wieder Sirenenalarm. Zuvor hatten polnische und ausländische Sicherheitsbehörden vor einer möglichen Zuspitzung der Lage im Herbst gewarnt.
0: Paulina Milling zu den Warnungen des polnischen Premierministers Donald Tusk vor möglichen Eskalationen durch Russland. 7:12 Uhr.

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Und sie begann als Verlegenheitslösung. 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Ein Jahr später stand er in den USA und in Großbritannien auf Platz 1 und gewann den einzigen Disco-Grammy, der je vergeben wurde. Gaynor sagte später, die Verletzung und ein Trauerfall hätten ihr genau die Überzeugung in die Stimme gelegt, die man dem Song bis heute anhört. I Will Survive ist der Überlebenskünstler der Disco-Welle, die Ende der 70er gerade im Abebben war. 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

0: Guten Morgen am Freitag, 7.20 Uhr. 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Am Sonntag sind die nächsten Landtagswahlen, diesmal in Berlin und Mecklenburg-Vorpommern. Vor allem die CDU und damit auch der Kanzler stehen unter Druck. Die Diskussionen um einen Kanzlertausch reißen nicht ab. Aber ist das überhaupt sinnvoll? Darüber spreche ich jetzt mit Professorin Ursula Münch. Sie ist die Direktorin der Akademie für politische Bildung in Tutzing. Schönen guten Morgen.
1: Guten Morgen, Herr Deininger.
0: Es heißt andauernd, dass vor allem die Wahl in Mecklenburg-Vorpommern, bei der die Union vielleicht nicht mal über die 5%-Hürde springt, die Schicksalswahl für Merz wird. Sehen Sie das auch so?
1: Also natürlich, das wäre ein extremer Einschnitt und das wäre selbstverständlich ein immenses Debakel. Gleichzeitig muss man schon auch sehen, mit Blick auf die letzten Jahre und Jahrzehnte, also Mecklenburg-Vorpommern war jetzt schon lange kein Stammland mehr für die CDU. Es sind wenige Wählerinnen und Wähler dort vor Ort. Also ich würde das jetzt nicht zur Schicksalswahl für den Bundeskanzler Merz machen.
0: Jetzt habe ich auch ohnehin oft den Eindruck, dass es sich viele einfach machen und dem Kanzler an allem die Schuld geben, ja, also hohe Spritpreise, schwierige wirtschaftliche Gesamtlage, das Erstarken der AfD, obwohl deren möglicher Triumph in Sachsen-Anhalt ja bereits vor seiner Kanzlerschaft wenigstens erahnbar war. Also gehen wir als Gesellschaft zu hart mit ihm ins Gericht vielleicht?
1: Also vor allem geht ja auch die eigene Partei mit ihm zu hart ins Gericht. Also ja, Friedrich Merz hat viel versprochen, vieles nicht eingehalten, viel versprochen noch als Oppositionspolitiker. Er hat vor allem Versprechen, sein eigenes Versprechen, Einhalten, Schuldenbremse gebrochen. Das ist völlig unbestritten. Das kann man ihm tatsächlich durchaus auch persönlich vorwerfen. Gleichzeitig werfen ihm das zum Teil auch die Leute vor, die eben sagen, na ja, es ist doch unheimlich wichtig, dass die Infrastrukturen wieder aufgemöbelt werden, dass wir das 5%-Ziel, das uns die NATO und Präsident Trump vorgeben, den Deutschen auch, dass wir das einhalten und dass wir die Ukraine, die uns ja durchaus indirekt auch schützt, nicht im Stich lassen. Also da ist schon so eine gewisse Doppelmoral und es ist tatsächlich vor allem von Seiten ja auch einer Union-Basis, einer CDU-Basis, wo natürlich viele verständlicherweise sich Sorgen machen dann auch als Mandatsträger, als Amtsträger, dass sie womöglich unter dieser Flaute der CDU persönlich auch leiden könnten. Nicht nur die Partei, sondern auch mal persönlich. Und das ist ja eine legitime, berechtigte Sorge. Und das kreidet man alles ihm an. Das finde ich zu weit gegriffen. Das sind grundsätzliche Themen.
0: Jetzt ist es aber eben so, Sie haben es angesprochen, dass die Partei hart mit ihm ins Gericht geht und selber intern über den Kanzlertausch spricht. Sie halten sehr wenig von dieser Idee. Warum?
1: Ein Kanzlertausch würde ja an den, also erstens ist er schwierig herbeizuführen. Ja. Also wir tun gerade so, als ob es genügen würde, jemanden nicht nett zu finden und dann wird man ihn auch wieder los. Dagegen hat ja Gott sei Dank unser Grundgesetz 1949 sehr wichtige Vorkehrungen getroffen, dass es nicht genügt, jemanden nicht mehr gut zu finden, sondern dass man immer einen Nachfolger benötigt. Und das gilt ja faktisch auch für eine Partei. Auch die braucht erstmal einen neuen Vorsitzenden, bevor sie den alten absägt. Und warum ich den Kanzlertausch in Anführungszeichen auch ansonsten für keine gute Idee halte, die Grundprobleme bleiben für jeden dieselben. Das sind die ganz schwierigen internationalen Rahmenbedingungen. Die Energiepreise hängen nicht nur von Russland und erstens kann man sich mit denen nicht einfach aussöhnen, wie das die AfD proklamiert. Und selbst wenn man es täte, haben wir noch viele andere Einflussfaktoren auf die hohen Energiepreise. Wir haben eine Konstellation mit Blick auf einen Koalitionspartner, SPD, schwierige Mehrheitsverhältnisse, diese lagerübergreifende Koalition, ja, das würden doch ein Hendrik Wüst oder ein Markus Söder oder wer auch immer im Gespräch ist auf Seiten der Unionsparteien, das würden die doch erben. Und es ist kein Zufall, dass da keiner laut schreit, hier bin ich.
0: Gut, aber jetzt gibt es natürlich sehr viele, die dann sagen, ja, aber ein Markus Söder oder ein Hendrik Wüst oder Christian Günther würde auf jeden Fall Daniel Günther, glaube ich, Entschuldigung, würde deutlich besser kommunizieren und vielleicht auch diese Gräben besser überwinden können, weil man dann eben schneller zu wirklichen und echten Kompromissen käme, die dann vielleicht auch positiver im Volk wahrgenommen werden würden. Also das wäre doch ein Argument.
1: Ja, also das Argument, dass der Bundeskanzler jetzt nicht gerade ein begnadeter Kommunikator ist, wenn er selbst regiert. Als Oppositionspolitiker war das deutlich einfacher, da war er besser in der Kommunikationsrolle. Das bestreite ich nicht. Er findet treffsicher immer wieder Fettnäpfchen, aber nichts dagegen zu sagen, Kommunikation ist wichtig. Aber Kommunikation allein hilft nicht mit Blick auf diese immensen Probleme, die wir da haben. Koalitionspartner, knappe Mehrheiten, internationale Lage, schwierige wirtschaftliche Situation. Das kann man nicht schönreden. Das sind strukturelle Probleme und die hätte jeder Nachfolger ganz genauso.
0: Sagt Professorin Ursula Münch, die Direktorin der Akademie für politische Bildung in Tutzing. Ich sage vielen Dank für Ihre Zeit und ein schönes Wochenende.
1: Danke, Herr Deininger.
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1: Um 7.31 Uhr. Industrie erhöht Wachstumsprognose. Der Bundesverband der deutschen Industrie rechnet mit einem Wachstum des Bruttoinlandsprodukts von 1%. Erwartet wurde zuvor ein Plus von 0,6%. Als Gründe für das Wachstum wird vor allem das starke Geschäft mit europäischen Partnern genannt. Vorschlag zu Pflegekostendeckel. Nach Ansicht von Saarministerpräsidentin Rehlinger soll unter anderem die Beitragsbemessungsgrenze der Pflegeversicherung angehoben werden. Damit müssten Besserverdienende prozentual mehr bezahlen. Rehlinger hatte außerdem gefordert, den Eigenanteil für Pflegebedürftige auf 1.500 Euro zu begrenzen. Märchen auf der Maria Helena. Das Saarbrücker Theaterschiff zeigt am Samstag das Stück Herr Fischer und seine Frau. Die moderne Fassung des Grimm-Märchens richtet sich an Kinder ab 4 Jahren. Die Cellistin Adriana Schubert von der Deutschen Radiophilharmonie begleitet die Aufführung. Wir starten mit vielen Wolken, stellenweise auch ein bisschen Regen in den Tag. Auch hier am SR-Funkhaus tröpfelt es ein wenig. Sonst ist es heute aber wieder trocken und am Vormittag setzt sich von der Mosel häufiger die Sonne durch. Am Nachmittag ein trockener Wechsel aus Sonne und Wolken, 18 bis 22 Grad. Am Samstag viel Sonne und trocken. Kurzer Blick auf die Straßensituation. Eine Meldung: Vorsicht bitte im Landkreis Merzig-Wadern. Auf der B419 zwischen Beesch und Perl in beiden Richtungen Gefahr durch einen brennenden LKW. Kommen Sie gut und sicher an Ihr Ziel.
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1: Ich bin Jamil Deininger. Schönen guten Morgen. Ich möchte heute mal eine Lanze brechen für die Mitarbeiterinnen und Mitarbeiter an der Service-Hotline der SAVV. Ich brauchte nämlich gestern eine Auskunft zur S1, weil ich in den Urwald fahren wollte. Und die Dame am Telefon hat mir außerordentlich kompetent und schnell geholfen. Es muss auch einfach mal laut gesagt werden, wenn was gut läuft, oder?

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0: Filmmusik aus Wie es euch gefällt, die Verfilmung des Shakespeare-Klassikers. Das war die Violinromanze von Patrick Doyle. SR Kultur, schönen Freitag Ihnen, es ist 7.42 Uhr. Die öffentlich-rechtlichen Sender ARD, ZDF und Deutschlandradio sind immer wieder in der Diskussion. Die AfD will in Sachsen-Anhalt sogar den Medienstaatsvertrag einseitig kündigen. Nun hat sich Staatsminister Weimer auf einer Tagung der Konrad-Adenauer-Stiftung dafür ausgesprochen, das ZDF zu privatisieren und die ARD auf nur noch 4 oder 5 Sender zu verschlanken. Daraufhin gab es reichlich Kritik von vielen Seiten und das Thema wollen wir vertiefen mit dem Medienjournalisten Michael Mayer. Michael, wie sind diese Ideen denn überhaupt zu bewerten?
1: Naja, Weimar hat sich ja nicht zum ersten Mal zur künftigen Rundfunklandschaft geäußert. Er hat schon mehrfach das Z-Wort, also die Zwangsgebühren, in den Mund genommen. Und Weimar ist da eher Marktwirtschaftler, wo man immer so einen Unterton heraushört. Also was soll das alles mit den Öffentlich-Rechtlichen? Ist das nicht zu groß, zu teuer, zu aufwendig und so weiter? Und Weimar hat sich da schon mehrfach für eine Verkleinerung und Verschlankung ausgesprochen. Also ich habe das selbst mal live gehört bei einer Tagung des Privatfunkverbands. Also insofern kommt das jetzt nicht so überraschend. Überraschend ist allerdings der Zeitpunkt, denn diese Woche wird ja in Berlin und Mecklenburg-Vorpommern gewählt und es gibt auch eine Aktionswoche für unabhängigen Journalismus namens Demokratie braucht viele Stimmen. Dahinter stecken ARD, ZDF, der Privatfunkverband, Zeitschriften und Zeitungsverleger und einige andere. Und nun ausgerechnet in so einer Woche solch eine Debatte anzustoßen, ist zumindest, ich sag mal, interessant.
0: Wie fallen denn die Reaktionen darauf aus?
1: Naja, ARD und ZDF wollen sich zum jetzigen Zeitpunkt nicht äußern. Das liegt sicherlich auch daran, dass das erstmal nur Ideen sind. Also das ist ja jetzt kein Gesetzesvorschlag oder ähnliches. Der Vorsitzende des Deutschen Journalistenverbands, Mika Beuster, sagt in einer Erklärung, Zitat, Ideen zu einem Umbau mit der Abrissbirne kennen wir bisher nur von der AfD. Die Bundesregierung sollte nicht ins gleiche Horn blasen. Gerade in Zeiten von Desinformation und Plattformmacht braucht unsere Demokratie einen starken, unabhängigen, öffentlich-rechtlichen Rundfunk. Und die Gewerkschaft Verdi nennt die Vorschläge sachfremd und fehlgeleitet. Auch der Deutsche Kulturrat hatte sich sehr kritisch geäußert. Und auch im Saarland war die Reaktion eindeutig. Der dortige Fraktionschef der SPD, Kommerson, sagte, ARD und ZDF sind nicht verhandelbar. Und der SR-Intendant Martin Grasmück sagte,
2: sollte tatsächlich ein Mitglied der Bundesregierung einen Angriff auf den öffentlich-rechtlichen Rundfunk gefahren haben, dann halte ich das in der speziellen Situation für fatal. Das spielt auch radikalen Kräften in die Hände. Und auch aus diesem Grund ist es gut, trotz aller Probleme, die es im Föderalismus gibt, dass Rundfunkpolitik Ländersache ist.
1: Ja, das waren jetzt noch nicht immer alle Reaktionen, die kamen. Also man merkt schon, die Ablehnung ist doch ziemlich überwältigend.
0: Nun ist die ARD und das ZDF ja bereits in einem Reformprozess. Mehrere Fernsehsender und einige Hörfunksender werden zum Jahresende eingestellt. Warum jetzt also diese Äußerungen von Weimar? Ist das Kulturkampf? Steht es vielleicht sogar mit den bevorstehenden Wahlen, wie du es schon mal angesprochen hast, wirklich in Zusammenhang?
1: Naja, also meine ganz persönliche Einschätzung ist, so habe ich Weimar mehrfach erlebt, er gefällt sich ganz gerne so in der Rolle des Agent Provocateur, also er zündelt ganz gerne, weil er gefallen hat an der Debatte, die sich dann daraus entwickelt und ich denke, er hat schon eine konservative Agenda und diese Handschrift will er stärker durchsetzen als manche seiner Vorgänger und Vorgängerinnen. Also man hat das ja auch unter anderem gesehen an den Debatten um die Berlinale-Chefin oder um die Preisverleihung an die Buchhandelsläden, wo er 3 Buchläden von der Liste für den Deutschen Buchhandelspreis strich. Also man sieht da Weimar hat da durchaus eine Agenda und die spürt man eben auch, wenn es um die Zukunft der Öffentlich-Rechtlichen geht. Und auch das muss man ja erwähnen, also das hat Martin Grasmück ja eben auch gesagt, im engeren Sinne ist Weimar dafür ja gar nicht zuständig, weil für Medienpolitik die Länder zuständig sind und nicht der Bund.
0: So, wenn wir jetzt mal schauen, was würde das denn für die Zuschauerinnen und Zuhörer bedeuten, wenn die Weimar-Vorschläge umgesetzt würden?
1: Naja, Weimar hat sich ja wohl für eine Privatisierung des ZDF ausgesprochen. Das wäre in seinem Modell dann nicht mehr Teil des öffentlich-rechtlichen Systems. Und für eine Reduktion der ARD-Sender, also dass es nur noch 4 oder 5 Sender geben soll. Und die Einschnitte wären natürlich erheblich. Also beim ZDF zum Beispiel wäre es ja dann werbefinanziert oder abofinanziert. Und die journalistischen Angebote, also investigative Recherchen, würden sicherlich erheblich eingeschränkt, einfach weil die teuer sind und sich nicht gut refinanzieren lassen. Auch andere Dinge wie Kinderprogramme, Programme Barrierefreies Fernsehen und auch die Regionalprogramme in der ARD, das sind ja alles Dinge, die sich schwer oder gar nicht refinanzieren lassen, wenn man sie privatisiert oder wenn man die Gebühren senken würde. Also das würde sicherlich beschnitten. Ich gebe mal noch ein weiteres Beispiel. Es gibt ja derzeit 23 Tatort-Teams, also die würden mit Sicherheit eingedampft werden. Das kann man ja alles so machen, wenn man das politisch umsetzen kann. Man muss allerdings dem Publikum dann auch offen sagen, wer glaubt, mit weniger Geld die gleichen Leistungen zu erhalten, der täuscht sich. Und ich denke, vielen Zuschauern und Zuhörern ist gar nicht klar, wie einschneidend die Kürzungen dann in so einem Fall wären. Das hatte ja der MDR auch versucht, vor der Wahl seinen Zuschauern klarzumachen, was es bedeuten würde, wenn die AfD in Sachsen-Anhalt den Medienstaatsvertrag kündigen würde.
0: Medienjournalist Michael Mayer zu den Äußerungen des Staatsministers Weimer, der eine radikale Kürzung der öffentlich-rechtlichen Angebote fordert. SR Kultur, 7:47 Uhr.

0: 7.55 Uhr SR Kultur am Freitag. Guten Morgen. Wie schützen wir unsere Kinder in und vor den sozialen Medien? Müssen wir das überhaupt? Die EU-Kommission sagt, ja, ihr gehe es vor allem um den Schutz von Kindern und Jugendlichen. Sie sollen nur noch eingeschränkt Zugang zu Plattformen wie TikTok und WhatsApp bekommen. Unter 13-Jährige sollen sie gar nicht mehr benutzen dürfen und unter 15-Jährige nur mit Zustimmung ihrer Eltern. Für die Altersprüfung sollen die Plattformen selbst zuständig sein. Ist das der richtige Weg? Ein Kommentar von Annabel Brockhus.
1: Der Vorschlag der EU-Kommission überrascht nicht. Dafür sind die Mitgliedsländer auch zu stark mit nationalen Ideen vorgeprescht. Und gerade deswegen ist das Gesetz gut und richtig. Denn die Kommission setzt genau da an, wo sie die großen Tech-Plattformen in der Vergangenheit nicht greifen konnte. Zum Beispiel beim Mindestalter von 13 Jahren in sozialen Medien. Das gilt eigentlich heute schon, laut den Geschäftsbedingungen vieler Plattformen,

0: Das heißt auch, Jugendliche können ab 13 Jahren in Kontakt kommen mit sozialen Medien und digitalen Plattformen, lernen, mündig mit ihnen umzugehen. Und weil die Plattformen dann frei sind von Risiken für ihre mentale Gesundheit, können die Jugendlichen auch endlich wieder alle Vorzüge genießen. In Tanzvideos ihre Kreativität ausleben, sich über Bücher oder Sport austauschen, sich informieren, Freundschaften pflegen. Die große Frage ist nur, wie erreicht man diese sicheren digitalen Räume? Die EU-Kommission antwortet darauf gewohnt bürokratisch. Die Plattformen sollen einen Plan vorlegen, in dem sie zeigen, sie sind sicher für Kinder und Jugendliche. Aber die Plattformen müssen diesen Plan auch umsetzen wollen. Denn schon jetzt gibt es vereinzelt sogenannte Teen-Accounts. Sie bieten automatisch integrierte Schutzmaßnahmen und Sicherheitseinstellungen für Minderjährige. Es gibt ein tägliches Zeitlimit, einen Ruhemodus, sensible Inhalte werden ausgeblendet, es gibt keine Werbung. Doch in der Praxis ist es so kompliziert, diese Dinge einzustellen, dass es kaum jemand tut. Sie sind nichts anderes als Feigenblätter. Und diese Gefahr bleibt auch mit dem neuen Gesetz. Doch die Verantwortung für Kinder- und Jugendschutz muss bei den Plattformen liegen. Ausnahmslos. Denn wenn Minderjährige irgendwann wieder von digitalen Räumen profitieren, in denen es nur noch Chancen statt Risiken gibt, wird das auch für Erwachsene wieder wahrscheinlicher.
1: Der Kommentar von Annabel Brockhus zum Vorschlag der EU-Kommission für ein Social-Media-Verbot für Kinder unter 13.

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1: 8 Uhr. In Irland beraten die EU-Finanzminister heute über mögliche Entlastungen für Autofahrer. Dabei geht es auch um die Frage, ob Mineralölkonzerne etwas von ihren Profiten abgeben sollen. Für eine solche Übergewinnsteuer werben der deutsche Finanzminister Klingbeil und Amtskollegen aus Österreich und einigen anderen EU-Ländern. Sarah Lopez.
2: Zwar können die Mitgliedstaaten so eine Übergewinnsteuer auch individuell einführen, aber in einer gemeinsamen europäischen Lösung sehen einige Vorteile. Allerdings haben bisher eben nur 6 Mitgliedstaaten diesen Brief unterschrieben und nicht einmal in der Bundesregierung gibt es Einigkeit in puncto Übergewinnsteuer. Wirtschaftsministerin Reiche etwa bevorzugt eine vorübergehende Senkung der Mehrwertsteuer auf Sprit und Direktzahlungen an Menschen mit vergleichsweise wenig Gehalt. Neben der Übergewinnsteuer wollen die Finanzminister in Dublin noch über einige andere große Punkte sprechen, etwa über die Wettbewerbsfähigkeit des Bankensektors und über die Chancen und Risiken von künstlicher Intelligenz für die Wirtschaft.
1: Fast jeder Zweite in Deutschland erwartet vor dem Jahresende einen Kanzlerwechsel. Das geht aus einer Umfrage des Meinungsforschungsinstituts YouGov hervor. Nur knapp ein Drittel der Befragten geht davon aus, dass Friedrich Merz über diesen Zeitpunkt hinaus im Amt bleiben wird. Im ARD-Deutschland-Trend zeigten sich Anfang September nur 13% zufrieden mit der Arbeit des CDU-Vorsitzenden. Das ist der niedrigste jemals im Deutschland-Trend gemessene Wert für einen amtierenden Bundeskanzler.

0: Bundeskanzler. In Russland läuft die erste Parlamentswahl seit Beginn des Kriegs gegen die Ukraine. Bis Sonntag sind mehr als 110 Millionen Menschen aufgerufen, ihre Stimmen abzugeben. Gewählt werden 450 Abgeordnete der Staatsduma in Moskau. Oppositionsparteien sind nicht zugelassen. Die 10 zur Wahl stehenden russischen Parteien unterstützen im Wesentlichen die Politik von Präsident Putin. Erste Ergebnisse werden Sonntagabend erwartet. Die Jugendherberge in Weißkirchen soll für rund 3,4 Millionen Euro saniert werden. Dafür hat der Gemeinderat gestern Abend gestimmt. Ein Großteil der Kosten wird vom Land bezahlt. Mittel in Höhe von rund 2 Millionen, die eigentlich für die Sanierung der Sporthalle in Rappweiler gedacht waren, werden jetzt für die Sanierung der Jugendherberge eingesetzt. Im Gegenzug bekommt die Gemeinde eine weitere Förderung für die Sanierung der Halle. Die Jugendherberge Weißkirchen ist unter anderem wegen Brandschutzmängeln schon seit einigen Monaten geschlossen. Die Stadt Homburg soll einen Hitzeaktionsplan erstellen. Einen entsprechenden Antrag der Fraktion Bündnis 90 Die Grünen hat eine große Mehrheit im Stadtrat zugestimmt. Nur die AfD-Fraktion und ein Mitglied der FWG-Fraktion stimmten dagegen. SR-Reporterin Lea Kielnecker.
1: Der Sommer 2026 war nach Daten des Deutschen Wetterdienstes der heißeste, der jemals im Saarland gemessen wurde. Damit begründeten die Grünen die Dringlichkeit ihres Antrags. Homburg müsse sich in Zukunft strategisch gegen extreme Hitze wappnen. Dafür soll die Verwaltung jetzt im Rahmen des Hitzeaktionsplans fachübergreifend konkrete Maßnahmen erarbeiten. Auch die Fraktionen von SPD, CDU und der Linken waren der Meinung, dass das Thema angesichts des heißen Sommers wichtig sei und es ein Gesamtkonzept brauche. Oberbürgermeister Forster von der CDU sagte, die Stadt nehme das Thema Hitze bereits ernst, habe Schutzmaßnahmen wie Trinkwasserspender oder Verschattung umgesetzt und werde das weiterhin tun.
0: Tennisspielerin Eva Lees ist beim WTA-Turnier in Sao Paulo ausgeschieden. Die 24-jährige Hamburgerin unterlag im Achtelfinale der Argentinierin Nadia Podoroska glatt in 2 Sätzen. Hoffenheim ist mit einer Niederlage in die Europa-League-Saison gestartet. Der Fußball-Bundesligist unterlag gestern Abend beim griechischen Pokalsieger Ofi Kreta mit 0:2. Und das waren die Nachrichten mit Christian Koch. 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
2: Wir starten mit vielen Wolken, stellenweise auch ein bisschen Regen in den Tag, sonst ist es heute wieder trocken. Und am Vormittag setzt sich von der Mosel häufiger die Sonne durch. Am Nachmittag ein trockener Wechsel aus Sonne und Wolken, 18 bis 22 Grad. Am Samstag dann viel Sonne und trocken.
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2: Ich bin Jamil Deininger. Schönen guten Morgen. Fühlen Sie sich noch richtig zu Hause oder wenigstens abgeholt von einer der Parteien, die zur Wahl stehen? Es fühlt sich doch mittlerweile irgendwie anders an als früher, oder? Also da kannte ich noch richtig glühende Konservative und stramme Sozialdemokraten und überzeugte Grüne und so weiter. Aber heute hören wir wenig bis gar nichts mehr von echter Leidenschaft. Sind die Zeiten unseres Parteiensystems vielleicht einfach vorbei? Und wenn ja, was kommt dann und wie? Darüber reden wir gleich in rund 5 Minuten.

0: Freitagmorgen, SR Kultur, 8.11 Uhr. Schönen guten Morgen. Wie soll es eigentlich mit der bundesdeutschen Politiklandschaft im Allgemeinen weitergehen? Ich sage jetzt mal ganz salopp, wirklich sexy wirkt die aktuelle nicht, wenn wir uns die Umfragewerte der einst stolzen Volksparteien ansehen. Also die SPD könnte zwar bei der Landtagswahl am Sonntag in Mecklenburg-Vorpommern gewinnen, aber das hat halt vor allem mit der amtierenden Ministerpräsidentin zu tun. Und die Union bangt derweil, ob sie überhaupt noch einziehen wird. Und von den anderen etablierten Parteien kann nur die Linke wirklich profitieren. Die FDP existiert im Grunde nicht mehr und die Grünen sind halt irgendwie da. Der politische Analyst Gordon Ripinski sagt jetzt, es ist Zeit für ein neues Parteiensystem. Er ist politischer Analyst unter anderem bei Politico und Welt des Axel Springer Verlags. Guten Morgen.
1: Guten Morgen.
0: Herr Ripinski, Sie sagen, unser Parteiensystem brauche eine Revolution. Wer soll denn da auf die Barrikaden gehen und wer muss, wie Sie es formuliert haben, weggefegt werden?
1: Naja, weggefegt wird das Parteiensystem eigentlich von sich heraus, weil sie einfach nicht mehr die Antworten finden. Also die Parteien der Mitte, das, was wir als Volksparteien kennen, und wir können die Grünen und die FDP da noch zum Teil wenigstens mit reinnehmen, einfach weil sie nicht mehr die Begeisterung auslösen, die man eigentlich jetzt auslösen müsste. Und wenn Sie fragen, wer geht auf die Straße oder wer zettelt gerade die Revolution an, dann würde ich sagen, sehen wir das ja in gewisser Weise an den enormen Zusprüchen für die Ränder, für die AfD, teilweise auch für die Linkspartei. Und dem hat die Mitte nichts entgegenzusetzen. Und das liegt aus meiner Sicht eben daran, dass sich die Parteien seit 160 oder seit 80 oder seit 50 Jahren, je nachdem auf welche Partei sie gucken, eigentlich nicht mehr wirklich erneuert haben in Deutschland. Und das muss sich ändern.
0: Wie müsste denn eine Erneuerung, sagen wir jetzt mal, bei der SPD aussehen?
1: Ja, ich glaube gar nicht, dass, und das ist ja mein Ansatz, dass die Volksparteien in sich jetzt erstmal automatisch dieses Potenzial haben, sich aus der jetzigen Situation so zu erneuern, weil sie eben sehr, sehr an ihrer Vergangenheit hängen. Ne? Also egal in welche Partei sie gucken, sie haben eigentlich die Mitglieder in den Ortsvereinen sitzen, die aus den ideologischen Idealen aus irgendwelchen früheren Zeiten mal beigetreten sind. Mhm. Bei der SPD, da sitzen noch viele, die haben das wegen Willy Brandt gemacht. Deswegen glaube ich, es braucht tatsächlich Parteien ohne Vergangenheit. Es braucht vielleicht auch mal eine neue Bewegung, die einfach dafür eintritt, die Probleme der Gegenwart zu lösen und nicht die Programme der Vergangenheit einzulösen.
0: Es gibt ja Beispiele dafür, wie das funktionieren kann. In Frankreich zum Beispiel ist es ja üblich, dass sich da neue Bewegungen formieren. Auch in Italien haben wir das beobachtet. Aber ich glaube, wir als Deutsche würden sehr schnell schreien, um Gottes Willen, bloß keine so instabilen Verhältnisse wie in Frankreich. Muss es dann zwangsläufig so laufen oder sehen Sie wirklich einen Weg? Und wenn ja, bitte beschreiben Sie ihn mal, wie das sinnvoll sich bewegen könnte. Also wie sähe diese Revolution aus?
1: Also im Moment, je nachdem, wie Sie es betrachten wollen, haben wir ja instabile Verhältnisse, beziehungsweise wir laufen dahin, dass wir stabile Verhältnisse außerhalb der Mitte haben. Ne? Wir haben 44% der AfD in Sachsen-Anhalt. Wir haben keine Mehrheit der Mitte mehr. Wir haben eine Linkspartei, die jetzt bald in Berlin gewinnt und auf so eine unterschiedliche Weise wird dadurch die Koalitionsfähigkeit immer weiter eingeschränkt, beziehungsweise es gibt dann immer nur noch so Resthaufen, die sich zusammenschließen müssen, um Mehrheiten zu bilden. Deswegen braucht es einen neuen Impuls und es braucht auch jetzt gar nichts Langfristiges aus meiner Sicht. Es bräuchte ein Bündnis, das antritt, um vielleicht auch sogar nur für eine Legislaturperiode über die Parteien der Mitte hinweg Probleme zu lösen. Also wirklich vielleicht das Beste von allen, so der Common Sense, wenn Sie und ich am Frühstückstisch sitzen und überlegen, was müsste passieren, dass das gemacht wird. Die 60 oder 70% in Deutschland, die denken, wir leben hier in einem tollen System, in einer wunderbaren Demokratie, in einer guten sozialen Marktwirtschaft. Aber das, was passieren muss, das passiert nicht mehr. Wir brauchen das Bündnis, das das löst.
0: Wie könnte dieses Bündnis, oder also Sie sagten, es muss jetzt über alle Parteien im Grunde passieren. Ich glaube, es werden auch unsere Hörerinnen und Hörer alle zustimmen zu sagen, ich möchte mal wieder so eine richtige Partei der Mitte. Common Sense, wie Sie es gerade genannt haben, was das ist, darüber streiten wir ja mittlerweile auch schon die ganze Zeit. Aber also aus welchen, können diese Kandidaten oder diese Menschen, die das dann machen, aus den jeweiligen Parteien kommen? Weil, also es fällt mir wahnsinnig schwer, mir das vorzustellen, zu sagen, das war's für mich nach 30 Jahren in der SPD, bei den Grünen oder wo auch immer, und ich mache jetzt damit.
1: Das ist auch schwer. Und wenn Sie 30 oder 40 Jahre in der SPD oder bei den Grünen oder bei der CDU waren, dann sind Sie, vielleicht sind Sie dann auch nicht der Richtige. Ich glaube ja, ein Teil des Problems ist, dass die Politik insgesamt nicht besonders durchlässig ist für Menschen aus der Gesellschaft, für Unternehmer, für Wissenschaftler, für Handwerker, für wer auch immer sich für Politik interessiert, ist ja erstmal von der Struktur der Partei nicht besonders, sagen wir mal, motiviert. Und die Parteien sind auch so aufgebaut, dass sie auch eigentlich keine Externen reinlassen wollen. Das ist ja schon mal das Problem. Deswegen würde ich es eigentlich eher sehen als eine Bewegung, die vielleicht aus der Gesellschaft kommt, wo natürlich politische Menschen rein müssen. Aber es müssen keine Politiker sein. Es dürfen Politiker sein. Es müssen keine Politiker sein. Es müssen eigentlich Menschen sein, die Probleme lösen wollen, Ideologie hinter sich lassen wollen. Und ich erlebe hier in Berlin, aber auch darüber hinaus, viele Menschen, die politisch denken, weil sie Unternehmer sind oder Wissenschaftler oder so, und die eigentlich denken, man müsste eigentlich etwas machen, aber sie sind abgeschreckt von dem Parteiensystem, so wie es jetzt im Moment da steht.
0: Also bleibt spannend, abzuwarten und zu sehen, wer dann schlussendlich den Punkt trifft, um zu sagen, jetzt gehen wir es an und sich dann auch durchsetzen kann natürlich. Das geht ja auch um viel Öffentlichkeit und Wahrnehmung dann bei den wählenden Menschen hier bei uns im Land, nicht wahr?
1: Ja, absolut. Und nochmal, es ist einfach der Aufruf daran, dass wir in einer so schnellen Zeit leben, wo wir beide doch gar nicht wissen, was in 3 oder 4 Jahren ist. Wir wissen nicht, wie es geopolitisch weitergeht. Wir wissen nicht, wie es mit KI weitergeht, unserer Wirtschaft und so weiter. Und einfach nur, dass wir sagen, dass wir die Geschwindigkeit der Veränderung, die Veränderungsfähigkeit, die uns von außen aufgedrückt wird, dass wir das von innen irgendwie beantworten mit einer Politik, die sich auch wandelt. Das ist eigentlich mein Kernaufruf.
0: Ist das deutsche Parteiensystem so, wie wir es kennen, am Ende? Darüber habe ich gesprochen mit Gordon Ripinski, politischer Analyst bei Politico und Welt vom Axel Springer Verlag. Ich sage vielen Dank für Ihre Zeit.
1: Danke Ihnen.

0: ist schon sehr cool und sehr lässig. So ein bisschen wie, wenn sie einen Drink in so einer holzvertäfelten Bar zu sich nehmen. Sam Weber, Don't Cry For Me. SR Kultur um 8.25 Uhr. Guten Morgen.
1: Zwischenruf von Alessa Holichhaus, Evangelische Kirche.
2: Am Sonntag werde ich Kerwe-Gottesdienst in Lambsborn feiern. Natürlich auf Pfälzisch. Manche sagen, ein Gottesdienst auf Mundart, das ist völlig unpassend für einen Gottesdienst. Als ob Gott nur Hochdeutsch versteht. Martin Luther hat mal gesagt, man muss dem Volk aufs Maul schauen. Er hat die Bibel ins Deutsche übersetzt, in die Sprache der normalen Menschen. Stellen Sie sich mal vor, Gott würde Saarländisch sprechen. Dann würde er gar nicht mehr so fremd wirken, oder? Wenn ich Pfälzisch predige, werden die alten Texte nahbar. Zum Beispiel die Geschichte vom verlorenen Sohn. Auf einmal ist es der Bub von Geniver. Die Bibel erzählt dann Geschichten von Menschen, die ich kenne, die mir eigentlich ganz nah sind. Menschen, die traurig sind oder verzweifelt, die hoffen und lieben. Ich kann mir vorstellen, würde Jesus heute unter uns leben, wäre seine Begrüßung mit Sicherheit Gemäue oder Gude. Ich sage, Mundart bringt Glaubensthemen näher, weil das die Sprache ist, in der wir lachen, weinen, streiten, versöhnen, in der wir beten, wenn uns die Worte fehlen. Gott redet in einer Sprache, die mein Herz versteht. Gott ist nicht distanziert, sondern mittendrin, in meinem Alltag, in meiner Sprache, in meinem Leben.
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1: Um 8.31 Uhr. Treffen der EU-Finanzminister bei der Konferenz in der irischen Hauptstadt Dublin geht es auch um eine mögliche Begrenzung der Spritpreise infolge des Iran-Kriegs. Bundesfinanzminister Klingbeil hat sich für eine Übergewinnsteuer auf EU-Ebene ausgesprochen. Dafür gibt es aber unter den 27 Mitgliedstaaten keine Mehrheit. Duma-Wahl in Russland. Es ist die erste Parlamentswahl seit Beginn des Angriffskriegs gegen die Ukraine. Bis Sonntag werden 450 Abgeordnete gewählt. Dazu aufgerufen sind mehr als 110 Millionen Menschen. Filmregisseur Werner Herzog erhält Preis für sein Lebenswerk. Der deutsche Filmemacher erhält heute beim Internationalen Filmfestival im spanischen San Sebastian den Donostia-Preis. Gleichzeitig präsentiert Herzog auf dem Festival seinen neuen Film Bucking Fastard. Das Festival in der Hafenstadt gehört neben den Festivals in Venedig, Cannes und Berlin zu den wichtigsten Treffpunkten der europäischen Filmbranche. Wir starten mit vielen Wolken, stellenweise auch ein bisschen Regen in den Tag. Sonst ist es heute aber wieder trocken und am Vormittag setzt sich von der Mosel her häufiger die Sonne durch. Am Nachmittag ein trockener Wechsel aus Sonne und Wolken. 18 bis 22 Grad am Samstag, viel Sonne und trocken. Kurzer Blick auf die Straßensituation, betrifft den Landkreis Merzig-Wadern. Die B419 ist zwischen Beesch und Perl in beiden Richtungen wegen eines brennenden LKWs vorübergehend gesperrt. Kommen Sie gut und sicher an Ihr Ziel.
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1: Ich bin Jamil Deininger, schönen guten Morgen. Ich hoffe, Sie sind jetzt auch schon mittlerweile einigermaßen drin in diesem Freitag. Ja, so die letzte Müdigkeit ein bisschen aus dem Gesicht geschlagen mit 3 Tassen Kaffee oder dergleichen. Und musikalisch liefern wir jetzt noch einen nach mit Alone und Invisible.

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0: Das wird der Ohrwurm Ihres Tages. Wolfgang Amadeus Mozart, SR Kultur, 8.41 Uhr. Schönen guten Morgen. Es fühlt sich so ein bisschen an, als baumelte die Volksseele im Spa-Bereich eines Luxushotels, sobald der neue Fußball-Bundestrainer Jürgen Klopp öffentlich spricht. Gestern hat er seinen ersten Kader für die nächsten vier Spiele bekannt gegeben und in den Kommentaren unter den Videoausschnitten ging es so in die Richtung von, kann der bitte auch noch das Kanzleramt übernehmen? Was hat dieser Mann nur an sich? Reden wir darüber.
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0: Guten Morgen, Hajo.
2: Schönen guten Morgen.
0: Ein verzagtes Land schöpft plötzlich Hoffnung. Was ist passiert?
2: Ey, das war ja wirklich eine tolle Vorstellung. Die war schon sehr durchchoreografiert. Also das war nicht so zufällig, was da passiert ist. Da sieht man natürlich auch die Liverpooler Schule, ne? Also wenn man einmal so, ja, ich sag mal, so hochgradig verrückte Fans jahrelang bespaßen musste, dann findet man einfach den richtigen Ton. Und das ging schon los mit dem Karton, mit dem er da reinkam, mit den Kappen drin. Ja, und reichte dann bis zu so einer Art Regierungserklärung, ne? Und da war so Pathos, da war Kompass, da war vor allem Bock, ja, da hat jemand Spaß bei dem, was er macht und der muss das nicht machen, also da müssen wir uns, glaube ich, finanziell wirklich keine Sorgen machen und die 44 Jungs, die sind doch jetzt schon angezündeter, als sie jemals waren unter Nagelsmann.
0: Ich finde das auch so spannend, was du gerade gesagt hast, es war schon fast wie eine Regierungserklärung und da gibt's also vor allen Dingen dieser eine Moment, den fand ich wahnsinnig herausragend, wir hören mal gerade rein.
3: Ich würde mir oder uns gerne die Fahne zurückholen. Wenn ich ganz ehrlich bin, ich möchte, dass wenn man so schwingt, dass niemand denkt, was mit dir nicht in Ordnung.
0: Also das Reclaim Your Flag, ja, also das, das Schwarz, Rot, Gold und wieder mit Stolz und mit Freude, also mit gesundem Stolz, darum ging es ja auch, gesunder Nationalstolz.
2: So, und damit ist er in so ein Vakuum gestoßen, in so eine ganz große Leere, die die anderen Vortänzer ihm bieten, ne? Allen voran der Bundespräsident, der trägt wahrscheinlich immer noch seine Umzugskartons, aber sag mir ein Politiker, ein CEO, eine Künstlerin, eine Professorin, die so einen Auftritt hinlegt, ja, er sagt in einem wunderbaren Land und diese Geschichte mit der Fahne zurück. Also, ey, erstens mal so ein bisschen altertümlich, ne? So wir mopsen die Fahne, das ist ja fast so wie Burschenschaften. Aber hey, diese Frage, was ist Deutsch, wer gehört dazu, wer will neben wem wohnen, das jetzt nicht als Rassist oder Pöbler oder Giftspritze zu definieren, sondern die Nationalmannschaft in die Mitte einer Gesellschaft zu holen, wo es ja wahnsinnig viele fleißige, gute Leute gibt. 2006 beim Sommermärchen, da hatten wir kurz mal so einen Geist, dass man ohne schlechtes Gewissen Schwarz-Rot-Gold schwenken durfte, aber das ist 20 Jahre her. Seitdem wird der gute Patriotismus doch von so einem toxischen Nationalismus angegriffen. Ja. Und hey, wow, also das, die Botschaft ist echt gut angekommen.
0: So, jetzt stelle ich mir die ganze Zeit die Frage, also es gibt ja auch diese Erzählung, man würde mal ganz gerne Harpe Kerkeling zum Bundespräsidenten ernennen. Ich glaube, sehr viele würden auch sofort sagen, ja, Jürgen Klopp wäre einer oder Christian Streich, der ehemalige Trainer vom SC Freiburg.
2: Ja, den versteht keiner.
0: Ja, irgendwas ist immer. Aber die Frage stellt sich doch, warum finden wir außerhalb der Politik deutlich schneller Menschen, die irgendwie so ein ganzes Land wenigstens emotional mal mitnehmen können, als wir das in der Politik tun?
2: Ja, ich weiß gar nicht, ob das unbedingt außerhalb der... Also Klopp ist ja im besten Sinne unabhängig. Das hat er doch in seiner Auftaktpressekonferenz gesagt. Wenn ihr mich hier nicht mehr wollt, dann bin ich weg ohne Abfindung. Und ich meine, müssen wir jetzt hier nur nach Berlin zu unserem regierenden Bürgermeister kommen. Der ist nur noch deswegen im Amt wegen der Abfindung. Ja, wäre der zurückgetreten, dann hätte er auf 135.000 Euro verzichtet. Okay. Und diese Mentalität, so cover my ass, nicht ins Risiko gehen, vorsichtig sein. Nee, der geht ins Risiko. Der hat was total Undeutsches gesagt. The four-letter word. Spaß. Einmal hat er sogar gesagt, Spaß unter Druck. Damit hat er ja auch so gesetzt, okay, in diesem Land läuft vielleicht gerade alles nicht so dufte, wir stehen unter Druck, aber das kann man auch mit Spaß machen. Und weißt du, er hat Leistung gefordert, ohne die Bürger als Lifestyle-Faulpelze zu beschimpfen.
0: So einfach kann es sein.
2: Oder wir reden doch hier in Berlin immer von Kommunikation und Abholen und Mitnehmen. Da kannst du ja schon nicht mehr hören, aber gestern hat so ein Fußballlehrer dem ganzen Land und seinen Eliten eine Lektion erteilt. So geht Führung. Also ich fand das großartig.
0: Inspirierend. Jürgen Klopp, der neue Bundesmufti. Vielen Dank.
2: Gerne.
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0: Alright. Meschia Lake, everybody knows. 8.53 Uhr, SR Kultur. Guten Morgen. Seit gestern läuft in Hamburg das Reeperbahn-Festival. Es ist Europas wichtigster Branchentreff der Musikwirtschaft, bei dem sich Künstlerinnen und Künstler aus allen Musikrichtungen präsentieren. Viele hatten dort ihren Durchbruch, Ed Sheeran zum Beispiel. Heute treten dort 4 Acts aus dem Saarland an, die vorher ausgewählt worden sind. Kerstin Bös stellt Ihnen jetzt GBR, eine der Bands, vor.
1: Dieser Sound klingt nach neuer deutscher Welle, New Wave, und gemacht wird er von 2 Ex-Büroangestellten, die 1997 dem grauen Arbeitsalltag entkommen sind. So besagt es zumindest die Legende über die Entstehung von GBR.
2: Kneipe, Küche, Kegelbahn, so mach ich das schon mein Leben.
1: GBR, das sind Xaver Held und Joshua Pfeiffer. Und ihre GBR, also ihre Gesellschaft bürgerlichen Rechts, die existiert vor allem zu einem bestimmten Zweck.
3: Einfach völlig frei, wie wir lustig sind, Mucke zu machen. Also wir hören ganz viel verschiedene Genres, sind einfach große Musikfans und haben einfach Bock, da immer mit jedem Song in irgendeine andere kleine Welt zu tauchen.
1: Das Resultat dieser Idee kann sich hören lassen. So geht's in ihren Songs manchmal ums Leckerbierchen.
2: Leckerbierchen, ruf mich an und ich geh ran.
1: Manchmal wird aber auch ausgeteilt. Je nachdem, was den beiden Jungs über den Weg läuft, kreieren GBR-Songs mit dem Titel Sommerhaus der Stars gegen das Verheizen von Z-Promis im Reality-TV, Leander Kirschner, einen eher unbeliebten Labelchef, oder den Kabarettist Bruce.

0: gab mal eine Zeit, wo seine Zungenbrecher-Videos sehr populär waren auf Instagram und das haben wir sehr viel angezeigt bekommen. Ich habe Josh 15 von diesen Zungenbrecher-Videos gezeigt. Hat er irgendwann gesagt, Bodo Wartmann, komm nicht in meine Stadt, ja. Und dann war der Song geboren.
1: Also ich glaube, das ist bestimmt ein ganz netter Kerl, aber in dem Moment war es wirklich super nervig. Da musste irgendwie...
0: Man muss mal was sagen.
1: Ja, Initiative ergriffen werden.
2: Initiative ergreifen und etwas sagen, das gehört für GbR zu ihrer Musik dazu. Und ist eine der Hauptaufgaben ihrer Kunstfigur. Kritik mit Witz und Charme. Ihren Ursprung hatte diese Idee nicht unbedingt im Büro eines Telefonanbieters, sondern in dem der Kapitolversicherung.
1: Die Anfangsidee war einfach was sehr klischeehaft Deutsches zu machen. Und dann lag irgendwie dieses ganze Stromberg-Thema oder beziehungsweise diese Welt da drumherum, Anzüge, Hemden, Krawatten, kaputte Kaffeemaschine im Büro und sowas, das lag dann irgendwie sehr nah.
2: Privat würden GbR sich nicht immer auf dem Level trauen, den Finger in die Wunde zu legen.
0: Persönlich wäre ich, glaube ich, viel zu sensibel und harmoniebedürftig, glaube ich, um das zu faxen zu machen.
1: Ja, es ist schon einfach eine Rolle auch. Man ist da einfach, genau das ist das, was Spaß macht irgendwie, in so verschiedene Welten und so Perspektiven einfach abzutauchen und was auch völlig losgelöst sein kann von dem Privaten.
2: Gegen alle Regeln der Kunst oder eben mit allen Regeln der Kunst, denn natürlich gibt es auch Grenzen oder Leitlinien.
0: Eher nach oben treten als nach oben.

0: gewählt wird.
1: Egal wie, am Ende ist für GbR eines wichtig, dass der Spaß nicht zu kurz kommt.
0: So prinzipiell ist das eine gute Leitlinie, Sache, dass man sich nicht selber so ernst nehmen sollte. Ich glaube, damit geht man einfach ein bisschen leichter durchs Leben.
1: Den Stromberg-Chor von GbR gibt's heute Abend auch auf dem Reeperbahn-Festival in Hamburg, wo viele alte und neue Fans mit GbR in verschiedene kleine Welten abtauchen.
2: SR-Reporterin Kerstin Böß über GbR, einer der Bands aus dem Saarland, die heute beim Reeperbahn-Festival auftreten und vielleicht ihren Durchbruch schaffen. Ich bin Jamil Deininger, wünsche Ihnen ein schönes Wochenende und viel Spaß mit Frank Hofmann. Der wird Sie jetzt durch den Freitagvormittag begleiten.

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1: 9 Uhr. Verteidigungsminister Pistorius nimmt heute in den USA den ersten F-35 Kampfjet in Empfang. Vorerst bleiben die neuen Maschinen in Texas bei Hersteller Lockheed Martin. Dort sollen deutsche Piloten und Techniker lernen, damit umzugehen. Vor dem Termin beim Hersteller hatte Pistorius von einer neuen Ära für die Bundeswehr gesprochen. Christina Nagel.
2: Tatsächlich kommt es nicht allzu häufig vor, dass ein neuer Kampfjet-Typ eingeführt wird. Noch dazu einer, der aktuell als das modernste Kampfflugzeug der Welt gilt. An ihren Standort im rheinland-pfälzischen Büchel werden die Kampfjets nach und nach ab Herbst des kommenden Jahres verlegt. Bis 2029 sollen die 35 bestellten F-35 dann einsatzfähig sein. Für die NATO ist der Kampfjet aus US-Produktion von besonderer Bedeutung. 19 andere Nationen haben sich für die F-35 entschieden. Das, betont Pistorius, eröffne neue Möglichkeiten der Zusammenarbeit mit Blick auf Ausbildung, Wartung, Übungen und Einsätze.
1: In Irland beraten die EU-Finanzminister heute über mögliche Entlastungen für Autofahrer. Dabei geht es auch um die Frage, ob Mineralölkonzerne etwas von ihren Profiten abgeben sollen. Für eine solche Übergewinnsteuer werben der deutsche Finanzminister Klingbeil und Amtskollegen etwa aus Österreich und anderen EU-Ländern. Das stieß aber im Vorfeld schon auf Widerstand. Die EU-Kommission hatte im April klargestellt, dass sie nicht an einer europaweiten Abschöpfung von Übergewinnen arbeite. In Deutschland und vielen anderen EU-Ländern gehen die Impfquoten bei Kindern zurück. Das zeigt eine Expertenstudie, über die ein Fachjournal berichtet. Als Hauptursache gilt die Corona-Pandemie. Unter anderem hatten Fehlinformationen das Vertrauen in Impfstoffe beschädigt. Folge der wachsenden Impfskepsis ist laut Studie, dass wieder öfter vermeidbare Krankheiten auftreten. Australiens Regierung hat eine deutliche Verschärfung der Visabestimmungen angekündigt. Wer die Gültigkeitsdauer überschreite, müsse künftig mit Abschiebehaft rechnen. Nach den jüngsten Zahlen hatten zuletzt 77.000 Menschen ihre Aufenthaltsdauer in Australien überschritten.

0: Im Wildpark Potzberg im Kreis Kusel hat eine größere Kontrolle stattgefunden. Es hatte Hinweise gegeben, dass Tiere dort gefährdet seien oder misshandelt wurden. Alexandra Dietz.
1: Die Polizei hat den rund 30 Hektar großen Wildpark und Greifvogelzoo Potzberg im Kreis Kusel ja gemeinsam mit dem Veterinäramt durchsucht. Das Ganze hat laut Polizei 10 Stunden gedauert. Dabei haben die Ermittler die rund 800 Tiere des regulären Bestandes im Park erstmal begutachtet, sich auch die Gehege angeschaut, dass die Tiere dort gefährdet sind oder gar misshandelt werden. Das hat sich nicht bestätigt. Es wurde auch keins der Tiere sichergestellt. Teilweise bestätigt hat sich laut Polizei allerdings der Verdacht bei einer Rattenzucht. Mehrere tausend Ratten werden wohl als Futter für Greifvögel gehalten. Geprüft wird jetzt, ob sie vor dem Verfüttern nicht tierschutzgerecht getötet wurden. Die Ermittlungen dazu laufen weiter. Auch das schriftliche Ergebnis der Tierkontrolle steht noch aus. Der Park bleibt auch erstmal geöffnet.
0: Am Mannheimer Hauptbahnhof wird heute eine Gedenktafel für den getöteten Zugbegleiter enthüllt. Der 36-Jährige war Anfang Februar nach einem Angriff eines Fahrgastes ohne Ticket in einem Regionalexpress bei Landstuhl an einer Hirnblutung gestorben. Die Tat hatte deutschlandweit eine Debatte über die Sicherheit in Zügen ausgelöst. An der Gedenkveranstaltung nehmen unter anderem Bundesverkehrsminister Bilger, Bahnchef Impala und auch Angehörige und Freunde des getöteten Zugbegleiters teil. Mannheim war sein Dienstort. Meta haftet für Fake-Werbung auf Instagram und TikTok. Das hat das Frankfurter Landgericht entschieden. Das Urteil ist noch nicht rechtskräftig. Ein im Saarland geborener Unternehmer hatte Meta verklagt, weil Fotos von ihm und das Logo seiner Firma von Dritten für Werbung genutzt wurden. In mutmaßlich betrügerischer Absicht hatten sie über einen Link bestimmte Investments empfohlen. Das Gericht entschied, Meta sei zu Schadenersatz verpflichtet. Und das waren die Nachrichten mit Christian Koch. 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
2: Die Sonne setzt sich mehr und mehr durch bei uns im Saarland. Es bleibt trocken heute. Die Temperaturen 18 bis 22 Grad. In der kommenden Nacht kann es bis 5 Grad kalt werden. Morgen am Samstag viel Sonnenschein, nochmal bis 25 Grad. Sonntag einzelne Schauer möglich. Meistens bleibt es aber trocken. Und die neue Woche startet freundlich. Es wird aber kühler.
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2: Mit Frank Hofmann herzlich willkommen. Einmal raus aus der Komfortzone und sich mal was trauen. Mal einen großen Sprung wagen. Big Jumps. Hier geht's los in den Vormittag mit Emiliana Turini.

0: opulent, was die Wiener Philharmoniker hier bieten. Der Dirigent am Pult, Aram Khachaturian, der Komponist dieses Walzers aus seiner Maskerade-Suite. Opulent. Hier ist SR Kultur. Wahre Schnäppchen sind in der Wirtschaft eher selten und das vom 18. September 1986, heute vor 40 Jahren, das dürfte unschlagbar bleiben. An diesem Tag hat nämlich der größte Immobilienkonzern Europas, die neue Heimat, die dem Deutschen Gewerkschaftsbund gehörte, den Eigentümer gewechselt und das für eine Mark. Das Sensationsgeschäft war der Höhepunkt einer Abfolge von Skandalen, die die neue Heimat und den DFB in große finanzielle Nöte gestürzt hatten. Das heutige Zeitwort auf SR Kultur von Rainer Volk.
1: Selten waren so viele Bürger so schnell misstrauisch wie beim Bekanntwerden des Verkaufs der neuen Heimat an Horst Schießer am 18. September 1986.
2: Da steckt was anderes drin als nur der Bäcker.
3: Wäre besser gewesen, hätte eine große Firma das übernommen.
4: Ich finde ja das ganze Kapitel neue Heimat als große Sauerei.
5: Ich denke, dass das eine recht krumme Geschichte ist.
1: Wer noch nie in Berlin Schrippen gekauft hatte, fragte nur, Horst wer? An der Spree galt Schießer als Großbäcker. Ohne Erfahrung im Immobiliengeschäft zu haben, wollte er mit Mitte 50 190.000 Wohnungen kaufen und 17 Milliarden Mark Schulden schultern. Mannheims damaliger Oberbürgermeister Gerhard Witter ahnte Unheil.
6: Es darf nicht angehen, und diese Bitte geht an alle, die Verantwortung tragen, im Deutschen Gewerkschaftsbund, im Aufsichtsrat, dass Wohnungen aus dem sozialen Wohnungsbaubestand zu Spekulationsobjekten werden und Tausende von Mieter, ich rede von 3000 in Mannheim, in Sorge geraten, was künftig mit ihren Wohnungen sein wird.
1: Wollte da ein Miethai zubeißen? Bei einem Presseauftritt knapp 2 Wochen nach dem Deal wies Horst Schießer das von sich.
7: Unsere Mieter sollen wissen, die Sozialbindung der Wohnungen besteht weiter. Sie steht nicht zur Diskussion. Mieterschutz, Kostenmiete und Dauerwohnrecht sind gesetzlich geregelt. Der Eigentümerwechsel ändert daran nichts.
1: Vor allem politisch war der Deal heiß. Die SPD ahnte, der Coup des eng mit ihr verbundenen Gewerkschaftsbunds werde der Partei im anstehenden Bundestagswahlkampf schaden. Die Regierung von Union und FDP konnte dagegen kühl rechnen. Wohnungsbauminister Oskar Schneider, CSU.
8: Herr Schießer wird der Bundesregierung ein mit den Banken abgestimmtes Sanierungskonzept vorlegen. In Kenntnis des Vertrages und des Sanierungskonzeptes ist die Bundesregierung bereit, die Aufrechterhaltung ihrer Rückbürgschaften zu überprüfen.
1: Bürgschaften deutet an, die neue Heimat war schon Sorgenkind. Im Februar 1982 stand im Spiegel, wie sich die Konzernspitze mit obskuren Nebengeschäften bereichert hatte. Sogar bei der Wartung der Gemeinschaftsantennen kassierte sie mit. Die DGB-Basis muckte auf. Beim DGB-Kongress 1982 klagte ein Funktionär.
9: Ich bin es nun endgültig leid, scheibchenweise. Gestern über den Spiegel, heute über die Tageszeitung und morgen über den Stern über unhaltbare Zustände informiert zu werden. Und deshalb erwarte ich von diesem Kongress eine rückhaltlose Aufklärung aller Vorgänge.
1: Die Bosse zu feuern, schaffte das Problem nicht aus der Welt. Die Wohnungskrise in der Bundesrepublik war seit den 1970er Jahren vorbei. Das neue Heimatkonzept, Stadtviertel, im Ausland ganze Städte aus der Retorte zu bauen, war von gestern. Zigtausende Wohnungen standen leer, denn deren Qualität war oft mies. Es ging ans Verkaufen, um flüssig zu bleiben mit mäßigem Erfolg. Als Horst Schießer am 18. September 1986 Retter spielen wollte, prüften die Gläubigerbanken dessen Kalkulationen und senkten nach 6 Wochen die Daumen. Eine neue Situation sei da, so Harald Freiberg, Chef der DGB-Beteiligungsgesellschaft BGAG.
10: Der hat sich daraus ergeben, dass es wohl schwierig ist, eine Zusammenarbeit zwischen Herrn Schießer und seinem Management und seinem Konzept auf der einen Seite und den 150 Banken auf der anderen Seite zustande zu bringen.
1: Peinlich. Der DGB musste das Geschäft mit Horst Schießer rückabwickeln und sich später sogar ganz von dem überschuldeten Konzern trennen. Die Wohnungen wurden verkauft. 1990 beendete die Bundesregierung generell den Gemeinnützigkeitsstatus im Wohnungsbau. Der Markt würde es schon regeln. Wie man heute weiß, von wegen.
0: Heute vor 40 Jahren wurde die neue Heimat für eine Mark verkauft. Das war das heutige Zeitwort auf SR Kultur. Wer bereits einmal am Times Square war oder Filmaufnahmen von dort gesehen hat, der weiß, dort treten Leute auf, zum Beispiel der nackte Cowboy, der mit seiner Gitarre dort spielt, der mit Besuchern Fotos machen lässt, und auch andere Figuren, zum Beispiel jemand, der als Elmo auftritt oder auch als Jesus. Und um diesen Times Square Jesus geht es im Song von The Favors. Dahinter steckt der Bruder von Billie Eilish und noch ein anderes Mitglied. Die haben sich 2025 zusammengefunden. Und das hier ist Times Square Jesus.

eine Mühle Wasser betrieben. The Water Mill von Ronald Binch hier auf SR Kultur. Otto Nicolai, Jahrgang 1810, der die Oper Die lustigen Weiber von Windsor geschrieben hat. Hier einmal dramatisch, ein frühes dramatisches Werk. Christoph Keimer auf seinem Klavier spielt nämlich jetzt eine von Nicolais Etüden. Das ist Klaviermusik, die ans Herz geht, die Emotionen weckt. Und das sind fast 6 Minuten jetzt.

0: Anna Pantane auf SR Patane, Entschuldigung, auf SR Kultur.
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0: Neues Stück, neues Glück. Hier kommt im Urspiel ein zweisekündiger Ausschnitt aus einem Stück aus dem SR Kultur Musikprogramm. Fürs Urspiel, es funktioniert so, Sie hören dieses kleine, den kleinen Ausschnitt und identifizieren das Stück, sagen mir dann die Lösung unter 0681 65 100 und mit ein bisschen Glück dürfen Sie die Lösung dann ganz offiziell in unserer Auflösungsrunde sagen und wenn das stimmt, kriegen Sie von uns als Anerkennung einen SR Kultur Regenschirm. Innen gelb, außen schwarz mit SR Kultur Logo und richtig stabil. Das ist unser Angebot und hier kommen diese besagten 2 Sekunden. Man hat den Eindruck, es handelt sich um eine Fahrradklingel. Wer aber jetzt als Lösung Jan Ulrich vorschlägt, der liegt falsch. 0681 65 100.

0: aus dem Film Amarcord. Nino Rota war das mit dem Thema. Die Welt ist ein Dorf, das ist so das Motto jetzt für unser Urspiel, für die erste Runde.
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0: Die Welt ist ein Dorf insofern, als dass Familie Hein kürzlich im Schottland-Urlaub war, mir ein Foto geschickt hat von ihrem SR Kultur Regenschirm, innen orange, außen schwarz. Und sie sahen, also Frau Hein sah da sehr glücklich aus mit dem Schirm. Jetzt ist der Herr Hein, der Robert Hein am Telefon. Grüße Sie.
2: Ja, schönen guten Morgen, Herr Burgmann.
0: Jetzt ist aber was passiert, was eine dramatische Angelegenheit, ne?
2: Nein, es war nicht dramatisch. Also es hat nicht nur geregnet in Schottland ziemlich viel dieses Jahr, sondern es hat auch ordentlich gestürmt und wir waren dann auf den inneren Hybriden. Da, wo der Wind direkt vom Atlantik reinkommt, das waren Windstärken, weiß ich, 7, 8, war schon ordentlich und das hat auch dann der Schirm nicht durchgehalten. Das hätte aber auch ein anderer Schirm nicht durchgehalten, also es war wirklich heftig und bei dem Wind war halt Regen dabei und von daher haben wir ihn aufgespannt.
0: Ja.
2: Und
0: dann, Okay, ich verstehe. Ja. Den Schirm gibt es nicht mehr, der ist entsorgt.
2: Doch, den gibt's noch.
0: Aber Sie haben
2: Es hat zwei von diesen, wie nennt man das, von diesen Metallbügeln, von den kleinen, die sind abgeknickt.
0: Ah, sehen Sie, dann ist er, dann
2: im
0: ist
2: Prinzip,
0: er.
2: Im Prinzip, man kann ihn noch verwenden.
0: Okay, ich verstehe, dann ist er nicht komplett, ich dachte, der Windstärke 8 hätte ihn jetzt komplett zerblasen.
2: Nein.
0: Okay,
2: nein,
0: aber trotzdem, Sie sind hier, um für Ersatz zu sorgen, sagen wir es mal so.
2: Wir brauchen einen neuen Regenschirm.
0: Ich sehe es ein. ja, dann hätten Sie jetzt die Möglichkeit. Hier nochmal das Klingeln.
2: Ja.
0: Nicht Jan Ulrich sagen, es wäre falsch. Was ist das für ein Lied?
2: Das ist die Anfangssequenz aus Schostakowitschs 15. Symphonie.
0: Das kommt wie aus der Pistole geschossen.
2: Ja.
0: Warum? Weil das bei Ihnen in Dauerschleife läuft.
2: Ist mein Leib- und Magenkomponist, sozusagen.
0: Verstehe, alles klar. Nee, das stimmt. Wir liefern Ersatz, Herr Hein. Bleiben Sie bitte noch am Telefon und wir hören uns das Stückchen nochmal an. Wir hören den ersten Satz aus der 15. Sinfonie von Dmitri Schostakowitsch. Ich wünsche Ihnen einen schönen Tag und ein schönes Wochenende, auch für Ihre Frau.
2: Ja, Ihnen auch.
0: Machen Sie es gut. Tschüss.
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SR Kultur hier mit dem Allegretto aus dem ersten Satz der letzten Sinfonie von Dmitri Schostakowitsch, wo er Material aus seinem Frühwerk und auch, wir haben das gerade gehört, das Thema aus der Ouvertüre von Rossinis Wilhelm Tell verarbeitet. Und er selbst hat die Atmosphäre in diesem Satz mit einem Spielzeuggeschäft verglichen. Robert Hein aus Püttlingen hat dieses Urspiel gelöst und deshalb auch der komplette Satz hier auf SR Kultur gerade zu hören. Und ich habe eben gesagt, die Welt ist ein Dorf, als Motto der Spielrunde deswegen, weil erst kürzlich ein Foto per WhatsApp an 0681 65 100 hier angekommen ist von Familie Hein mit Schirm, Tasse und Dame aus Schottland. Und wir haben uns dann heute in dieser Spielrunde nochmal gesprochen. Der erste Schirm war leider bei Windstärke 8 in Schottland ramponiert worden, aber es gibt Nachschub. Und wir haben auch Nachschub, eine neue Spielrunde, gleich um kurz nach 10 hier auf SR Kultur. 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

Die Vielzahl der öffentlich-rechtlichen Sender ist in der Diskussion. Die AfD will in Sachsen-Anhalt sogar den Medienstaatsvertrag einseitig kündigen. Und Kulturminister Wolfgang Weimer plädiert dafür, das ZDF zu privatisieren. Darüber haben wir heute früh in SR Kultur der Morgen mit dem Medienjournalisten Michael Mayer gesprochen. Und er sagt, überraschend sei der Zeitpunkt vor den Wahlen an diesem Wochenende. Michael Mayer schätzt ein, warum Weimer das gesagt hat, was er gesagt hat. Das Ganze hören Sie um 20 nach 10 hier bei uns auf SR Kultur.

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1: 10 Uhr. In Russland läuft die erste Parlamentswahl seit Beginn des Kriegs gegen die Ukraine. Bis Sonntag sind mehr als 110 Millionen Menschen aufgerufen, ihre Stimme abzugeben. Aus Moskau berichtet Björn Blaschke.
2: Kreml-Chef Wladimir Putin stellte die Duma-Wahl vorgestern noch in direkten Zusammenhang mit der militärischen Spezialoperation, wie in Russland der Krieg in der Ukraine genannt wird. Wörtlich sagte Putin in seiner Ansprache, in der er für die Teilnahme an der Wahl warb, Ihre Entscheidung und Ihr Wille werden erneut zeigen, dass hinter unseren Soldaten Millionen von Menschen stehen. Die Liste der einzigen Antikriegspartei Russlands, Jabloko, wurde vom obersten Gericht Russlands nicht zugelassen. Das Urteil offiziell Wahlfinanzierungsfehler. Der Chef der Partei erklärte jedoch, dass das Gericht ein politisches Urteil gegen Jabloko gefällt habe, also gegen die Opposition.
1: Verteidigungsminister Pistorius nimmt heute Abend in den USA den ersten deutschen F-35 Kampfjet in Empfang. Dafür wird er in Texas beim US-Rüstungsunternehmen Lockheed Martin erwartet. Die ersten 8 F-35 Jets für die deutsche Luftwaffe bleiben aber zunächst in den USA, wo deutsche Piloten und Techniker an ihnen ausgebildet werden. Erst in etwa einem Jahr sollen dann die ersten Maschinen auf dem Flieger Horst Büchel in der Eifel stationiert werden. Im Wohnungsbau hält der Aufwärtstrend an. Nach Angaben des Statistischen Bundesamtes wurden im Juli 22.500 neue Wohnungen genehmigt, fast 2% mehr als im gleichen Monat 2025. Von Januar bis Juni gab es fast 149.000 Baugenehmigungen, ein Plus von rund 13%. Das war der größte Anstieg für ein erstes Halbjahr seit 10 Jahren in Deutschland. Nach der Durchsuchung des Wildparks Potzberg im Kreis Kusel weist der Betreiber die Vorwürfe zurück. Es hatte Hinweise gegeben, in dem Park werde gegen das Tierschutzgesetz verstoßen. Polizei und Veterinäramt konnten die Vorwürfe aber nicht bestätigen. Lara Dudek.
3: Für den Betreiber des Wildparks und Greifvogelzoos Potzberg sind die Anschuldigungen gegen ihn, Zitat, unzutreffend und haltlos. Er verweist darauf, dass das Wohl der Tiere für ihn und sein Team an erster Stelle stehe und die Tiere täglich versorgt und betreut würden. Er habe über Jahre unzählige Arbeitsstunden, Herzblut und viel persönliche Kraft in die Tiere und die Anlage investiert. Deshalb wolle er diese Anschuldigungen auch nicht einfach so stehen lassen, sondern sich sachlich und mit Nachdruck dagegen wehren. Gleichzeitig bittet das Team vom Wildpark und Greifvogel zu Potzberg darum, nicht vorschnell zu urteilen, sondern die Fakten und die tägliche Arbeit mit den Tieren zu berücksichtigen und nicht aufgrund einzelner Behauptungen vorschnell zu urteilen.
1: In der Gemeinde Redlingen-Siersburg im Tal Gerlfangen droht ein monatelanges Funkloch.

0: Der Mobilfunkanbieter Vodafone will dort einen neuen Mast installieren, auf derselben Fläche, auf der die einzige Übergangslösung für die Region steht. Bürgermeister Pawlak übte scharfe Kritik an den Plänen von Vodafone und warf ihnen Fehlplanungen vor. Der Mobilfunkanbieter habe der Gemeinde mitgeteilt, dass der neue Mast erst im Februar 2027 funktionsfähig sein würde. Das hätte ein 5-monatiges Funkloch zur Folge. Vodafone sagte, die Entscheidung sei alternativlos. Die Stadt Homburg soll einen Hitzeaktionsplan erstellen. Einem entsprechenden Antrag der Fraktion Bündnis 90 Die Grünen hat eine große Mehrheit im Stadtrat zugestimmt. Nur die AfD-Fraktion und ein Mitglied der FBG-Fraktion stimmten dagegen. Auch die Fraktionen von SPD, CDU und Linke waren der Meinung, dass das Thema angesichts des heißen Sommers wichtig sei und es ein Gesamtkonzept brauche. Oberbürgermeister Forster von der CDU sagte, er sei offen für einen Hitzeaktionsplan, wies aber darauf hin, dass eine zeitnahe Erstellung wegen Personalmangels unrealistisch sei. Und das waren die Nachrichten mit Christian Koch. 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
1: Die Sonne setzt sich heute bei uns mehr und mehr durch. Es bleibt trocken. Heute bei uns im Saarland die Temperaturen liegen zwischen 18 und 22 Grad. 5 Grad kann es kalt werden in der kommenden Nacht. Morgen am Samstag viel Sonnenschein, nochmal 25 Grad. Sonntag einzelne Schauer möglich, meistens bleibt es aber trocken. Und die neue Woche startet freundlich. Es wird aber deutlich kühler.
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1: Martin Perlman dirigiert und spielt Cembalo bei dieser Aufnahme vom 5. Concerto Grosso von Georg Friedrich Händel jetzt für Sie. Sie hören bei uns den zweiten Satz. Es wird richtig festlich.

0: Die Schlanke, La Flaca. Eine liebevolle Bezeichnung für eine schlanke Frau. Das war Gerard de Palo, eine spanische Rockband. Der Song kam Mitte der 90er raus.
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0: 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Leichte Blessuren ab 8, aber ich glaube, das ist schon ein Qualitätskriterium. Hier kommt der kurze Ausschnitt für diese Runde. Viel Klavier und viel Gerausche. Na, hat es Klick gemacht bei Ihnen? Dann rufen Sie uns jetzt an 0681 64 100. 3, 5 Minuten, knapp 5 Minuten Zeit ab jetzt.

0: Die Deutsche Radiophilharmonie war das hier in dieser Aufnahme unter Ernst Theiss mit der G-Moll-Serenade von Oskar Strauss. Sie haben den zweiten Satz hier bei uns gehört. SR Kultur an diesem Freitagvormittag.
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0: Zweite Runde Urspiel und gerade vom Spaziergang, dem morgendlichen Spaziergang zurückgekommen und bereit fürs Urspiel ist Joachim Schnur aus Tholey. Guten Morgen.
2: Ja, hallo, guten Morgen.
0: Guten Morgen. Ich entdecke bei mir immer in meiner Gegend, dass also Sachen, obwohl ich schon ewig dort lebe, wo ich sage, das kannte ich ja noch gar nicht. Jetzt hat Tholey ja diese tolle Benediktinerabtei mit, die bis in die Spätantike zurückreicht. Deswegen frage ich jetzt mal ganz frech, waren Sie da schon mal?
2: Ja, sicher war ich da schon mal. Also ich bin auch, muss auch sagen, bin ein bisschen vorbelastet. Ich bin in Tholey geboren.
0: Heißt?
2: Das heißt, ich war ein Jahr alt, als wir nach Hasborn gezogen sind.
0: Ah, okay, aber das ist ja jetzt auch nicht weit weg.
2: Nee, das sind 8 Kilometer.
0: Genau, das ist um die Ecke. Nee, aber kennen Sie das nicht, dass man Dinge rund um seinen kleinen Kosmos entdeckt, obwohl man schon Jahre dort lebt und sagt, davon wusste ich gar nicht.
2: Das gibt's. Da war ich noch nie oder so. Ja, klar.
0: Genau, aber gut.
2: Das hat heute Morgen Ihre Kollegin von RSR3, Series.
0: Ja, die sind da auch bei Ihnen in der Gegend heute Morgen. Hat das auch vielleicht schon
2: gesagt? Sie hat das auch schon gesagt. Okay. Sie war noch nie auf dem Schaumberg.
0: Okay, das holt sie dann heute nach.
2: Der Schaumberg ist ja im Grunde, wie man so hört, der Hausberg des Saarlandes, weil er von überall sichtbar ist, ne? Und ziemlich zentral liegt.
0: Von diesem Berg. Genau, schauen wir jetzt runter und hören einmal. Gehen nochmal zurück zum Urspiel. Das, was ich eben angespielt habe, hören Sie hier noch einmal. Ja. Es rauscht ordentlich, aber man hört schon was. Nämlich ein Klavier.
2: Ja, ein Klavier. Und ich denke, dass das aus dem Film ist Love Story mit Ali McGraw und Rain O'Neill. Die Titelmelodie aus diesem Film.
0: Jetzt habe ich es verstanden.
2: Ja.
0: Eine kurze
2: wahrscheinlich ist es doch nicht.
0: Eine kurze Prüfung führt zu dem Ergebnis.
2: Ja, leider nicht.
0: Leider nein.
2: Leider nicht.
0: Aber
2: das
0: danke.
2: Hängt so irgendwie an. Also ich war mir auch nicht ganz sicher, muss ich ganz ehrlich sagen.
0: Ist ja gar nicht schlimm. Ist ja nichts passiert.
2: Das ist getippt von mir.
0: Danke für diesen Tipp. Wir nehmen das Spiel mit. Ja. Nächsten Montag geht's weiter mit dem Urspiel hier auf SR Kultur. Ja. Ihnen wünsche ich ein schönes Wochenende, Herr Schnur.
2: Ja, Ihnen auch, Herr Hofmann. Und alles Gute nach Saarbrücken.
0: Bis bald. Ciao.
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0: Montag, kurz nach 9 geht's weiter.

SR Kultur am Freitag. Ein Film über Napoleon, da muss die Musik heroisch sein? Nein, nicht unbedingt, wenn es darum geht, dass Napoleon vom Schlachtfeld nach Hause zurückkehrt, nach Malmaison. Das war der private Landsitz von ihm und Josephine, westlich von Paris, 1799 erworben. Und aus der Fernsehproduktion Napoleon von 2002 gibt's ein Stück, das genau diese Zweisamkeit, diese Heimeligkeit beschreiben soll. La visite à la Malmaison, die Musik komponiert von Richard Grégoire. Jetzt spielt in dieser Aufnahme das Sinfonieorchester des bulgarischen Rundfunks Sofia.

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0: Zu einer SR-Kultur an diesem Vormittag, das ist eine Diskussion, die wieder neu aufgeflammt ist, die vielleicht nie weg war. Man diskutiert über die Vielzahl der öffentlich-rechtlichen Sender. Die AfD in Sachsen-Anhalt will den Medienstaatsvertrag einseitig kündigen. Kulturstaatsminister Wolfgang Weimer hat dafür plädiert, das ZDF zu privatisieren und die ARD auf nur noch 4 oder 5 Sender zu verschlanken. Darüber haben wir heute Morgen in SR Kultur der Morgen mit dem Medienjournalisten Michael Mayer gesprochen.
1: Weimar hat sich ja nicht zum ersten Mal zur künftigen Rundfunklandschaft geäußert. Er hat schon mehrfach das Z-Wort, also die Zwangsgebühren, in den Mund genommen. Und Weimar ist da eher Marktwirtschaftler, wo man immer so einen Unterton heraushört. Also was soll das alles mit den Öffentlich-Rechtlichen? Ist das nicht zu groß, zu teuer, zu aufwendig und so weiter? Und Weimar hat sich da schon mehrfach für eine Verkleinerung und Verschlankung ausgesprochen. Also ich habe das selbst mal live gehört bei einer Tagung des Privatfunkverbands. Also insofern kommt das jetzt nicht so überraschend. Überraschend ist allerdings der Zeitpunkt, denn diese Woche wird ja in Berlin und Mecklenburg-Vorpommern gewählt. Also meine ganz persönliche Einschätzung ist, so habe ich Weimar mehrfach erlebt, er gefällt sich ganz gerne so in der Rolle des Agent Provocateur, also er zündelt ganz gerne, weil er gefallen hat an der Debatte, die sich dann daraus entwickelt, und ich denke, er hat schon eine konservative Agenda und diese Handschrift will er stärker durchsetzen als manche seiner Vorgänger und Vorgängerinnen. Also man hat das ja auch unter anderem gesehen an den Debatten um die Berlinale-Chefin oder um die Preisverleihung an die Buchhandelsläden, wo er 3 Buchläden von der Liste für den Deutschen Buchhandelspreis strich.
0: 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Gil Shaham an der Geige, den Weltklasse-Geiger. Den hören Sie jetzt gemeinsam mit dem Philharmonia Orchestra. Und zwar beim Allegretto, dem 3. Satz des E-Moll-Violinkonzerts Opus 64 von Felix Mendelssohn. Bartholdy.

Felix Mendelssohn Bartholdy, das war das Philharmonia Orchestra mit Gil Shaham an der Geige. Für viele, die Montagmorgen zur Arbeit gegangen sind, ist der Freitagvormittag ein ganz besonderer Tag, weil die Woche ist fast abgearbeitet. Man freut sich auf den Feierabend, freut sich vielleicht jetzt erstmal auf die Mittagszeit. Und manchmal ist es ja so, dass freitags der Tag auch ein bisschen kürzer ist, der Arbeitstag, als die anderen Tage. Und so 20 vor 11 an diesem Freitagvormittag, da steigt, hoffe ich zumindest, ich drücke Ihnen die Daumen, die Vorfreude aufs Wochenende. Lassen Sie sich nicht stressen. Hier ist Musik auf SR Kultur, die Sie keinesfalls stresst. Juliet nämlich von Antje Duvekott.

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Krzysztof Penderecki ist vor knapp 6 Jahren gestorben. Von ihm hören Sie jetzt hier ein Stück, nämlich aus seinen 3 Stücken im alten Stil. Das 3., das Menuett, das Amadeus Kammerorchester spielt.

Manchmal braucht es einen ganz besonderen Moment, dann erkennt man, dass man in seinem Leben was ganz anders machen muss. Tom Keller, der Musiker zum Beispiel, wurde vom frühen Tod seiner Mutter beeinflusst und er hat sich dann gedacht, das mit der Sozialpädagogik, das hänge ich jetzt an den Nagel und mache das, was mir wirklich Freude bereitet, nämlich Musik. Hier ist Tom Keller auf SR Kultur mit Shining Star bis ran an die SR Infonachrichten um 11 Uhr.

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1: 11 Uhr. Wegen der hohen Spritpreise werden die Rufe nach weiteren Entlastungen lauter. Bundeskanzler Merz hatte diese Woche zwar Maßnahmen angekündigt, konkrete Einzelheiten wie den Zeitpunkt aber offen gelassen. Der Allgemeine Deutsche Automobilclub spricht sich nun dafür aus, die Stromsteuer zu senken. Jakob Meyer.
2: Das würde private Haushalte entlasten und einen Anreiz für den Kauf von Elektroautos schaffen, sagte eine ADAC-Sprecherin der Rheinischen Post. Der Chef des Zentralverbands des Deutschen Handwerks, Jörg Dittrich, sprach sich ebenfalls für eine geringere Stromsteuer aus. Er sagte dem Redaktionsnetzwerk Deutschland, wenn der Spritpreis zu hoch sei, sagten die Menschen zum Ausgleich der Mehrausgaben etwa den Friseurbesuch ab, was inländische Familienbetriebe unmittelbar zu spüren bekämen. Auch der Deutsche Gewerkschaftsbund fordert umfangreiche Entlastungen. Die GB-Chefin Jasmin Fahimi sagte, die Stromsteuer müsse runter auf das europäische Mindestmaß. Außerdem verlangte sie mit Blick auf die hohen Kraftstoffpreise einen Spritpreisdeckel und eine Übergewinnsteuer, um Extragewinne der Mineralölwirtschaft abzuschöpfen.
1: In Russland hat die Parlamentswahl begonnen. Im flächenmäßig größten Land der Erde mit seinen 11 Zeitzonen öffneten die ersten Wahllokale auf der fernöstlichen Halbinsel Kamtschatka. Insgesamt sind über 110 Millionen Menschen zur Stimmabgabe aufgerufen. Ein klarer Sieg der Regierungspartei Geeintes Russland gilt als sicher, vor allem weil die Opposition ausgeschlossen wurde. Beobachter sprechen angesichts sinkender Umfragewerte von Kreml-Chef Putin dennoch von einem Stimmungstest. Es ist die erste Wahl der Staatsduma mit ihren 450 Abgeordneten seit Beginn des russischen Angriffskriegs gegen die Ukraine im Frühjahr 2022. In Deutschland und vielen anderen EU-Ländern gehen die Impfquoten bei Kindern zurück. Das zeigt eine Expertenstudie, die im Fachjournal The Lancet veröffentlicht wurde. Als Hauptursache gilt die Corona-Pandemie. So hätten unter anderem Fehlinformationen das Vertrauen in Impfstoffe beschädigt. Folge der wachsenden Impfskepsis ist der Studie zufolge, dass wieder öfter vermeidbare Krankheiten auftreten. Der Deutsche Hotel- und Gaststättenverband im Saarland verteidigt, dass die gesenkte Mehrwertsteuer in der Gastronomie bei den Kunden nicht ankommt. Das hatte eine Studie im Auftrag der Gewerkschaft Nahrung Genuss Gaststätten ergeben. DEHOGA Hauptgeschäftsführer Horath sagte im SR, das eigentliche Ziel der Mehrwertsteuersenkung auf Speisen sei die Entlastung der Betriebe. Seinen Angaben nach fließt bei den Gastrobetrieben im Schnitt rund die Hälfte der Ausgaben in die Lohnkosten. Daher könne man froh sein, dass die Preise von Speisen und Getränken gehalten werden können. Laut der Studie sind verschiedene Speisen allerdings auch teurer geworden. Die Stadt Homburg muss einen Hitzeaktionsplan erstellen. Im Stadtrat hat eine große Mehrheit einem entsprechenden Antrag der Fraktion Bündnis 90 Die Grünen zugestimmt. Lediglich die AfD-Fraktion und ein Mitglied der FWG-Fraktion stimmten dagegen. SR-Reporterin Lea Kienecker.
3: Der Sommer 2026 war nach Daten des Deutschen Wetterdienstes der heißeste, der jemals im Saarland gemessen wurde. Damit begründeten die Grünen die Dringlichkeit ihres Antrags. Homburg müsse sich in Zukunft strategisch gegen extreme Hitze wappnen. Dafür soll die Verwaltung jetzt im Rahmen des Hitzeaktionsplans fachübergreifend konkrete Maßnahmen erarbeiten. Auch die Fraktionen von SPD, CDU und der Linken waren der Meinung, dass das

0: immer angesichts des heißen Sommers wichtig sei und es ein Gesamtkonzept brauche. Oberbürgermeister Forster von der CDU sagte, die Stadt nehme das Thema Hitze bereits ernst, habe Schutzmaßnahmen wie Trinkwasserspender oder Verschattung umgesetzt und werde das weiterhin tun.
1: Rund 200 Kilometer vor der dänischen Küste geht am Mittag im Meeresboden ein CO2-Speicher in Betrieb. Er befindet sich in rund 1800 Metern Tiefe unter einer stillgelegten Ölplattform. Der Speicher kann bis zu 8 Millionen Tonnen Kohlenstoffdioxid aufnehmen, damit das CO2 nicht in die Atmosphäre gelangt. Das waren die Nachrichten mit Magnus Neuschwander. 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
2: Die Sonne hat sich durchgesetzt bei uns im Saarland. Es bleibt heute trocken. Die Temperaturen 18 bis 22 Grad in der kommenden Nacht. Da kann es stellenweise relativ kalt werden. Die Temperaturen gehen nämlich zurück bis auf 5 Grad hier und da. Morgen am Samstag viel Sonnenschein, nochmal bis 25 Grad. Am Sonntag einzelne Schauer möglich, aber meistens bleibt es trocken und die neue Woche startet freundlich. Sie wird allerdings kühler.
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2: Mit Frank Hofmann. Herzlich willkommen. Das ORF Radio Sinfonieorchester Wien spielt jetzt ein Stück von Florence Price aus ihrer dritten Sinfonie in C-Moll. Ist das der dritte Satz?

Clara Lucia mit Magic Hits SR. Kultur. Erlend Öje, den kennen manche von Kings of Convenience. Ein Mann hagere Statur. Er ist ein bisschen blass um die Nase und ist Frontmann von The Whitest Boy Alive und stand auch Pate für den Bandnamen. The Whitest Boy Alive. Da geht's um Schüchternheit, da geht's aber auch um Hoffnung, um einen jungen Mann, der mit großer Brille und blassem Teint und nordischer Erscheinung seinen Weg im Leben finden will. Das haben die gesagt, steckt hinter diesem Konzept, hinter diesem Namen, hinter dieser Band. Hier auf SR Kultur hören Sie Burning.

0: 14 Jahre Bauzeit und jetzt eröffnen in Köln die Bühnen in der Innenstadt wieder. Thema jetzt hier auf SR Kultur. Die Oper und das Schauspielhaus sind saniert worden. Zwei weitere Spielstätten wurden neu gebaut. Die Kosten für das Projekt sind während der Bauzeit enorm gestiegen. Jens Gleisberg erzählt uns die ganze Geschichte.
1: Die 1957 eröffnete Kölner Oper und das daneben stehende Schauspielhaus aus dem Jahr 1962 gelten als eines der bedeutendsten Gebäudeensemble der Nachkriegsgeschichte. Jahrzehntelang hatte die Stadt nur das dringend Nötige an den Häusern getan. Eine grundlegende Sanierung sollte die Bühnen auf den heutigen Stand bringen. Diese Sanierung und der Neubau einer Studiobühne, einer Kinderoper und einer zentralen Anlieferung im Untergeschoss liefen allerdings völlig aus dem Ruder. 2012 wurde mit der Sanierung begonnen, 3 Jahre später sollte die Premiere stattfinden, wenige Monate vorher wurde sie abgesagt. Die Intendanten der Bühnen, wie der damalige Schauspielchef Stefan Bachmann, waren geschockt.
2: Ich befinde mich seit gestern eigentlich in so einer Art Albtraum.
1: Dieser Albtraum war die Folge eines Baudesasters. Sichtbar für jeden auf der Baustelle wurden vor allem die technischen Anlagen für die Lüftungstechnik und den Brandschutz unkoordiniert eingebaut. Lose, herabhängende Kabel, Türen, die sich nicht öffnen ließen, Sicherheitsklappen, die zugebaut waren. Die Stadt zog die Reißleine und kündigte den Planern der technischen Anlagen.
3: Das war eben die Organisation oder Missorganisation, die zu diesem Knäuel hier, was wir hier entwirren, gerade geführt hat,
1: sagte die damalige Oberbürgermeisterin Henriette Reker 2017. Die Planungsfirma und die Stadt verklagen sich gegenseitig. Bis heute liegt der Streitfall vor Gericht und wird noch Jahre dauern. Es mussten Wände abgerissen und versetzt werden, Anlagen demontiert, neu geplant und erneut eingebaut werden. Die Bauzeit wurde immer länger und mehrmals musste Kölns Oberbürgermeisterin Henriette Reker Termine für eine Fertigstellung verschieben.
4: Es schmerzt mich schon sehr, dass dieses für die Kölnerinnen und Kölner ja teuerste Projekt weiter andauert.
1: Das war im Mai 2024. Es sollte noch 2 Jahre dauern, bis auch die letzten der 800 zum Teil gravierenden Mängel beseitigt werden konnten. Dies bedeutete aber auch, dass die Ausweichspielstätten länger genutzt werden mussten und dadurch zusätzliche Kosten entstanden. Insgesamt stiegen sie von zunächst geplanten 253 Millionen Euro auf fast 800 Millionen Euro. Die Stadt wird daran lange zu tragen haben, sagt der jetzige Oberbürgermeister Thorsten Burmeester.
5: Hier gab es einen Umgang mit Steuergeldern, den wir so in der Zukunft nicht akzeptieren können.
1: Bis zum Jahr 2065 wird die Stadt zahlen müssen, denn zusammen mit den Kosten für die Ausweichspielstätten und die Finanzierung für Kredite und Zinsen wird der Bühnenkomplex in Köln mit bundesweit einmalig 4 Spielstätten fast 1,5 Milliarden Euro kosten. Am Wochenende findet ein Eröffnungsfest statt. Alle Bürger sind eingeladen, sich die Sanierung des bedeutendsten Gebäudeensembles der Kölner Nachkriegszeit im Detail anzuschauen.
0: Nach 14 Jahren Bauzeit öffnen die Bühnen in der Kölner Innenstadt wieder ihre Türen. Jens Gleisberg war das hier auf SR Kultur.

Win Again von Kirsten Cobblers Club. SR Kultur ist hier. Für Fans der englischen Monarchie ist Wallis Simpson eher ein rotes Tuch. Sie ist die Frau, für die König Edward VIII. 1936 auf den Thron verzichtet hat. Madonna, die Sängerin, die Schauspielerin und auch Regisseurin, hat sich dieser Geschichte angenommen, dieses Stoffes, und hat We E inszeniert. Sie hat recherchiert für den Film, hat am Drehbuch mitgeschrieben, hat Regie geführt. We E bedeutet, also das We, also das W steht für Wallace und das E steht für Edward. Da geht es um eine eher romantische Geschichte. Eine Frau ist, oder ein Mann ist in eine Frau so sehr verliebt, dass er für sie alles alles andere aufgibt. Und Madonna verarbeitet da auch Sachen, zum Beispiel, dass Wallace Simpson im Bereich Mode sehr weit vorne ist, dass sie da als Stilikone gilt und so weiter und so weiter. Zum Beispiel den politischen Aspekt der Nähe zum Nationalsozialismus der beiden, der wird in diesem Film überhaupt gar nicht bearbeitet. We E mit Musik von Abel Korzeniowski, und das, was Sie hier bei uns auf SR Kultur hören, das ist das Stück Satin Birds.

Eine Frage, die sich viele bereits gestellt haben. Warum gibt es Meetings, Lampe, hier auf SR Kultur? Odysseus war lange unterwegs, so wie es Homer beschreibt. Und als er dann nach 20 Jahren wieder zurückgekommen ist, nach Ithaka, da hat er erstmal, ja, wurde er erstmal nicht erkannt. Und so langsam haben dann die Leute, die Menschen, die zu seiner früheren Welt gehörten, ihn dann wieder erkannt. Und es gibt von Olivia Bailey, gibt es die Ithaca Suite. Das ist keine Nacherzählung der Handlung, sondern das ist eher ein Porträt der Menschen, die Odysseus trifft, wenn er wieder nach Hause kommt. Oder auch Szenen oder auch andere Figuren. Wir haben zum Beispiel hier die Freier, das ist ein Stück aus Olivia Baileys Suite, die Freier, die sich während der Abwesenheit im Palast in Ithaka eingerichtet haben und Penelope dazu drängen, einen von ihnen zu heiraten, weil sie davon ausgehen, dass Odysseus tot ist und sie wollen seine Stellung, seinen Besitz und eben Penelope. Hier kommt dieses Stück, der erste Satz aus der Ithaca Suite von Olivia Bailey.

Antonín Dvořák hier auf SR Kultur, ein Großer im Klassikzirkus. Und hier kommt ein Stück, das er geschrieben hat vor seinen großen und wichtigen Werken. Es handelt sich nämlich um die E-Dur-Streicherserenade Opus 22. Daraus hören wir jetzt den zweiten Satz, gespielt vom Symphonieorchester des Bayerischen Rundfunks. Sir Colin Davis hat hier die Leitung gehabt. Eine Aufnahme von 1988.

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Und sie begann als Verlegenheitslösung. Gloria Gaynor sang den Song 1978 für eine B-Seite, frisch operiert nach einer Verletzung auf der Bühne und im Rückenkorsett. Ein Jahr später stand er in den USA und in Großbritannien auf Platz 1 und gewann den einzigen Disco-Grammy, der je vergeben wurde. Gaynor sagte später, die Verletzung und ein Trauerfall hätten ihr genau die Überzeugung in die Stimme gelegt, die man dem Song bis heute anhört. I Will Survive ist der Überlebenskünstler der Disco-Welle, die Ende der 70er gerade im Abebben war. 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

Liebe ist weg, eine Beziehung am Ende. Da muss es irgendwie ein Lied geben, so als Schlussstrich. Kuvex aus den Niederlanden, sie hat einen entsprechenden Song gemacht, nämlich Final Song. Für uns ist das jetzt sozusagen das Finale dieser Stunde des Vormittags hier auf SR Kultur. Wir haben noch eine halbe Stunde, sind gleich nach den SR-Infonachrichten um 12 wieder retour. Kuvex hier mit dem Final Song.

0: Ich weiß nicht genau, welche schlechten Erinnerungen oder Erfahrungen Teitur Lassen von den Färöer Inseln gemacht hat, dass er ein Lied namens Holiday Inn schreibt, wo es darum geht, dass Menschen, die in Urlaub fahren und dann in einem Hotel, dafür steht eben Holiday Inn, sind und dass die Menschen da sich langweilen und vielleicht eintönig in den Tag hinein leben und das spiegelt sich demnach in ihren Unterhaltungen auch wieder. Das Ganze, was wir gleich hören nach den SR-Info-Nachrichten hier auf SR-Kultur, ist so auf Monotonie ausgelegt, auch bei der Musik von Teitur, wie er sich nennt. Aber trotzdem hat das Ganze was Eindringliches und Eingängliches.
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2: 12 Uhr. Bundesfinanzminister Klingbeil hat angesichts der hohen Kraftstoffpreise die EU-Kommission kritisiert. Vor einem Treffen der Finanzminister in Irland sagte Klingbeil, die Brüsseler Behörde müsse jetzt endlich handeln. Mit einer Übergewinnsteuer könnten überproportional hohe Gewinne der Mineralölkonzerne abgeschöpft werden. Sarah Lopez für SR-Info.
3: Der SPD-Politiker forderte, dass die EU-Kommission zeitnah einen Vorschlag dazu macht, auch wenn es weder in der Bundesregierung noch auf europäischer Ebene bisher Einigkeit bei dem Thema gibt. 6 Minister, darunter eben auch Lars Klingbeil, hatten einen Brief an den irischen Finanzminister geschrieben, damit das Thema Übergewinnsteuer in Dublin besprochen wird. Andere Mitgliedstaaten zeigen sich noch zurückhaltender. Der französische Finanzminister Roland Lescure etwa wollte noch nicht sagen, ob er den deutschen Vorstoß unterstützt. Gespräche seien willkommen, sagte er. Er wolle sich die Vorschläge aber erst einmal anhören.
2: Die Zahl der überschuldeten Menschen in Deutschland ist weiter gestiegen. Wie Zahlen des Hamburger Instituts für Finanzdienstleistungen zeigen, waren im vergangenen Jahr fast 5,7 Millionen Erwachsene überschuldet, 111.000 mehr als noch 2024. Häufigste Ursachen für eine Überschuldung sind dem Institut zufolge gesundheitliche Probleme, gefolgt von Sucht, Unfällen und Arbeitslosigkeit. Für junge Erwachsene sei vor allem der digitale Konsum ein Risiko. Der Nahrungsmittelkonzern Nestlé prüft rechtliche Schritte gegen die Zwangsverwaltung seiner Tochtergesellschaft in Russland. Das Schweizer Unternehmen ist einer Mitteilung zufolge entschlossen, alle erforderlichen Schritte zu unternehmen, um seine Rechte zu wahren und die Geschäfte fortzuführen. Sandra Bieger.
4: Das sei im Interesse aller Beteiligten und insbesondere für die Mitarbeitenden wichtig. Das Unternehmen geht eigenen Angaben zufolge davon aus, dass die von Russland auferlegte Zwangsverwaltung zeitlich begrenzt ist. Der russische Präsident Putin hatte gestern per Dekret die Zwangsverwaltung zweier Nestlé-Tochtergesellschaften beschlossen. Sie sollen künftig von einer russischen Firma verwaltet werden, genauso wie eine französische Einzelhandelskette.
2: Das Dekret betrifft auch den französischen Einzelhändler Auchan. Die Stadt Saint-Louis bekommt vom Land rund 170.000 Euro für den Hitzeschutz. Hintergrund ist, dass die Stadt beim internationalen Projekt Livable Cities dabei ist. Das Land fördert die Teilnahme. Die Stadt investiert noch einmal den gleichen Betrag. Zusammen mit Fördermitteln der EU stehen rund 850.000 Euro zur Verfügung. Saint-Louis will in dem Projekt unter anderem mobile Begrünungselemente erproben. Sie sollen laut Umweltministerium vor allem stark durch Hitze belastete und stark besuchte Bereiche sowie kritische Infrastruktur begrünen, und zwar dort, wo keine fest installierten Lösungen möglich sind. Das Projekt soll bis Mitte 2029 laufen. In der Gemeinde Rehlingen-Siersburg droht im Ortsteil Gerlfangen ein monatelanges Funkloch. Der Mobilfunkanbieter Vodafone will dort einen neuen Mast installieren, auf derselben Fläche, auf der die einzige Übergangslösung für die Region steht. Bürgermeister Pawlak übte scharfe Kritik an den Plänen. Er warf dem Unternehmen Fehlplanung vor. Der Mobilfunkanbieter habe der Gemeinde mitgeteilt, dass der neue Mast erst im kommenden Februar funktionsfähig sein werde. Das hätte ein 5-monatiges Funkloch zur Folge. Laut Vodafone gibt es keine andere Lösung. Die saarländische Ministerpräsidentin Rehlinger bekommt eine Privataudienz beim Papst. Sie wird Leo XIV. Nach eigenen Angaben am 17. Oktober im Vatikan treffen. Rehlinger, die selbst Katholikin ist, sagte, es sei eine große Ehre für sie und sie freue sich auf den Austausch. Der Empfang sei auch eine Wertschätzung für das Saarland. Ausgewählte Bürgerinnen und Bürger werden Rehlinger begleiten. Das waren die Nachrichten mit Magnus Neuschwander. 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

0: Die Sonne, die hat sich durchgesetzt. Es bleibt trocken heute bei uns im Saarland. Die Temperaturen erreichen 18 bis 22 Grad. Die Nacht kann 5 Grad kalt werden. Morgen am Samstag viel Sonne nochmal bis 25. Sonntag einzelne Schauer möglich, aber meistens trocken. Und auch die neue Woche startet freundlich, wird aber ein bisschen kühler.
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0: Mit Frank Hofmann und Lasse Taitour, so heißt er richtig, von den Färöer Inseln, haben wir gerade schon drüber gesprochen. Und Joanna Walfish, die gleich singt. Bei den Walfish sind alle Musiker. Die Eltern, Cellist, Geiger, die Großmutter, Überlebende des Mädchenorchesters von Auschwitz, auch eine Cellistin gewesen, Mitbegründerin vom English Chamber Orchestra, die Brüder, ein Filmkomponist und ein Opernsänger. Und sie, Joanna Walfish, jetzt gleich bei uns mit Praying Mantis nach Taitour.

Praying Mantis, das ist die Gottesanbeterin, ein Tier, dem man nachsagt, dass es Sexualkannibalismus betreibt, dass das Weibchen also das Männchen frisst nach der Paarung. Das findet offenbar nicht immer statt, in Terrarien öfter als in der freien Natur. Da kann das Männchen auch mal Glück haben und dem Sexualakt dann lebend entkommen. Love and Gelato, ein Film, eine Komödie, die vor ein paar Jahren im Streaming-Fernsehen gelaufen ist. Da geht's um eine 17-Jährige, die nach dem Krebstod ihrer Mutter nach Rom reist, um ihren letzten Wunsch zu erfüllen. Und sie hat ein altes Tagebuch hinterlassen und begibt sich da auf eine Reise. Es wird romantisch, man kriegt viel mit von der Kultur und die junge Frau versucht sich nach dem Tod ihrer Mutter auch selbst zu finden. Mit der Musik in diesem Film von Konstantinos Christidis. Hier ist das Thema aus dem Film Love and Gelato auf SR Kultur. 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

0: Autumn Love hier auf SR Kultur. Wie soll es weitergehen mit den hohen Spritpreisen? Wie soll damit umgegangen werden? Darüber beraten heute auch die EU-Finanzminister in Dublin. Bundesfinanzminister Klingbeil ist dabei. Er wirbt für eine Übergewinnsteuer als europäische Antwort. Damit könnten ungewöhnlich hohe Profite der Mineralölkonzerne abgeschöpft und Entlastungen für die Bürger finanziert werden. Gemeinsam mit seinen Kollegen aus Österreich, Italien, Portugal, Polen und Spanien, da hatte er bereits im August einen Brief an den irischen Finanzminister geschrieben, damit das Thema heute in Dublin auf der Agenda landet. Aber die Übergewinnsteuer ist innerhalb der Bundesregierung und auch unter Fachleuten umstritten. Der Ökonom und Energieexperte bei der Brüsseler Denkfabrik Bruegel, Georg Zachmann, betont, dass eine solche Steuer sehr komplex sei.
1: Die praktische Schwierigkeit wird sein, dass ein Großteil der Übergewinne außerhalb Deutschlands entsteht und dass der deutsche Finanzminister es sehr, sehr schwer finden wird, auf diesen großen Teil der Übergewinne irgendwie zuzugreifen. Und selbst wenn Übergewinne in Deutschland entstehen, sollte es den Firmen wahrscheinlich auch teilweise noch möglich sein, diese zu verschleiern. Und da einen rechtssicheren Weg zu finden, wird sehr schwer.
0: Die Gespräche der EU-Finanzminister über eine Übergewinnsteuer, gleich eines unserer Themen hier auf SR Kultur in der SR Infobilanz am Mittag ab 12:30.

Auch eine schöne Version von Göttingen, Daphne und Jean-Louis Aubert auf SR Kultur. Mein Name ist Frank Hofmann. Ich wünsche Ihnen noch einen schönen restlichen Freitag, ein entzückendes Wochenende und kommen Sie gut in die neue Woche hinein. Tschüss.

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1: Am Sonntag wird gewählt in Mecklenburg-Vorpommern. Bleibt die SPD an der Macht und wie wird die AfD abschneiden? Unser Korrespondent hat sich deren Kandidat Holm noch mal genauer angeschaut. Entlastungen bei Spritpreisen in Sicht. Die EU-Finanzminister beraten dazu heute in Dublin. Andere Meinungen sind nicht zugelassen. Bei der Parlamentswahl in Russland stehen nur Kreml-treue Parteien auf dem Wahlzettel. Diese und weitere Themen hören Sie jetzt bis 13 Uhr hier auf SR Kultur. Ich bin Sarah Sasso. Schön, dass Sie dabei sind. Endspurt beim Wahlkampf in Mecklenburg-Vorpommern. Den Umfragen nach liegt die SPD mit Ministerpräsidentin Schwesig vor der AfD. Da ist der Herausforderer um den Ministerpräsidentenposten live Erik Holm. Und da fällt auf, Holm ist wie schon der Spitzenkandidat aus Sachsen-Anhalt ein ganz anderer Typ Politiker, als man es bisher von der AfD kannte. Die Betonung des Bürgerlichen, steckt dahinter eine Strategie oder ist das Zufall? ARD-Berlin-Korrespondent Benjamin Großkopf mit einer Analyse.
2: Die Zeit in der Familie ist leider so rar, deswegen ist es umso schöner, wenn diese Momente da sind, wenn die Kleine auf meinen Schoß kommt und wir gemeinsam...
3: Live Erik Holm ist Vater von 4 Kindern.
2: Bunte Bilder ausmalen, wenn wir gemeinsam kochen, wir kochen unheimlich gerne zusammen und essen dann
3: Holm
2: gemeinsam...
3: Holm im AfD-Wahlkampfvideo beim Kochen, Familienessen, Spazierengehen mit Frau, Kind und Hund. Botschaft, dieser Mann mag in einer Partei mit teilweise extremen Positionen sein, ist aber vor allem einer von hier aus Mecklenburg-Vorpommern.
2: Man hatte die Freiheit, die man braucht, um groß zu werden.
3: Erinnert sich Holm, 1970 in der DDR geboren. Er setzt dabei auf ein Gefühl, auf das schon Ulrich Siegmund in Sachsen-Anhalt zielte. Wann wird es endlich wieder so, wie es zumindest in der Erinnerung früher war? Und wer könnte schon Angst haben vor diesem Mann?
4: Letztendlich ist es ja so, wenn wir einmal regieren werden, dann wird nämlich diese Angst auch fallen. Davor haben sie ja Angst.
5: Man kann den Wählern dann ganz klar sagen, die sollen sich diesen Mann anschauen. Die sollen zu den Veranstaltungen kommen.
3: Ein anderes Wahlkampfvideo, diesmal mit AfD-Chef Tino Chrupalla und der Erzählung, nur die anderen Parteien sollen sich vor der AfD fürchten, sonst niemand. Die steht im Kontrast zum Auftreten vieler anderer AfD-Politiker an der Spitze Alice Weidel, wie hier im Bundestag.
6: Rekordschulden, höhere Steuern und Abgaben, Deindustrialisierung, Kriegsgefahr, Migrantengewalt, Hassverbrechen gegen die Deutschen. Mehr haben die Bürger von dieser Bundesregierung.
3: 13 Jahre gibt es die AfD, erheblicher Personalverschleiß inklusive. Was lange alle einte, war die Lust am Krawall. Laut, extrem, für manche anziehend, für andere abstoßend. Kandidaten wie der frühere Radiomoderator Holm oder das Vertriebstalent Siegmund wirken anders. Meist lächelnd, selten polternd, sich darin auch vom teilweise extremen Programm ihrer Partei nicht stören lassend.
7: Nur ein kleiner Kern der AfD-Wähler ist auch sehr stark extremistisch,
3: sagt die Politiksoziologin Céline Tenet von der Freien Universität Berlin. Sie hat die Einstellungen von AfD-Wählern bei der vergangenen Bundestagswahl typologisiert. Ergebnis: etwa 20% zählen in ihrem Schema zu radikal rechten Autoritären. Der überwiegende Teil hingegen wird als mehr oder weniger hart konservativ eingeordnet. Und dort, wo die AfD so hohe Ergebnisse erzielt wie gerade in Sachsen-Anhalt, kommen die meisten Wähler nicht von anderen Parteien, sondern aus dem Lager der Nichtwähler.
7: Sie schaffen Leute, die auch nicht unbedingt sehr stark Einstellungen haben, zu mobilisieren, weil diejenigen, die einfach normalerweise nicht wählen gehen, sind eher diejenigen, wofür die Politik irgendwie egal ist.
3: Politik nicht so wichtig, Verpackung dafür wahrscheinlich umso mehr. Was heißt das für das Spitzenpersonal? Selbst die oft abweisend wirkende Alice Weidel inszeniert sich inzwischen manchmal volksnah. Zwei Wahlkampfvideos aus jüngster Zeit. Weidel besteigt in einem niedersächsischen Betrieb von treibender Musik unterlegt einen Bagger.
8: Darf ich mal rübergehen? Hallo, sag. Hi.
3: Und Weidel sagt sogar Hi zu Anti-AfD-Demonstranten, geht bei einer Wahlkampfveranstaltung in Berlin freundlich auf sie zu. Das kippt allerdings schnell.
9: Die Umsetzung von Recht und Gesetz, was haben Sie denn dagegen? Was haben Sie dagegen?
10: Kriminelle Ausländer müssen abgeschoben werden, müssen unser Land verlassen.
3: Die AfD zwischen betonter Volksnähe und polterndem Politkrawall. Eine Mischung, die zurzeit offenbar funktioniert.
1: Und auch in Berlin stehen am kommenden Sonntag Wahlen an. Die CDU und die SPD, die haben es also gerade nicht leicht, auch im Saarland nicht. Selig die Zeiten der letzten Landtagswahl, da schaffte die SPD fast 44%. Doch auch SPD-Stammländer verlieren aktuell ihre Wählerschaft. Das zeigt auch ein Blick nach Niedersachsen. In der Industriestadt Salzgitter, die war jahrzehntelang eine Hochburg der SPD, ist die AfD bei der Kommunalwahl gerade stärkste Kraft geworden. Wie blickt die Parteibasis im Saarland denn auf diese Entwicklungen? Jennifer Klein aus der Landespolitikredaktion hat sich auf dem Betriebsräteempfang der SPD-Landtagsfraktion in St. Ingbert umgehört.
11: Brutzelnde Würstchen, angeregte Unterhaltungen und kalte Freigetränke. Der Personal- und Betriebsräteempfang der SPD-Fraktion. Eigentlich ein absoluter Wohlfühltermin. Die Landtagsabgeordneten treffen sich an einem lauen Spätsommerabend mit ihrer traditionellen Kernwählerschaft. Doch selbst hier lassen sich die jüngsten Wahlergebnisse nicht ganz ausblenden. Bei der Landtagswahl in Sachsen-Anhalt landete die SPD unter der 10%-Marke. Die AfD legte dagegen massiv zu, wurde stärkste Kraft. Besonders viel Zuspruch bekam sie von Arbeitern. Die SPD verliert also ihre Stammwählerschaft. Diese Einschätzung teilen auch einige Betriebsräte auf dem Empfang in St. Ingbert.
12: Ein klein bisschen schon. Sie war früher stärker für die Arbeitnehmer da. Und das merkt man im Moment nicht so. Und ich glaube, das ist auch viel dann der Hintergrund, warum sich manche Menschen entscheiden, anders dass sie wählen.
13: Meine persönliche Einschätzung ja, aber nicht nur die SPD, sondern die ganzen alteingesessenen Parteien.
14: Kommt immer drauf an. Ich sah im Saarland, macht die SPD schon Politik für die Arbeitnehmer. Aber auf Bundesebene ist das Problem der SPD, dass er eigentlich nur damit beschäftigt ist, Maßnahmen von der CDU abzuwehren und sonst nichts macht.
11: Viele unterscheiden zwischen der Partei auf Bundes- und Landesebene. Im Saarland scheint die Welt für die SPD noch in Ordnung zu sein. So zumindest der Eindruck auf dem von der Fraktion organisierten Empfang. Doch die Zahlen trüben die Stimmung. Schon beim letzten Saarland-Trend von vor 9 Monaten verlor die SPD an Zustimmung. Sie lag fast gleichauf mit CDU und AfD. Bei der Frage, was die SPD jetzt tun muss, sind sich viele auf dem Betriebsräteempfang einig. Stark und standhaft für die aktuellen Interessen der Arbeitnehmer eintreten. Auch eingefleischte SPD-Mitglieder üben Selbstkritik. Der ehemalige Landtagsabgeordnete und Gewerkschafter Eugen Roth.
15: Die SPD muss auch inhaltlich zurück zu ihren Wurzeln. Sie muss ganz klar sozial definierte Politik machen, die auch zur Umsetzung kommt und die klar ist. Wenn wir immer nur vom Kompromiss leben, kann man uns nicht mehr identifizieren. Das ist ein Problem in der momentanen Bundesregierung.
11: Doch auch wenn es für die Saar-SPD noch vergleichsweise gut läuft, wie viel ihrer Identität wird sie behalten können? Eine erneute Alleinregierung nach der Landtagswahl im kommenden Jahr scheint schon jetzt ausgeschlossen. Und dann werden auch auf die SPD im Saarland vermehrt politische Kompromisse zukommen.
1: Einmal volltanken, das kostet derzeit ja fast dreistellig. Der Krieg im Nahen Osten lässt die Energiepreise auch bei uns weiter steigen. Verbraucher stöhnen, einige Konzerne, die freuen sich über große Gewinne. Finanzminister Klingbeil will da nun gegensteuern und seine Kollegen aus der EU dafür gewinnen. Die treffen sich gerade in Dublin. Sarah Lopez fasst zusammen, was der Plan ist.
16: Bei einem Mittagessen heute soll es vor allem um einen gemeinsamen Austausch gehen. Da will man quasi vorfühlen, könnte so eine Übergewinnsteuer eine gemeinsame europäische Lösung sein. Finanzminister Lars Klingbeil, der hat schon im August mit 5 anderen europäischen Finanzministern einen Brief an den irischen Finanzminister geschrieben, damit das Thema auf der Tagesordnung landet. Darin steht, man brauche einen gemeinsamen Ansatz, der sicherstelle, dass diejenigen, die von der Krise profitieren, ihren Teil dazu beitragen, die Belastung von der breiten Bevölkerung zu verringern. Und unterschrieben haben diesen Brief neben Klingbeil die Finanzminister aus Österreich, Italien, Portugal, Polen und Spanien. Allerdings muss man sagen, nicht mal in der deutschen Bundesregierung gibt es Einigkeit über eine Übergewinnsteuer. Wirtschaftsministerin Reiche zum Beispiel, die lehnt die ab und die will lieber eine vorübergehende Senkung der Mehrwertsteuer auf Sprit und Direktzahlungen an Menschen mit einem vergleichsweise niedrigen Gehalt.
1: Das ist aber nicht das einzige Thema, das bei dem Treffen in Irland heute und morgen auf der Agenda steht.
16: Zum Beispiel um die Wettbewerbsfähigkeit des Bankensektors. Da hat die Kommission zuletzt einen Bericht vorgelegt, über den die Finanzminister eben sprechen wollen. Die Kommission, die will zum Beispiel, dass grenzüberschreitende Bankgeschäfte einfacher werden. Dann ist ein großes Thema die europäische Souveränität im Zahlungsverkehr. Also gerade sind wir ja noch sehr von US-Anbietern wie Visa oder PayPal abhängig. Und da soll der digitale Euro für mehr Unabhängigkeit sorgen, der ja geplant ist. Und dann geht es auch noch darum, welchen Einfluss künstliche Intelligenz auf die europäische Wirtschaft hat und welche Chancen und Risiken es da eben gibt. Es sind also viele Themen, die eigentlich jedes für sich schon 2 Tage allein füllen könnten. Es wird also insgesamt viel um einen direkten Austausch jetzt nach der Sommerpause gehen, um dann in den nächsten Monaten weiter voranzukommen.
1: Brüssel-Korrespondentin Sarah Lopez zum Treffen der EU-Finanzminister in Dublin. Viele kennen das. Mit einer Karte, einem Chip oder über System meldet man sich bei Arbeitsbeginn an und zum Feierabend wieder ab, damit genau erfasst wird, wie viel man gearbeitet hat. Bei Lehrern zum Beispiel ist das aber nicht so. Unterricht vorbereiten oder Klassenarbeiten korrigieren, dafür schreiben sie in der Regel keine Zeit auf. Die Gewerkschaft Erziehung und Wissenschaft will seit Jahren, dass die Arbeitszeit von Lehrern systematisch erfasst wird. Denn erst dann würde deutlich werden, dass viele von ihnen eigentlich zu viel arbeiten. Doch mit juristischen Mitteln lässt sich die Arbeitszeiterfassung offenbar nicht durchsetzen, wie jetzt eine Entscheidung des Bundesverwaltungsgerichts zeigt. Silvia Stadler berichtet.
17: Quasi beispielhaft geklagt hatte ein ehemaliger Grundschulrektor aus Niedersachsen. Er gab an, wöchentlich über 8 Stunden länger gearbeitet zu haben, um seine zahlreichen Aufgaben zu schaffen. Er hatte 2015 und 2016 an einer Studie zur Arbeitszeiterfassung der Lehrergewerkschaft GEW teilgenommen. Auch in Sachsen gab es so eine Studie, erklärt der Landesvorsitzende der GEW, Burkhard Naumann.
18: Das Kultusministerium hat eine eigene Arbeitszeitstudie nochmal durchgeführt. Die kam im Wesentlichen zu gleichen Ergebnissen, dass es einen Großteil von Lehrkräften gibt, die deutlich zu viel arbeiten im Jahresdurchschnitt, also trotz der Ferien. Es gibt sogar viele, die im Durchschnitt über 48 Stunden pro Woche arbeiten. Und das bedeutet, hier gibt es einen ganz dringenden Handlungsbedarf.
17: Die Vorinstanz, das Oberverwaltungsgericht Lüneburg, hatte dem Rektor AD aus Niedersachsen sogar teilweise Recht gegeben. Etwa 2 Drittel seiner Mehrarbeit von wöchentlich 8 Stunden wurden als berechtigt eingestuft. Dafür würde ihm über die Jahre ein finanzieller Ausgleich von rund 30.000 Euro zustehen. Doch das wiesen die Bundesverwaltungsrichter als Rechtsfehler zurück. Vom Dienstherrn habe es keinen Auftrag für diese Mehrarbeit gegeben und Beamte könnten nicht einfach selbst entscheiden, ich arbeite länger und will dafür dann einen finanziellen Ausgleich. Der Anwalt des Klägers, Ralf Heiermann, meinte, durch diese Begründung bleibe das Kernthema unberührt.
19: Weil das Bundesverwaltungsgericht natürlich die Frage umgeht, kann der Dienstherr statt Verlängerung der Arbeitszeit einfach sagen, ich gebe dir mehr Aufgaben und führt dadurch faktisch eine Arbeitszeitverlängerung herbei.
17: Die Prozessvertreter des Landes Niedersachsen hatten verneint, dass Mehrarbeit beauftragt gewesen sei oder nötig sei. Bedauern über den Verfahrensausgang auch bei Maike Finnern, der Bundesvorsitzenden der Gewerkschaft GEW.
20: Naja, die Enttäuschung ist natürlich schon groß, weil letztlich das, was wir erhofft hatten, dass sich das Gericht zur Arbeitszeiterfassung zum äußert, eben nicht passiert ist. Und das hätte schon Bundesländer unter Druck gesetzt, auch was zu tun. Aber wir werden da dranbleiben. Wir müssen das Urteil jetzt auswerten. Aber dass eben Lehrkräfte ihre Arbeitszeit nicht erfassen, und zwar entgegen dem Urteil des EuGH, wo sie ja eigentlich zu verpflichtet sind, das wird tatsächlich weiter Schwerpunkt unserer Arbeit sein.
17: Spätestens bei den nächsten Tarifverhandlungen wird das Thema neu auf der Tagesordnung stehen.
1: Seit dem Morgen läuft in Russland die erste Parlamentswahl seit Beginn des Krieges gegen die Ukraine. Wir schauen hin, gleich nach den Meldungen in Kürze mit Jennifer Klein.
21: Die Zahl der überschuldeten Menschen in Deutschland ist weiter gestiegen. Laut dem Hamburger Institut für Finanzdienstleistungen waren im vergangenen Jahr fast 5,7 Millionen Erwachsene überschuldet, 111.000 mehr als noch 2024. Häufigste Ursache für eine Überschuldung sind dem Institut zufolge gesundheitliche Probleme, gefolgt von Sucht, Unfällen und Arbeitslosigkeit. Für junge Erwachsene sei vor allem der digitale Konsum ein Risiko. Als überschuldet gilt, wer nicht mehr in der Lage ist, seine Schulden zu bezahlen, selbst wenn er seinen Lebensstandard senkt. Verteidigungsminister Pistorius nimmt heute Abend in den USA den ersten deutschen F-35-Kampfjet in Empfang. Dafür wird er in Texas beim US-Rüstungsunternehmen Lockheed Martin erwartet. Die ersten 8 F-35-Kampfjets für die deutsche Luftwaffe bleiben zunächst in den USA, wo deutsche Piloten und Techniker an ihnen ausgebildet werden. Ab dem kommenden Jahr sollen sie dann die ersten Maschinen auf dem Flieger Horst Büchel in der Eifel stationiert werden. Der Deutsche Hotel- und Gaststättenverband im Saarland hat verteidigt, dass die gesenkte Mehrwertsteuer in der Gastronomie bei der Kundschaft nicht ankommt. Das hat eine Studie im Auftrag der Gewerkschaft Nahrung, Genuss, Gaststätten ergeben. DEHOGA-Hauptgeschäftsführer Horath sagte im SR-Fernsehen, das eigentliche Ziel der Mehrwertsteuersenkung auf Speisen sei die Entlastung der Betriebe. Seinen Angaben nach fließt bei den Gastrobetrieben im Schnitt rund die Hälfte der Ausgaben in die Lohnkosten. Daher könne man froh sein, dass die Preise von Speisen und Getränken gehalten werden können. Laut der Studie sind verschiedene Speisen allerdings teurer geworden. Die saarländische Ministerpräsidentin Rehlinger bekommt eine Privataudienz beim Papst. Sie wird Leo XIV. Nach eigenen Angaben am 17. Oktober im Vatikan treffen. Rehlinger, die selbst Katholikin ist, sagte, es sei eine große Ehre für sie und sie freue sich auf den Austausch. Der Empfang sei auch eine Wertschätzung für das Saarland. Ausgewählte Bürgerinnen und Bürger werden Rehlinger begleiten. Das Saarland ist deutschlandweit das katholischste Bundesland. Laut der Deutschen Bischofskonferenz lag der Anteil im Jahr 2024 bei gut 46%.
1: Die SR-Infobilanz am Mittag hier auf SR Kultur. Mehr als 110 Millionen Russinnen und Russen wählen in diesen Tagen ein Parlament. Zur Auswahl stehen 10 Parteien. Aber ob die Menschen wirklich die Wahl haben, daran gibt es Zweifel. Die Opposition ist nämlich nicht dabei. Ihre Liste ließ das oberste Gericht nicht zur Wahl zu. Denn sie ist offen gegen den Krieg eingestellt. Im Gegensatz zu den zugelassenen Parteien. Die sind auf einer Linie mit Kreml-Chef Putin. Und der hat die Russen dazu aufgefordert, mit ihrer Stimmabgabe einen Beitrag zum Sieg des Landes zu leisten. Über die Stimmung in Moskau berichtet Björn Blaschke.
0: Der Triumphplatz im Zentrum von Moskau. Hierhin hat die Kommunistische Partei eingeladen zu ihrer letzten großen Wahlkampfveranstaltung. Klar, darf sie nicht fehlen. Die Internationale. 7 junge Menschen singen sie, ein Versuch unter Passanten, um deren Stimmen bei der Duma-Wahl zu werben. Nur, es sind deutlich mehr Medienschaffende und Wahlhelfer gekommen, als Passanten vorbeilaufen. Und von denen wollen die wenigsten Flugblätter der Kommunisten annehmen. Auch der Auftritt vom 82-jährigen Parteichef Gennady Sjuganow lockt niemanden so richtig. Ortswechsel. Vom Triumphplatz zum Platz des Sieges am Rande des Stadtzentrums von Moskau. Hier ist eine Dauerausstellung zu sehen. Trophäen aus der militärischen Spezialoperation, wie in Russland der Krieg gegen die Ukraine genannt wird. Die Präsentation zeigt, akustisch untermalt, ukrainisches und westliches Kriegsgerät, Panzer und andere Militärfahrzeuge, die die ukrainische Armee im Einsatz hatte und die russischen Streitkräfte zerstörten. Nur wenige Besuchende äußern sich zur Frage, ob sie ihre Stimme bei der Duma-Wahl abgeben werden.
2: Ich kann es dir nicht sagen. Die Hauptsache ist, dass der Krieg bald endet.
0: Diese Frau weiß dagegen, dass sie für eine der 10 Parteien, die antreten, stimmen will, für die Partei der Rentner.
22: Nicht, dass sie besonders attraktiv wäre. Ich weiß nicht einmal, worum es bei ihr geht, aber ich will die liberaldemokratische Partei nicht, ich will die kommunistische Partei der Russischen Föderation nicht und ich will geeintes Russland nicht.
0: Immerhin die Partei, der Kreml-Chef Wladimir Putin nahesteht. Und wird dieser Mann seine Stimme abgeben? Der Mann sagt ja. Höchstwahrscheinlich werde er wählen. Hofft er auf eine neue Politik Russlands?
2: Ehrlich gesagt glaube ich, dass sich an der neuen Zusammensetzung der Duma nichts ändern wird. Und selbst wenn sich ein Teil ihrer Zusammensetzung ändert, wird sich dadurch nicht viel an unserer Politik ändern.
0: Klar, Kreml-Chef Wladimir Putin hat gerade noch einmal deutlich gemacht, worum es bei der Wahl geht. Die Wählerschaft könne zeigen, dass sie hinter den Streitkräften steht und damit hinter dem Krieg in der Ukraine. Nur eine Partei widerspricht dem, die Jabloko, die einzige Antikriegspartei in Russland. Ihre Landesliste wurde allerdings von der Duma-Wahl ausgeschlossen. Weil außer Jabloko keine Partei Putin widerspricht, mussten deren Kandidierenden gar nicht erst an Fernsehduellen teilnehmen. Mehrere Moderatorinnen standen in leeren TV-Studios, in die sie zu Politikdebatten eingeladen hatten. Die Gäste blieben einfach weg. Guten Tag, auf Wiedersehen. Die Wahlberechtigten haben die Wahl und doch haben sie keine. Deshalb ist das Interesse offenbar nicht so groß. Und doch werden wohl viele ihre Stimme abgeben.
1: Und zwar noch bis Sonntag. Russische Staatsbürger im Ausland, die können auch in den Botschaften oder Generalkonsulaten wählen. In Bonn allerdings nicht, denn dort musste das Generalkonsulat heute offiziell schließen. Das hat die Bundesregierung nach dem Drohnenvorfall am Flughafen Leipzig-Halle so verfügt. Denn für den Akt macht sie Russland verantwortlich. Wie sich das Verhältnis nach den Erklärungen der Bundesregierung verändert hat, darüber berichtet Markus Sambale.
4: Vor 2,5 Wochen hat die Bundesregierung ihre Sanktionen gegen Russland verkündet. Eine der Maßnahmen tritt heute in Kraft, die Schließung des russischen Generalkonsulats in Bonn, die Außenminister Wadefuhl damals angeordnet hatte.
5: Das ist eine harte Reaktion, das Generalkonsulat in Bonn zu schließen. Das ist eine erhebliche Einschränkung der russischen Möglichkeiten in Deutschland.
4: Schon am Dienstag wurde am Bonner Konsulatsgebäude die russische Flagge eingeholt. Am Mittwoch wurden die Beschäftigten ausgeflogen nach Moskau mit einer russischen Staatsmaschine. Die Bundesregierung erteilte für diese Abholaktion eine Ausnahmegenehmigung. Schnell raus aus Deutschland sollten die, die in Bonn als Diplomaten und Konsularbeamte angemeldet waren, von denen viele aber, so der Vorwurf, nicht nur russische Pässe und Visa bearbeitet haben sollen, sondern womöglich ganz andere Aufträge hatten. Die Politikwissenschaftlerin Stefanie Babst beschreibt das Bonner Konsulat, genauso wie das russische Haus in Berlin, das ebenfalls schließen muss, als Ort,
6: wo sich normalerweise russische Agenten und Spione tummeln, die Desinformationskampagnen und andere Spionagetätigkeiten ausüben.
4: Die Arbeit der russischen Geheimdienste in Deutschland zu schwächen, darum geht es dem deutschen Außenminister. Aber auch um ein Signal, dass hybride Angriffe wie der Leipziger Drohnenvorfall nicht folgenlos bleiben.
5: Man darf Russland nicht in dem Irrglauben lassen, dass es derartige Dinge tun kann, ohne dass Deutschland reagierte.
4: Die russische Regierung bezeichnete das Vorgehen der Bundesregierung als grundlose Provokation, ordnete im Gegenzug an, dass deutsche Einrichtungen in Russland schließen müssen. Das war in Berlin erwartet und einkalkuliert worden und auch, dass im deutsch-russischen Verhältnis jetzt noch mehr zerbrochen ist. Doch wie soll es weitergehen? Die Bundesregierung bleibt bei ihrer Linie.
5: Wir wollen zu Russland ein anderes Verhältnis, wir wollen ein konstruktives Verhältnis, wir bleiben offen für das Gespräch.
4: Und gleichzeitig demonstriert die Bundesregierung weiterhin Härte. Sie hat angekündigt, nach dem Drohnenvorfall stärker gegen die Öltanker der sogenannten russischen Schattenflotte vorzugehen. Mit maroden Tankschiffen unter der Flagge anderer Länder exportiert Russland weiterhin Erdöl, durch die Ostsee beispielsweise an den EU-Sanktionen vorbei. Die Politikwissenschaftlerin Stefanie Babst hält die deutsche Handhabe dagegen aber für begrenzt.
6: Wir können natürlich auch unsere eigenen militärischen Möglichkeiten nutzen und stärker auch die Schattenflotte verfolgen. Aber richtig stoppen können wir sie aus einer Vielzahl von Gründen, vornehmlich internationalen rechtlichen Gründen, nicht.
4: Die Spannungen zwischen Deutschland und Russland dürften also weitergehen. Und die Schließung des russischen Generalkonsulats in Bonn war womöglich nicht die letzte Stufe in diesem Konflikt.
1: Wohin mit dem Müll? Das ist irgendwie immer ein Problem in unserer Zivilisation. Für Ablageplätze sollen möglichst keine wertvollen Flächen herhalten. Außerdem sollen sie weit weg von Siedlungen liegen und sie sollen so angelegt sein, dass sie die Natur nicht schädigen. CO2 aus der Industrie ist ja auch so ein Abfallprodukt, das irgendwie weg muss. Warum nicht im Meeresboden einlagern? Das hat man sich in Dänemark gedacht und dort startet nun das Projekt Green Sand. Große Mengen CO2, die entstehen zum Beispiel bei der Herstellung von Beton, Chemieprodukten und Stahl. Und genau da setzt das neue Verfahren an, erklärt ARD-Korrespondent Arne Bartram.
23: Das CO2 wird in der Fabrik aufgefangen und quasi gefiltert. Dann wird das aufgefangene CO2 flüssig gemacht und auf die Nordsee gebracht bis zu einer ehemaligen Ölplattform. Und da, wo früher dann das Öl aus der Erde rausgeholt wurde, kommt jetzt quasi das flüssige CO2 rein und bleibt dann auch eben dauerhaft unter der Erde. Und so kann es nicht in die Atmosphäre und das Klima schädigen.
1: Das klingt also schon mal sehr vielversprechend, aber allen Beteiligten ist klar, es gibt auch hier noch ein paar Haken an der Sache, sagt Anne Bartram.
23: Ziel ist auf jeden Fall, dass da alle möglichen Firmen aus Europa, auch aus Deutschland, ihr CO2 quasi entsorgen können. Das könnte in der Zukunft vor allem in der Stahl-, Zement- oder Chemieindustrie eine Möglichkeit sein, weil da lässt sich mit den Methoden von heute oft nicht vermeiden, dass CO2 entsteht. Und nur um mal so eine Größenordnung zu bekommen, allein bei diesem Projekt Greensand sollen bis zu 8 Millionen Tonnen CO2 pro Jahr gespeichert werden. Das entspricht ungefähr dem, was eine Stadt wie Frankfurt am Main pro Jahr an klimaschädlichen Emissionen verursacht.
1: Aber so ganz die Lösung scheint das Projekt doch noch nicht zu sein.
23: Das Auffangen, Verflüssigen und Transportieren von CO2, das ist aufwendig und teuer. Kritiker befürchten außerdem, dass Unternehmen dadurch quasi weniger Druck haben, ihren CO2-Ausstoß tatsächlich zu senken. Und natürlich ist es am besten, wenn erst gar kein CO2 entsteht. Befürworter sagen dagegen, hey, das ist doch eine super Möglichkeit, wie wir das Klima weniger belasten können, ohne dass wir die Industrie sehr beschränken müssen in Zeiten, in denen es eh nicht so super läuft für die Wirtschaft. Die EU, die setzt auf jeden Fall auf solche Projekte, um das Ziel Klimaneutralität bis 2050 zu schaffen. Aber allen Beteiligten ist auch klar, das ist jetzt nicht die eine Lösung, sondern es kann ein Baustein sein, um weniger CO2 in die Luft zu pusten.
1: Eine CO2-Deponie in der Nordsee, das ist ein Projekt, das Dänemark heute offiziell in Betrieb nimmt. Und Umweltschutzverbände, die sehen das Vorhaben eher kritisch, weil sie nämlich negative Folgen befürchten, vor allem für Pflanzen und Tiere. Und zum Schluss gebe ich Ihnen noch einen Ausblick aufs Wochenendwetter. Der Abend, der bleibt trocken und warm und auch in der Nacht ist kein Regen zu erwarten. Es wird aber recht frisch, 11 bis 5 Grad. Morgen Vormittag scheint die Sonne, ein paar dünne Wölkchen sind hier und da zu sehen, bei warmen 21 bis 25 Grad. Ein bisschen Regen kann dann am Sonntag runterkommen, ansonsten wechseln sich Sonne und Wolken ab und angenehme Temperaturen um die 20 Grad, so starten wir dann auch in die nächste Woche. Wir starten jetzt erstmal in den Freitagnachmittag mit der Auslandspresse und danach begrüßt Sie hier Bernd Brüggemann auf SR Kultur. Mein Name ist Sarah Sasso, ich wünsche Ihnen einen schönen Tag. Tschüss.
7: 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Der US-Kongress hat ein Gesetz gebilligt, das den Weg für weitere Sanktionen gegen Russland wegen des Ukraine-Krieges freimacht. Geplant sind außerdem Zollaufschläge für Produkte aus Ländern, die russisches Rohöl oder Erdgas kaufen. Dazu schreibt das Wall Street Journal aus den USA: Die seit langem vorbereitete Maßnahme umfasst neue Sanktionen gegen Russlands Schattenflotte und gegen russische Oligarchen, Banken und ausländische Geldgeber der russischen Industrie. Dies ist ein wirksames Instrument, um Putins Kriegsfinanzierung einzudämmen. Die Frage ist, ob Präsident Trump auch bereit ist, die Strafzölle bis zu 100% gegen China anzuwenden. Pekings Unterstützung für Putin reicht vom Kauf russischen Öls bis hin zum Verkauf von Halbleitern und Sprengstoffen. Zumindest könnten die in dem Gesetzentwurf vorgesehenen Sanktionen und Zölle den wirtschaftlichen Druck auf Russland erhöhen. Die russische Zeitung Nezavissimaya Gazeta erklärt, es wäre keinesfalls klar, gegen wen sich künftige US-Sanktionen richten werden. Der Gesetzentwurf ermöglicht es, Waren aus Ländern, die Energieträger aus der Russischen Föderation oder dem Iran beziehen, mit Verbotszöllen zu belegen. Damit verfügt Donald Trump nun über ein äußerst wirkungsvolles Druckmittel. Die Frage ist nur, gegen wen er das neue Gesetz einsetzen wird. Gegen Russland, den Iran oder vielleicht gegen die Europäische Union? Und selbst wenn Trump das Gesetz gegen Russland anwendet, wird dennoch nichts Unumkehrbares passieren. Viele europäische Medien befassen sich mit der geplanten Zusammenarbeit Kanadas als sogenanntes assoziiertes Mitglied mit der Europäischen Union. Der Schweizer Tagesanzeiger zeigt sich skeptisch. Was genau ein assoziiertes Mitglied sein soll, darüber rätseln alle. Kanada kann als außereuropäisches Land nicht ordentliches Mitglied der EU.

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2: Am Freitagnachmittag. Mein Name ist Bernd Brüggemann. Das ist schön, dass Sie den Freitagnachmittag mit uns, mit SR Kultur verbringen wollen. Also ich habe das früher immer so gemacht, wenn ich Fan von einem Künstler oder einer Künstlerin gewesen bin, dann gab es zum Beispiel den Starschnitt. Künstler in Lebensgröße an der Kinderzimmertür oder ein ganz normales Poster war auch eine Möglichkeit. Gibt aber auch Leute, die nehmen direkt ein ganzes Album auf, um eine Hommage an diesen Künstler oder die Künstlerin kundzutun. José James zum Beispiel, der ist ganz großer Fan von Bill Withers und deswegen hat er ein komplettes Album aufgenommen mit Songs von ihm. Ein Dauer SMS, Just the Two of Us.

So hieß auch das Album. Bis Sylt im Meer versinkt. Zwei norddeutsche Frohnaturen, kann man glaube ich sagen. Der Komponist, der Sänger und Lyriker Max Richard Lessmann und die Fernsehmoderatorin und Sängerin Ina Müller haben sich dazu zusammengetan. Bis Sylt im Meer versinkt. Das Ganze bei SR Kultur. Am Freitagnachmittag. Wir gehen jetzt in Richtung Paris und zwar zu einer Komponistin des 19. Jahrhunderts, die eine Professur am Pariser Konservatorium erstritten hat. Ja, und wir hören die dritte Symphonie in G-Moll, Opus 36 von Louise Farrant. Und zwar den dritten Satz, das Scherzo Vivace. Und wir kriegen das serviert vom französischen Insula Orchestra unter Leitung von Laurence Eckelby.

Sie hören SR Kultur, es ist Freitag und das vor uns liegende Wochenende, das ist das letzte Sommerwochenende des Jahres 2026. In der kommenden Woche ist dann Herbstanfang. Meteorologisch war das ja schon Anfang September aus statistischen Gründen, aber kalendarisch ist der Herbstanfang in der kommenden Woche. Ja, und die Wissenschaftler sagen, ab Herbst werden wir müder, werden ein bisschen muffliger, was die Stimmung betrifft, und werden ein bisschen moppeliger, was den Körperumfang betrifft. Gut, letzteres ist bei mir jahreszeitunabhängig, aber bei vielen ist es so oder so Herbst, Winter die Zeit ist, wo man halt ein bisschen mehr isst, und das sieht man dann eben auch auf der Waage. Na, sind ja jetzt erstmal für den Herbst nicht so ganz viele tolle Nachrichten, aber es gibt bestimmt auch ziemlich viele Dinge, über die man sich freuen kann, was den Herbst betrifft. Genau darüber möchte ich mit Ihnen heute sprechen. Herbstspaziergänge zum Beispiel. Man spaziert durchs Laub, sieht alles schön bunt aus. Worauf freuen Sie sich am allermeisten, was jetzt den kommenden Herbst betrifft? Gibt es irgendwas, wo Sie sagen, das habe ich nur im Herbst und das ist toll? Erzählen Sie es uns. 0681 65 100 Saarbrücken 65 100. Worauf freuen Sie sich im Herbst ganz besonders?

0: sich vielleicht einfach mal Zeit nehmen, hinsetzen, Musik hören. Das ist auch so eine Herbsttätigkeit. Ich möchte mit Ihnen darüber reden, worauf freuen Sie sich denn im jetzt in der kommenden Woche startenden Herbst? Was sind so die Sachen, wo Sie sagen, so das ging im Sommer nicht so gut, dafür ist der Herbst wundervoll geeignet. Erzählen Sie es gerne per Text oder Sprachnachricht an die 0681 65 100, Saarbrücken 65 100 oder Sie rufen an, gleiche Nummer, Saarbrücken 65 100. Ich habe hier in der Redaktion mal ein bisschen rumgefragt, Kollegin Dorothee Riemer hat auch was, worauf sie sich diesen Herbst freuen kann.
1: Ja, also ich freue mich ja aufs Stricken jetzt wieder im Herbst. Im Sommer ist es einfach viel zu heiß, so die Wolle in der Hand zu haben oder auf dem Schoß liegen zu haben. Aber jetzt ist genau die richtige Zeit, die Projekte wieder in die Hand zu nehmen, sich aufs Sofa zu setzen. Und ich habe so ein paar Projekte aus dem letzten Winter, die noch nicht ganz fertig sind. Und die gehe ich jetzt an, stricke noch ein paar Ärmel dran. Und dann habe ich auch einen neuen kuscheligen Winterpullover. Und da freue ich mich schon sehr drauf.
0: Also typische Herbsttätigkeit. Was ist es bei Ihnen? Saarbrücken 65 100.

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Einschalter-Presserkultur hier. Am Freitagnachmittag, das letzte Sommerwochenende steht bevor. Kommende Woche ist dann Herbstanfang. Und ich habe Sie gefragt, worauf freuen Sie sich denn in diesem Herbst ganz besonders? 0681 65 100 für Ihre Textnachricht, für Ihre Sprachnachricht oder für Ihren Anruf. Saarbrücken 65 100. Stefanie Karg hat sich bei uns gemeldet, hat ein Foto geschickt, und zwar ein Foto des wundervollen Freibads in Völklingen. Und sie schreibt: Hallo, erstmal hoffen wir auf einen schönen Altweibersommer, um das Freibad in Völklingen noch lange nutzen zu können. Wasser 28 Grad, egal bei welcher Außentemperatur. Bis 30.09. und hoffentlich noch länger. Das ist der Wunsch von Stefanie Karg. Was wünschen Sie sich für den Herbst? Welche schönen Dinge gehören für Sie zum Herbst mit dazu? 0681 65 100.

0: SR-Kultur ist hier, es ist Freitagnachmittag. Ich bin heute früh noch ganz kurz einkaufen gewesen. Die Gummibärchen hier in der Redaktion waren alle, war quasi ein Notfall. Da ist mir dann aufgefallen, die Geschäfte, die sind ja wirklich alle schon im Herbstmodus. Das heißt, man sieht da schon ganz viele Sachen für Halloween. Selbstverständlich stehen auch überall Lebkuchen rum und so weiter und so fort. Das heißt, der Einzelhandel hat sich auf den Herbst eingestellt. Wir auch. Darüber wollte ich heute mit Ihnen reden. Saarbrücken 65-100 für die Dinge, über die sich oder auf die Sie sich am meisten freuen in Sachen Herbst. Hallo Margarete Ziegler aus Saarbrücken. Seien Sie gegrüßt.
1: Hallo.
0: Wie sieht's denn bei Ihnen aus? Was ist bei Ihnen, was steht bei Ihnen an für den Herbst?
1: Was bei mir ansteht, ist dasselbe wie bei Ihrer Kollegin.
0: Okay.
1: Dieses Stricken, die Reste, die aufzuarbeiten sind. Dann freue ich mich auf die neuen Bepflanzungen auf dem Balkon, die Herbstbepflanzungen. Dann wird's Vogelhäuschen wieder rausgeholt.
0: Stimmt, ja, natürlich. Ja, das gibt's ja auch noch. Das machen Nachbarn von mir auch. Die haben das Vogelhäuschen dann irgendwie in so einer Gartenhütte oder sowas
1: stehen im
0: Sommer.
1: Ja.
0: Und immer dann, wenn es ein bisschen kühler wird, kommt das raus. Und zwar so, dass man es aber auch vom Wohnzimmerfenster aus sehen kann. Das ist ganz wichtig.
1: Ne? Genau.
0: Ja, genau das.
1: Und dann überlege ich mir schon Rezepte, was ich backe dieses Jahr an Weihnachten.
0: Ui.
1: Und ja, das sind so die Sachen.
0: Das heißt, Ihr Herbst ist quasi jetzt schon gut ausgefüllt.
1: Ja,
0: sehr schön.
1: Gemütlich, viel Spaziergänge, wenn es geht und so weiter.
0: Margarete Ziegler aus Saarbrücken mit vollem Programm für den Herbst. Ich wünsche Ihnen einen wunderschönen Herbst, Frau Ziegler.
1: Dankeschön, gleichfalls.
0: Danke.

ein ganz extrem berühmter Klavierzyklus, die Bilder einer Ausstellung, Modest Mussorgsky. Er vertont da Zeichnungen und Aquarelle des Malers und Architekten Viktor Hartmann. Wir haben den zweiten Teil dieses Zyklus gehört, der uns nach Italien geführt hat, das alte Schloss Il Vecchio Castello. Und es war eine ganz frische Einspielung. Der Pianist Stefan Arnold, der hat sich dem Werk angenommen. Das Ganze bei SR Kultur. Es ist Freitagnachmittag.

0: Konzept vorgestellt. Es soll die stationären Angebote mit der ambulanten Versorgung in der Umgebung verbinden. SR-Inforeporter Felix Jakobs.
1: Der Geschäftsführer der Knappschaftkliniken Colling sagte, es sei ein Konzept, das in dieser Form zum ersten Mal in Deutschland umgesetzt werden soll. Für den stationären Bereich sollen dabei 20 bis 50 Betten zur Verfügung stehen. Auch wenn das medizinische Detailkonzept noch ausgearbeitet werden müsse, solle über den Standort jeder Patient zumindest erst versorgt werden können, versprach die Knappschaftsleitung. Wer nicht dauerhaft vor Ort behandelt werden könne, könnte an die größeren Knappschaftsstandorte in Sulzbach und Püttlingen überwiesen werden. Das Gesundheitsministerium und die Knappschaft rechnen mit Investitionskosten zwischen 20 und 27 Millionen Euro. Dafür sollen Fördergelder des Landes fließen.
0: Italien bereitet wegen wachsender Sicherheitsbedenken eine eigene Marinemission am Eingang zum Roten Meer vor, um seine Handelsschiffe zu schützen. Der italienische Verteidigungsminister Crosetto erklärte, man werde nicht länger auf Abstimmungen der zuständigen EU-Mission warten. Italien werde die Meerenge Bab al-Mandab notfalls auf eigene Faust sichern und den Schiffen Geleitschutz geben. Die Ankündigung gilt als diplomatischer Affront gegenüber der EU. Gleichzeitig waren zuletzt die pro-iranischen Houthi-Rebellen an der Westküste des Jemen weiter vorgerückt und hatten Handelsschiffe gezielt angegriffen. Derzeit stauen sich am Eingang zum Roten Meer bereits zahlreiche Frachtschiffe italienischer Reeder. In der Diskussion um hohe Spritpreise hat die EU-Kommission Forderungen von Bundesfinanzminister Klingbeil vorerst eine Absage erteilt. EU-Wirtschaftskommissar Dombrovskis lehnt eine europäische Übergewinnsteuer für Mineralölkonzerne derzeit ab. Gleichzeitig sagte er, zum jetzigen Zeitpunkt lege man keinen EU-weiten Vorschlag vor. Die EU-Kommission beobachte aber die Lage sowie die Entwicklungen weiter. Finanzminister Klingbeil hatte sich am Rande eines Treffens mit seinen EU-Kollegen in Dublin erneut für eine Übergewinnsteuer stark gemacht. Der französische Finanzminister Lescure sagte, Vorschläge der Kommission müssten maßgeschneidert sein. Der Bund saarländischer Justizvollzugsbeamter fordert erneut mehr Personal. Der Landesvorsitzende Sascha Klein begründete das im SR mit der hohen Belastung. Die Gefangenenzahlen würden seit Jahren steigen. Die beiden saarländischen Gefängnisse in Saarbrücken und Ottweiler seien voll. Zuletzt hatten die Justizvollzugsbeamten 35 neue Stellen gefordert, aber nur eine bewilligt bekommen. Dazu erklärte Klein,
2: 2013, da wurde eine Analyse gemacht. Man hat dort prognostiziert, dass die Einwohnerzahl sinkend sind im Saarland und dadurch würden auch die Gefangenenzahlen sinken. Mhm. Es ging genau in die andere Seite. Also wir hatten damals so rund um die 730 bis 750 Gefangene im Saarland und mittlerweile sind wir an den rund 900.
0: Die Vollzugsbeamten vor Ort müssten auch deshalb mehr Sonderdienste machen, etwa an Wochenenden, so Klein weiter.
2: Die Sicherheit in den Gefängnissen, die ist schon noch gewährleistet, weil unsere Kollegen vor Ort wirklich einen super Job machen. Aber es geht halt einfach an die Substanz von den Kolleginnen und Kollegen und das ist halt auf Dauer einfach nicht aufrecht zu erhalten, wenn nicht schleunigst dort etwas passiert.
0: Viele Pflegebedürftige im Saarland und in Rheinland-Pfalz bekommen nicht die Zahnvorsorge, die ihnen per Gesetz zusteht. Die Barmer Krankenkasse hat die Zahlen zu den Pflegebedürftigen der beiden höchsten Pflegegrade ermittelt. Von ihnen bekommen im Saarland nur gut 21% die vorgeschriebenen Leistungen für die Zahngesundheit. In Rheinland-Pfalz sind es gut 28%. Beide Länder liegen deutlich unter dem Bundesschnitt. Besonders schlecht steht es den Angaben nach um Patienten, die zu Hause versorgt werden. Das waren die Nachrichten mit Magnus Neuschwander. 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
3: Das Wetter im Saarland. Heute Nachmittag gibt es einen Wechsel aus Sonne und Quellwolken. Es bleibt aber ziemlich trocken. Die Höchstwerte, die erreichen 18 Grad im Hochwald bis 22 Grad in den Flussniederungen. Dazu ein angenehmer, mäßiger Wind. Morgen eine Mischung aus Sonne und meist nur lockeren Wolken am Himmel. Um den Mittag herum können die Quellwolken mal etwas zahlreicher sein, aber es bleibt trocken. Die Höchstwerte bei 21 Grad im Hochwald und 25 Grad entlang der Saar.
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3: Mein Name ist Bernd Brüggemann. Einen schönen Freitagnachmittag wünsche ich Ihnen. Eine Mark für ein Haus. Für ganz viele. Für ziemlich viele Wohnungen. Genau das ist vor 40 Jahren in Deutschland passiert. Stichwort neue Heimat. Wir sprechen drüber in ungefähr 10 Minuten.

0: wahre Schnäppchen sind ja, ja mehr oder weniger überall selten, in der Wirtschaft noch viel seltener. Das aber vom 18. September 1986, das ist heute vor 40 Jahren. Das dürfte unschlagbar bleiben. Das ist nämlich genau der Tag, an dem der damals größte Immobilienkonzern Europas, die dem Deutschen Gewerkschaftsbund gehörende Neue Heimat, den Eigentümer wechselte. Und zwar für eine D-Mark. Das Sensationsgeschäft, das war der Höhepunkt einer Folge von Skandalen. Die Neue Heimat und den DGB brachte das in sehr große finanzielle Nöte.
1: Selten waren so viele Bürger so schnell misstrauisch wie beim Bekanntwerden des Verkaufs der Neuen Heimat an Horst Schießer am 18. September 1986.
2: Da steckt was anderes drin als nur der Bäcker.
3: Wäre besser gewesen, es hätte eine große Firma das übernommen.
4: Ich finde ja das ganze Kapitel Neue Heimat als große Sauerei.
5: Ich denke, dass das eine recht krumme Geschichte ist.
1: Wer noch nie in Berlin Schrippen gekauft hatte, fragte nur, Horst wer? An der Spree galt Schießer als Großbäcker. Ohne Erfahrung im Immobiliengeschäft zu haben, wollte er mit Mitte 50 190.000 Wohnungen kaufen und 17 Milliarden Mark Schulden schultern. Mannheims damaliger Oberbürgermeister Gerhard Witter ahnte Unheil.
6: Es darf nicht angehen, und diese Bitte geht an alle, die Verantwortung tragen, im Deutschen Gewerkschaftsbund, im Aufsichtsrat, dass Wohnungen aus dem sozialen Wohnungsbaubestand zu Spekulationsobjekten werden und Tausende von Mietern, ich rede von 3000 in Mannheim, in Sorge geraten, was künftig mit ihren Wohnungen sein wird.
1: Wollte da ein Miethai zubeißen? Bei einem Presseauftritt knapp 2 Wochen nach dem Deal wies Horst Schießer das von sich.
7: Unsere Mieter sollen wissen, die Sozialbindung der Wohnungen besteht weiter. Sie steht nicht zur Diskussion. Mieterschutz, Kostenmiete und Dauerwohnrecht sind gesetzlich geregelt. Der Eigentümerwechsel ändert daran nichts.
1: Vor allem politisch war der Deal heiß. Die SPD ahnte, der Coup des eng mit ihr verbundenen Gewerkschaftsbunds werde der Partei im anstehenden Bundestagswahlkampf schaden. Die Regierung von Union und FDP konnte dagegen kühl rechnen. Wohnungsbauminister Oskar Schneider, CSU.
8: Herr Schießer wird der Bundesregierung ein mit den Banken abgestimmtes Sanierungskonzept vorlegen. In Kenntnis des Vertrages und des Sanierungskonzeptes ist die Bundesregierung bereit, die Aufrechterhaltung ihrer Rückbürgschaften zu überprüfen.
1: Bürgschaften deutet an, die Neue Heimat war schon Sorgenkind. Im Februar 1982 stand im Spiegel, wie sich die Konzernspitze mit obskuren Nebengeschäften bereichert hatte. Sogar bei der Wartung der Gemeinschaftsantennen kassierte sie mit. Die DGB-Basis muckte auf. Beim DGB-Kongress 1982 klagte ein Funktionär.
9: Ich bin es nun endgültig leid, scheibchenweise. Gestern über den Spiegel, heute über die Tageszeitung und morgen über den Stern über unhaltbare Zustände informiert zu werden. Und deshalb erwarte ich von diesem Kongress eine rückhaltlose Aufklärung aller Vorgänge.
1: Die Bosse zu feuern, schaffte das Problem nicht aus der Welt. Die Wohnungskrise in der Bundesrepublik war seit den 1970er Jahren vorbei. Das neue Heimatkonzept, Stadtviertel, im Ausland ganze Städte aus der Retorte zu bauen, war von gestern. Zigtausende Wohnungen standen leer, denn deren Qualität war oft mies. Es ging ans Verkaufen, um flüssig zu bleiben mit mäßigem Erfolg. Als Horst Schießer am 18. September 1986 Retter spielen wollte, prüften die Gläubigerbanken dessen Kalkulationen und senkten nach 6 Wochen die Daumen. Eine neue Situation sei da, so Harald Freiberg, Chef der DGB-Beteiligungsgesellschaft BGAG.
10: Der hat sich daraus ergeben, dass es wohl schwierig ist, eine Zusammenarbeit zwischen Herrn Schießer und seinem Management und seinem Konzept auf der einen Seite und den 150 Banken auf der anderen Seite zustande zu bringen.
1: Peinlich. Der DGB musste das Geschäft mit Horst Schießer rückabwickeln und sich später sogar ganz von dem überschuldeten Konzern trennen. Die Wohnungen wurden verkauft. 1990 beendete die Bundesregierung generell den Gemeinnützigkeitsstatus im Wohnungsbau. Der Markt würde es schon regeln. Wie man heute weiß, von wegen.
0: Rainer Volk war das über den 18. September 1986, heute vor 40 Jahren, da wurde die Neue Heimat verkauft für eine D-Mark.

Über viele Jahrzehnte hat uns Ennio Morricone mit Filmmusik unterhalten, die übrigens auch ohne Film sehr, sehr gut hörbar war, wie wir gerade eben gehört haben. The Mission hieß der Film, Gabriels Oboe hieß das Stück, was wir eben gehört haben. Ennio Morricone hat es geschrieben und in dem Fall übrigens auch dirigiert. Er dirigierte das London Philharmonic Orchestra.

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0: Es ist Freitagnachmittag und Sie hören SR Kultur. Wir gucken mal kurz in die Schweiz, und zwar in die Schweiz in Sachen Lebensmittel. Hier bei uns in Deutschland, das ist ja so, dass über 80% der Lebensmittel, die hier konsumiert werden, auch hier produziert werden. Das ist in der Schweiz nicht einmal die Hälfte. Und da gibt es jetzt eine Initiative, die sagt, wir hätten das gern anders. Wir möchten bitte auch in der Schweiz die Selbstversorgungsquote erhöhen, und zwar auf 70%. Im Übrigen auch aus Angst vor kriegerischen Auseinandersetzungen. Möglich sei diese Erhöhung der Selbstversorgungsquote unter anderem, wenn mehr pflanzliche und weniger tierische Produkte hergestellt werden würden. Das ist aber eine Idee, die schmeckt nicht allen.
1: Wer aktuell in der Schweiz unterwegs ist, der sieht ziemlich viel Essen auf Plakaten. Mal ist es ein Spiegelei, mal ein hierzulande sehr beliebtes Servela-Grillwürstchen, mal ein bisschen Käsefondue. Mein Essen, meine Wahl, nein zum Veganzwang, prangt in großen Lettern neben den allesamt tierischen Lebensmitteln. Beinahe glaubt man, die Empörung zu hören. Die Frau, gegen die sich diese Empörung richtet, heißt Franziska Herren, 59 Jahre alt, Mutter von zwei erwachsenen Kindern. Herren war früher Fitnesstrainerin, heute ist sie Umweltaktivistin. Als solche hat sie die Ernährungsinitiative gestartet, über die die Schweizerinnen und Schweizer am letzten Sonntag im September abstimmen. Herren selbst ist Veganerin. Über den Vorwurf, sie wolle alle anderen auch dazu machen, kann sie nur lachen.
2: Meine Kinder essen Fleisch. Es ist das Maß, ist das Problem in der Schweiz. Und dass 75% der Agrarsubventionen eben die tierische Produktion unterstützen und wir ganz wenige pflanzliche Lebensmittel produzieren in der Schweiz. Das führt dann auch dazu, dass wir so eine tiefe Selbstversorgung haben.
1: Aktuell werden etwas weniger als die Hälfte aller Lebensmittel, die in der Schweiz verzehrt werden, auch hier angebaut. Zum Vergleich, in Deutschland liegt die Selbstversorgungsquote bei über 80%. Franziska Herren und ihre Mitstreiter von der Ernährungsinitiative möchten den Anteil auch in der Schweiz erhöhen, auf 70%, und zwar innerhalb von 10 Jahren. Dazu sollen weniger tierische und mehr pflanzliche Lebensmittel produziert werden. So ließen sich laut Initiativkomitee mit derselben Fläche mehr Menschen ernähren.
2: Wir verlangen eine effiziente Landwirtschaft, das heißt das Grasland für die Milchfleischproduktion, die Ackerflächen dort, wo jetzt Futtermais angebaut wird, dass man dort mehr Hülsenfrüchte, Getreide anbaut oder Gemüse. Dann können wir 10-mal mehr Kalorien produzieren für die Bevölkerung.
1: Die Schweizer Regierung, der Bundesrat und das gesamte Parlament lehnen in seltener Einigkeit die Initiative ab. Immer wieder hört man, die Idee sei ja in Ansätzen vielleicht nicht verkehrt, schieße aber komplett übers Ziel hinaus. Greife in den Menüplan der Bürgerinnen und Bürger und in die unternehmerische Freiheit der landwirtschaftlichen Betriebe ein. Martin Rufer vom Schweizer Bauernverband.
3: Ja, das Erste ist, dass die Schweiz natürlich ein Bergland ist. 70% der von der Landwirtschaft genutzten Fläche ist Grasland, Grünland. Diese Fläche kann man nur für die tierische Produktion brauchen. Also das zeigt schon auf, dass wir eben auch eine starke tierische Produktion haben müssen.
1: Die Befürworter der Ernährungsinitiative argumentieren, dass es die Verfassung vorschreibe, dass die Schweiz im Falle eines Falles innerhalb eines Jahres ihre Bevölkerung mit inländischen Produkten versorgen kann. Der Politikwissenschaftler Michael Herrmann sagt, diese Vorgabe sei per se völlig unrealistisch. Landwirtschaft spiele für die Identität der Schweizerinnen und Schweizer zwar nach wie vor eine große Rolle. In Wahrheit sei das Land jedoch dicht besiedelt und hochindustrialisiert, und nicht zuletzt aufgrund des Reichtums wollten viele Menschen nicht auf Tomaten aus Italien und Avocado aus Peru verzichten.
4: Es ist so, die Schweizer sind auch ein bisschen nicht schlecht in den Lebenslügen. Und das Selbstbild ist eben auch eigentlich zurück bis zum Kalten Krieg, zum Zweiten Weltkrieg. Da hatte man ja diese Anbauschlacht. Da ging es ja genau darum, dass man versuchte, sich unabhängig zu machen. Es ging natürlich nur, weil man kaum Fleisch gegessen hatte.
1: Hinzu komme, dass mittlerweile nahezu doppelt so viele Menschen in der Schweiz lebten wie noch während des Zweiten Weltkrieges. Aktuellen Prognosen zufolge sind die Chancen, dass die Schweizerinnen und Schweizer die Ernährungsinitiative annehmen, eher gering. Genaues weiß man nach der Abstimmung am 27. September.
0: Sandra Bieger war das aus Genf über eine Schweizer Initiative, die die heimische Lebensmittelversorgung stärken möchte.

0: Marc Brossard ist das. Fire am Freitagnachmittag. SR Kultur hören Sie gerade. Im kommenden Jahr feiert ein Popkulturphänomen seinen 20. Geburtstag. In den Assassin's Creed Spielen, inzwischen gibt es ja 13 große Titel und noch so ein paar kleinere, da reise ich in die Antike oder in die Renaissance. Ich besuche da historisch berühmte und bedeutsame Orte und treffe berühmte Persönlichkeiten. Allerdings fragt sich Kai Löffler in der neuen Folge von Popkult, wenn wir schon mal da sind, also im alten Rom oder im Venedig der Renaissance, warum machen wir da nicht auch so ein bisschen Sightseeing?
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2: Okay, worum geht's in Assassin's Creed? Es geht um eine epische, jahrtausendealte Fehde zwischen Assassinen und Templern. Und es geht um einen Technologiekonzern, der mithilfe von Virtual Reality genetische Erinnerungen entschlüsselt. Das klingt kompliziert und das ist es auch.
3: Sie werden sich daran gewöhnen.
2: Wichtig ist aber, ich darf im Spiel durch historische Orte laufen, in denen oft gerade Revolutionen stattfinden. Zum Beispiel Paris während der Französischen Revolution, Boston und New York während der Amerikanischen oder London während der Industriellen. Diese Orte, die sind mit Hilfe von Historikern extrem genau rekonstruiert. Und ich, der Spieler, darf sie frei erkunden. Manchmal ist da die Handlung des Spiels fast schon störend. Ich meine, wenn ich schon im alten Ägypten bin, dann will ich mir auch die Pyramiden ansehen. Und am besten, ohne dabei angegriffen zu werden. Und ich scheine nicht der Einzige zu sein, dem es so geht. Assassin's Creed Origins, das Spiel im alten Ägypten, hat nach 4 Monaten einen Museumsmodus spendiert bekommen, die sogenannte Discovery Tour. Hier kann ich ungestört rumlaufen, mich umgucken und Dinge erfahren.
4: Zudem fand man 2 Altäre, die zum Tempel des Apollon gehörten.
2: Noch besser ist diese Discovery Tour beim Nachfolger, Assassin's Creed Odyssey, der im alten Griechenland spielt. Hier erzählen mir historische Gestalten alles, was ich wissen will über die Gesellschaft, Religion, Kunst und Politik der Antike. Und dann, wenn ich möchte, darf ich noch ein paar Quizfragen dazu beantworten.
5: Eine Pastas war eine Vorhalle oder ein Korridor, der den Innenhof des Hauses mit den Wohnräumen verband.
2: Und vor allem kann ich ungestört so lange im antiken Griechenland rumlaufen, wie ich will. Assassin's Creed Odyssey ist 2018 für PlayStation, Xbox und PC erschienen. Und die Discovery Tour gibt's gratis dazu.
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Der Titel hieß Love und die Gruppe war die Ibibio Sound Machine. Ibibio ist in dem Fall dann eine Sprache aus Südost-Nigeria. Die Frontfrau, die ihm gesungen hat, Ino Williams, die hat diese Sprache von ihrer Mutter und ihrer Großmutter gelernt. Und sie hat sich gedacht, diese Sprache, die ist so schön, da kann man auch Musik mitmachen. Ein Beispiel dafür haben wir eben gehört am Freitagnachmittag bei SR Kultur.

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1: 15 Uhr. Das alte V&B-Fliesengelände in Merzig soll komplett neu entwickelt werden. Das Unternehmen Villeroy & Boch, die Stadt Merzig und das Land haben eine Erklärung unterzeichnet. In Zukunft soll dort ein neuer Stadtteil entstehen. SR Info-Reporter Jimmy Booth.
2: Gewerbe und Handel, Wohnen und Freizeit. So

0: wollen laut Wirtschaftsministerium gemeinsam 600.000 Euro in Gutachten investieren. Auf deren Grundlage soll entschieden werden, ob das Grundstück angekauft wird. Noch im Juli waren die Pläne vorläufig für gescheitert erklärt worden. Nun soll die Nord-Saarland-Klinik in Wadern doch gebaut werden. Das hat das saarländische Gesundheitsministerium mitgeteilt. Die Knappschaft Kliniken Saar, die Stadt Wadern und das Land haben eine Absichtserklärung unterschrieben. Ihr Konzept sieht vor, die stationären Angebote mit der ambulanten Versorgung in der Umgebung zu verbinden. 20 bis 50 Betten soll die Klinik haben. Laut Knappschaft muss das medizinische Detailkonzept noch ausgearbeitet werden. Dennoch solle jeder Patient vor Ort zumindest erst versorgt werden können. Die Kosten für den Bau sollen bei bis zu 27 Millionen Euro liegen. Nach dem Fund einer abgestürzten Drohne in Niedersachsen prüft die Bundesanwaltschaft einen Zusammenhang mit dem Vorfall am Leipziger Flughafen. Das hat eine Sprecherin bestätigt. Anfang der Woche war in der Nähe des Bundeswehrfliegerhorsts Wunsdorf eine abgestürzte Drohne gefunden worden. Nach Informationen des Norddeutschen Rundfunks handelt es sich um das gleiche Modell wie bei der Drohne in Leipzig. Für diesen versuchten Sprengstoffanschlag hatte die Bundesregierung Anfang des Monats Russland verantwortlich gemacht. Die EU-Kommission hat dem deutschen Vorstoß für eine Übergewinnsteuer eine Absage erteilt. Bundesfinanzminister Klingbeil hatte das wegen der hohen Spritpreise gefordert. EU-Wettbewerbskommissar Dombrovskis betonte beim Treffen der Finanzminister in Dublin, zum jetzigen Zeitpunkt werde die Kommission keinen EU-weiten Vorschlag vorlegen. Für SR-Info Sarah Lopez.
1: Der Kommissar verwies darauf, dass die Mitgliedstaaten hier national entscheiden könnten. Am Morgen hatte der deutsche Finanzminister Lars Klingbeil noch betont, Druck auf die EU-Kommission beim Thema Übergewinnsteuer ausüben zu wollen. Die Kommission müsse in die Puschen kommen, sagte Klingbeil, sich anstrengen und Optionen vorlegen. Vor dem Treffen hatte der deutsche Finanzminister einen Brief mit 5 weiteren europäischen Ministern geschrieben, unter anderem aus Österreich und Spanien, damit die Übergewinnsteuer in Dublin besprochen wird. Mit der könnten überproportional hohe krisenbedingte Gewinne von Mineralölkonzernen abgeschöpft werden.
0: Auf den Philippinen sind bei einem Schusswaffenangriff an einer Schule mindestens 3 Schüler getötet worden. Unter den Opfern soll der jugendliche Angreifer sein. Das Sozialministerium des Landes berichtete außerdem von bisher 8 Schwerverletzten. Es war auf den Philippinen bereits die 3. Gewalttat an einer Schule innerhalb weniger Monate. Die Zahl der Schüler wird in Deutschland früher und stärker sinken als bisher erwartet. Das belegen neue Berechnungen der Bildungsministerkonferenz. Bis 2029 soll die Zahl der Schüler demnach auf gut 11,5 Millionen steigen und ab dann bis 2040 wieder zurückgehen auf rund 10,6 Millionen. Den stärksten Rückgang erwarten die Experten in den ostdeutschen Flächenländern. In bisherigen Vorhersagen hatten die Bildungsminister den Höchststand noch für 2032 erwartet. Die Geburtenzahlen seien aber deutlich gesunken. Das waren die Nachrichten mit Markus Neuschwander. 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
2: Wir gucken auf das Wetter im Saarland heute Nachmittag. Zum Start in Richtung Wochenende der Freitagnachmittag mit Sonne und Quellwolken. Es bleibt trocken bei angenehmen 18 bis 22 Grad. Der Samstag dann, ja, sehr ähnlich. Eine Mischung aus Sonnenschein und meist nur lockeren Wolken am Himmel. Ein paar Quellwolken am Mittag können auch mal etwas dichter sein, aber es bleibt trocken bei 21 bis 25 Grad.
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2: Mein Name ist Bernd Brüggemann. Musikalisch gehen wir jetzt in Richtung Norwegen zum Indie-Folk-Duo, was sich Kings of Convenience nennt. Der Titel, den wir jetzt hören, Live Longer.

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Dota einfach zu abgelenkt. Sehr berechtigte Frage übrigens und sehr berechtigte Feststellung in einem. Denn wir leben ja in einer Zeit, in der wir permanent mit irgendwelchen Reizen überflutet werden. Und das Smartphone als solches, das hilft da ganz, ganz deutlich mit. Gibt sogar eine Untersuchung, die besagt, dass Musikstücke im Laufe der letzten Jahre immer kürzer geworden sind. Waren es früher zum Teil über 4 Minuten, ist man in der Popmusik mittlerweile bei guten 2,30 angelangt. Genauso übrigens wie Dota gerade eben bei einfach zu abgelenkt. SR Kultur ist hier. Freitagnachmittag.

0: Sie hören SR Kultur, es ist Freitagnachmittag und gleichzeitig auch der Start des Freistil-Festivals in Völklingen. Das Freistil-Festival in Völklingen, das ist eins, was ja ausdrücklich gesellschaftliche Themen wie zum Beispiel Demokratie oder Zusammenleben und Teilhabe in den Blick nimmt. Das heißt, da ist es sehr erwünscht und, ich sag mal so, fast schon Teil des Programms, dass es politische Äußerungen gibt. Das haben wir in der Vergangenheit auch schon mal gegenteilig gehört. Wir haben jetzt in der jüngeren Vergangenheit die ein oder andere Äußerung vor allen Dingen von rechten Parteien gehört, die uns zu dem Entschluss führt, dass es unter Umständen schwierig wird mit politischen Äußerungen auf Festivals oder generell in der Kunst. Attacke von rechts, der neue Kampf um die Kultur, das ist ein Buch, was der Publizist und Germanist Christoph Bartmann geschrieben hat. Den habe ich jetzt am Telefon. Seien Sie gegrüßt, Herr Bartmann.
1: Hallo, guten Tag.
0: Dieses Freistil-Festival, auf dem eben politische Äußerungen bewusst auch zugelassen sind und erwünscht sind, stirbt so ein Festival aus?
1: Nein, das glaube ich nicht. Es gibt in Sachsen-Anhalt sicher heftig Gegenwind für Festivals wie dieses, das ist völlig klar. Also das mag von Bundesland zu Bundesland sich komplett anders darstellen. Also ich denke, in vielen Bundesländern wird es weiterhin solche Festivals geben können. Oder sagen wir so, es wird keinen politischen Gegenwind für solche Festivals geben. Es wird niemand, der das Festival geben, der das Festival abschaffen will, weil es falsche politische Botschaften verbreitet oder einen falschen Begriff von Kultur hat und so. Ich glaube, die Gefahr für Festivals wie dieses ist viel eher aktuell, also abgesehen mal von dem Sonderfall Sachsen-Anhalt, dass die Finanzierung abnimmt. Also wir haben in Hamburg jetzt einen ganz parallelen Fall mit dem Reeperbahn-Festival, wo, also dann plötzlich die Bundesförderung für solche Festivals halbiert wird oder so. Mhm. Also ist eher dann der Finanzdruck als der ideologische Druck.
0: Aber ist das nicht mehr oder weniger dasselbe? Weil je nachdem, wer gerade politisch an der Macht ist, ist das ja auch derjenige, der dann dafür sorgt, ob jetzt Geld kommt oder ob kein Geld kommt. Und wenn das Festival politisch genehm ist, dann kommt eben mehr Geld.
1: Das ist sicher richtig. Also dass mit der Absage von Finanzierung oder der Kürzung oft auch politische Absichten verbunden sind, das liegt natürlich auf der Hand.
0: Dürfte es auf der Hand liegen? Ich meine, Kunst und Kultur sollte doch eigentlich streng getrennt davon sein, wer gerade politisch das Sagen hat.
1: Kultur, also öffentlich geförderte Kultur, ist frei. Also das ist die Voraussetzung dafür, dass es sowas überhaupt gibt. Und die Kultur soll sich frei entfalten können in dem sehr großzügigen Rahmen, den das Grundgesetz beispielsweise für kulturelle Artikulationen setzt. Also man darf sehr viel, gerade in Deutschland, im Feld der Kultur. Und wenn das bestritten wird, wie das jetzt derzeit häufiger der Fall ist, eben von rechts, ne, also Sachsen-Anhalt und da wer weiß, wo uns das noch hinführt, dann liegt dem immer eine politische Absicht zugrunde. Aber die Annahme der Rechten, wenn sie sozusagen sich die Kultur vornehmen als Zielscheibe, ist immer die, dass die Kultur derzeit politisiert, schon immer politisiert ist, und zwar falsch politisiert ist. Dass also ein Festival, das sich mit Demokratie und Vielfalt und Zusammenhalt und so beschäftigt, selber eine politische Botschaft hat. Also dass praktisch aus Steuermitteln politische Botschaften verbreitet werden. Und dem will man dann von rechts entgegentreten. Man will also behauptet, man wolle depolitisieren, indem man repolitisiert oder umpolitisiert.
0: Ich möchte es ganz gerne, was die Betrachtungsweise betrifft, noch einmal kurz umdrehen. Wir waren ja bisher eher in der Rubrik unterwegs, was passiert mit der Kunst, was passiert mit Kultur, wenn politische Mehrheiten kippen. Lassen Sie uns mal in den Kulturbetrieb selber gehen und uns da mal die Frage stellen, wen erreicht denn der Kulturbetrieb noch?
1: Also der Kulturbetrieb setzt sich natürlich zusammen aus ganz unterschiedlichen Feldern, Akteuren, wird von unterschiedlichen Seiten gefördert, von Kommunen und Ländern und vom Bund und so weiter. Also das ist also ein ganz breites Spektrum. Es kommt darauf an, wie wir es betrachten. Also im engeren Sinn erreicht der Kulturbetrieb, also der öffentlich subventionierte Betrieb aus Museen und Orchestern und Theatern und so, vielleicht sowas wie 10% der Bevölkerung. Mhm. Also das war noch nie die Mehrheit. Wenn wir aber zur Kultur eben auch so Festivals rechnen oder Mittelalterfestspiele oder irgendwie sehr populäre Museen wie in Hamburg beispielsweise das Miniatur Wunderland oder so, also ja, dann, dann haben sie plötzlich ganz andere Reichweiten. Das ist aber jetzt eher das Feld der privat finanzierten Kultur. In der öffentlich finanzierten Kultur können sie nie damit rechnen, dass sie irgendwie Mehrheiten erreichen. Das war nie der Ansatz und wird es auch in Zukunft nicht sein. Man muss aber trotzdem aufpassen, dass man die Zahl von Kulturteilnehmerinnen und Teilnehmern, die man erreicht, dass man die einigermaßen stabil hält. Das ist ja auch schon eine Herausforderung.
0: Sagt Christoph Bartmann, der Publizist und Germanist, der das Buch geschrieben hat, Attacke von Rechts, der neue Kampf um die Kultur. Herzlichen Dank fürs Gespräch.
1: Ich bedanke mich.

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Also wenn Sie die Strophen jetzt mal mitgesungen, mitgezählt oder mitgesungen geht ja auch haben, dann werden Sie auf 3 gekommen sein. Und das ist fast schon eine Mischung aus Zufall und Überredungskunst. Paul Simon, der schrieb den Song 1969 und hatte eigentlich nur 2 Strophen geplant. Erst im Studio überredete ihn dann Art Garfunkel und der Produzent Roy Haley dazu, eine 3. Strophe zu schreiben. Deswegen ist also Bridge Over Troubled Water ein bisschen länger geworden. Es wurde ein wirklich monumentaler, großer Hit für Simon und Garfunkel. Und die deutsche Jazzsängerin Lisa Valant, die hat den Song jetzt gemeinsam mit dem Gitarristen Paolo Morello und dem Bassisten Sven Faller neu eingespielt. Das ist ganz neue Musik hier bei SR Kultur. Only Hits heißt das dazugehörige Album und das ist vor ungefähr einem Monat erschienen.

0: 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Die Liste der Berufe, die es mittlerweile nicht mehr gibt, die wird ja nicht zuletzt dank künstlicher Intelligenz immer länger. Und es gibt Menschen, die sagen, dass sich dieser Trend in Zukunft eher noch beschleunigen wird. Deswegen schauen wir jetzt mal in Richtung Manhattan. Da arbeitet Katie. Und Katie ist seit 37 Jahren Fahrstuhlführerin. Und zwar im historischen Pierre Hotel. Sie ist also mehr oder weniger immer gut gelaunt, begrüßt die Menschen, gibt ihnen Komplimente. Das Ganze zwischen dem 1. und 39. Stock. Martina Butler ist im Aufzug mitgefahren.
1: Going down. Hi.
2: Katie steht mit ihrer strassbesetzten Brille und ihrem strahlenden Lächeln im Aufzug des Pierre. Ein Luxushotel direkt am Central Park. Und die schwarze Frau ist hier eine Institution. Sie ist Fahrstuhlführerin und das seit 37 Jahren.
1: Hey, how you doing?
3: Good, how are you?
1: All right, nice to see you. All right, so we're going back to
3: 12.
1: The 12. How is, we have a breakfast already?
3: Yeah.
2: Hoch und runter, hoch und runter. Die Tür geht auf und Katies Job beginnt jedes Mal wieder neu. Sie begrüßt die Menschen, die zu ihr in den Fahrstuhl kommen. Kurzer Check, in welches Stockwerk es geht, und dann fängt Katie an zu plauschen.
1: We're going back to 36. And madame, you're going to?
3: 12.
1: The 12. Thank you.
2: Katie kennt die Gäste. Manche sind nur kurz zu Besuch, andere haben sich eingemietet. An der Frau mit dem goldenen Lidschatten und den goldenen Ohrringen kommt keiner vorbei. Und sie ist eine der letzten Fahrstuhlführerinnen in New York.
1: Now it's only us. Yeah, nobody else.
2: Tür auf, hallo, einen der goldenen Knöpfe drücken. Dann setzt sich der Fahrstuhl mit den holzgetäfelten Wänden und dem großen Spiegel leise surrend in Bewegung.
1: So you have to come to my office.
4: Ich sag immer, kommt in mein Büro, ich bin immer hier drin.
2: Nur einmal ist sie mit einem Gast stecken geblieben und die Frau war ausgerechnet im 5. Monat. Dann hat Katie schnell geschaltet. Sie hat einfach behauptet, selbst kurz vor der Entbindung zu stehen. Die Schwangere wollte nur noch, dass Katie sich setzt und hat sich rührend um sie gekümmert. Als der Fahrstuhl sich wieder in Bewegung setzt, macht Katie ihr ein Geständnis.
4: Ich habe ihr dann unten gesagt, ich will ehrlich sein, ich bin nicht schwanger, aber ich musste sie doch beruhigen, damit sie nicht nervös wird. Sonst wäre ihr womöglich noch was in unserem Hotel passiert.
2: Zwischen dem Erdgeschoss und dem 39. Stock ist Katie immer wieder mal als Psychologin unterwegs. Denn Knöpfe drücken ist eigentlich nur Nebensache. Ihre Jobbeschreibung ist eher, Menschen zu verbinden. Ein Wohlfühlfaktor.
1: Hi, hello.
3: We're going down.
1: You're going down. How are you doing this morning?
3: Good.
1: All right.
2: Sie bleibt immer in Bewegung, holt Menschen ab, bringt Menschen an ihr Ziel. Sie streuselt Komplimente und gute Laune über sie. Einen anderen Beruf könnte sich Katie nicht vorstellen.
4: In welchem anderen Job könnte ich mit Menschen reden, mit ihnen lachen, Geschichten erzählen, Happy Birthday singen? Ich liebe meinen Job über alles.
1: This is my life.
2: Tür auf, die nächsten Gäste rein, die nächste Geschichte, das nächste nette Wort. Katie ist dem Pierre fürs gute Gefühl und für die Herzlichkeit zuständig. Eine Fahrstuhlfahrt nach der anderen.
1: Going up? All right. I'll see you later.
0: Ach, wie süß. Und das seit 37 Jahren irgendwie immer zwischen dem 1. und 39. Stock. Und egal, wo es hingeht, Katie ist freundlich. Martina Butler ist für SR Kultur auch Aufzug gefahren.

der Freitagnachmittag. Sie hören SR Kultur und jetzt hören wir das Rundfunksymphonieorchester Saarbrücken. Wir spielen Frank Schubert für Sie, die Symphonie Nummer 5 B-Dur, und zwar den vierten Satz des Allegro Vivace. Dirigiert wird das Rundfunksymphonieorchester Saarbrücken von Marcello Viotti.

0: Am vergangenen Samstag sind die internationalen Jazztage in St. Wendel gestartet. Insgesamt ist das die 35. Ausgabe des Musikfestivals. Heute Abend geht's natürlich, klar, weiter. Unter anderem mit dem norwegischen Bassisten Arild Andersen. Der wird in diesem Jahr übrigens gleich zweimal und auch noch in unterschiedlichen Besetzungen auftreten. Lisa König hat mit dem inzwischen 80-jährigen Jazzmusiker gesprochen.
1: Ein kurzes Motiv vom Klavier. Und schon folgt die Antwort vom Bass. So lässig, so leicht, so ideenreich umspielen sich die beiden Instrumente für einen Moment über dem Groove des Schlagzeugs. Die Ohren immer offen für neue musikalische Vorschläge. Die lassen nicht lange auf sich warten. Das Schlagzeug nutzt eine Lücke, setzt zu einer eigenen Aussage an und schließlich meldet sich auch das Saxophon zu Wort. Gibt es einen, der stets den Ton angibt? Einen, der musikalisch führt? Nein. Vielmehr treten die einzelnen Bandmitglieder um den norwegischen Bassisten Arild Andersen in einen ebenbürtigen Dialog. Für ihn der Gipfel des Zusammenspiels.
2: Being a bass player, sometimes, you know, the tradition might be that.
3: Als Bassist bist du oft das Fundament der Band. Du hältst sie zusammen, das ist deine Verantwortung.
1: Für den 80-jährigen Musiker ist die Kommunikation, das Interplay auf Augenhöhe das Wichtigste.
3: Ich habe immer nach Möglichkeiten gesucht, genau das zu vermeiden. Ich möchte als Bassist genauso frei sein wie die anderen, zum Beispiel der Saxophonist.
1: Und so lässt er sein Instrument erzählen, tritt stets mit seinen Mitstreitern in den Dialog. Kleine Debatten sind das, die hier geführt werden. Manchmal aber auch ist die Musik der Arild Andersen Group einfach eine schöne, ausdrucksstarke Kurzgeschichte. Arild Andersens eigene Biografie, die lässt sich kaum zu einer Kurzgeschichte zusammenfassen. Als Jugendlicher spielt er Gitarre, bis er in seiner Band für den Bassisten einspringen muss. Ein Schlüsselmoment. Ein weiterer kommt Anfang der 1960er Jahre. Der damals 17-Jährige verfolgt eine Sendung über den legendären Bassisten Gary Peacock und ist heillos fasziniert von dessen klarem Sound. Von da an liegt sein Hauptaugenmerk auf dem tiefen Saiteninstrument. 6 Jahre lang ist Andersen ab 1967 Teil des Quartetts des Saxophonisten Jan Gabarek, nimmt mit ihm zahlreiche Alben bei ECM auf, einem Label, dem er von da an treu bleibt. 1972 zieht es den jungen Andersen ins Zentrum des Jazz, nach New York, wo er sich 2 Jahre lang immer wieder über mehrere Monate aufhält und Teil der Jazzszene wird.
3: Ich spielte damals schon 4 Jahre im Quartett von Jan Gabarek. Und dann kam es so, dass ich dort viel mit dem Saxophonisten Sam Rivers und dem Drummer Barry Altschul spielte.
1: Für Arild Andersen sind es lehrreiche Jahre. Und kaum hätten es bessere sein können. Die Liste von Stars des Jazz, mit denen sich der Bassist seither die Bühne geteilt hat, ist lang. Reicht vom Saxophonisten Sonny Rollins über den Pianisten Paul Bley bis hin zu Chick Corea. Wissend, wie viel er damals von erfahrenen Musikern gelernt hat, zieht der Bassist auch für seine eigenen Formationen immer wieder junge, aufstrebende Musiker heran. Aber, so betont er, nicht aus pädagogischen Gründen, um sie an die Hand zu nehmen, sondern weil sie gut seien. Und?
3: Jetzt sind es ja auch nicht mehr viele in meinem Alter, die ich fragen könnte.
1: Gefragt hat er vor einigen Jahren auch den Saxophonisten Marius Nesset, heute gerade mal halb so alt wie Arild Andersen. Der hat alles, was zählt.
3: Seine Art zu improvisieren und den Musikern um sich herum zuzuhören, das ist beeindruckend.
1: Zusammen mit dem Pianisten Helge Lien und dem Schlagzeuger Håkon Johansson sind sie die Arild Andersen Group. Als solche erzählen sie Geschichten, zusammen, auf Augenhöhe, ohne dass einer sich in den Vordergrund spielt, aber immer so, dass sie etwas zu sagen haben.
0: genau diese Arild Andersen Group, die gibt es morgen zu hören. Der Bassist Arild Andersen spielt aber auch heute noch bei den St. Wendler Jazztagen, und zwar heute im Duo. Tickets gibt's unter wndjazz.de, und die internationalen Jazztage, die dauern noch bis Sonntag.

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1: 16 Uhr. Die Nordsaarland-Klinik in Wadern soll nun doch gebaut werden. Das hat das saarländische Gesundheitsministerium bekannt gegeben. Noch im Juli waren die Pläne vorläufig für gescheitert erklärt worden. Nun haben die Knappschaftkliniken Saar, die Stadt Wadern und die Landesregierung eine Absichtserklärung zum Bau der Klinik unterschrieben und ein Konzept vorgestellt. Es soll die stationären Angebote mit der ambulanten Versorgung in der Umgebung verbinden. SR-Reporter Felix Jakobs.
2: Der Geschäftsführer der Knappschaftkliniken Kolling sagte, es sei ein Konzept, das in dieser Form zum ersten Mal in Deutschland umgesetzt werden soll. Für den stationären Bereich sollen dabei 20 bis 50 Betten zur Verfügung stehen. Auch wenn das medizinische Detailkonzept noch ausgearbeitet werden müsse, solle über den Standort jeder Patient zumindest erst versorgt werden können, versprach die Knappschaftsleitung. Wer nicht dauerhaft vor Ort behandelt werden könne, könnte an die größeren Knappschaftsstandorte in Sulzbach und

0: Stadt und Land wollen laut Wirtschaftsministerium gemeinsam 600.000 Euro in Gutachten investieren, um herauszufinden, ob sich der Kauf des Geländes lohnt. Die Bundesregierung hat Zweifel am demokratischen Ablauf der Wahlen in Russland geäußert. Eine Sprecherin des Auswärtigen Amtes sprach in Berlin von einem so wörtlich inszenierten Wahlritual. Ein Sprecher der EU-Kommission erklärte, die Art und Weise, wie die Parlamentswahlen ausgeführt werden, unterstreiche die anhaltende und sich vertiefende Erosion der Demokratie in Russland. Die dortigen Behörden hätten die systematische Unterdrückung weiter verstärkt. In Russland wird seit heute Morgen ein neues Parlament gewählt. Oppositionsparteien sind vom Kreml ausgeschlossen worden. Die EU-Kommission hat Forderungen von Bundesfinanzminister Klingbeil nach einer Übergewinnsteuer für Mineralölkonzerne zurückgewiesen. Das gab Wettbewerbskommissar Dombrovskis bei einem Treffen der Mitgliedstaaten in Irland bekannt. Man beobachtet die Lage weiter und werde Vorschläge machen, sobald es angemessen sei. Die Bundesregierung hatte zuvor eine schnelle Senkung der Spritpreise versprochen. Ein Regierungssprecher sagte, dazu liefen Gespräche. Ob die Entlastungen schon ab Oktober wirksam würden, hänge vom konkreten Paket ab. Das US-Rüstungsunternehmen Lockheed Martin liefert heute den ersten von Deutschland bestellten Kampfjet vom Typ F-35 aus. Verteidigungsminister Pistorius nimmt das Flugzeug am Abend symbolisch in Empfang. Der Tarnkappenjet soll die in die Jahre gekommenen Tornados ablösen. Christina Nagel.
1: Für Verteidigungsminister Pistorius ist es der Beginn einer neuen Ära für die Luftwaffe. Tatsächlich kommt es nicht allzu häufig vor, dass ein neuer Kampfjet-Typ eingeführt wird, noch dazu einer, der aktuell als das modernste Kampfflugzeug der Welt gilt. In Fort Worth wird Pistorius die erste deutsche F-35 symbolisch entgegennehmen. Sie wird vorerst in den USA bleiben, denn hier findet die Ausbildung der Piloten statt. An ihren Standort im rheinland-pfälzischen Büchel werden die Kampfjets nach und nach ab Herbst des kommenden Jahres verlegt.
0: Die Weltgesundheitsorganisation WHO warnt vor einem Engpass in der Gesundheitsversorgung. Bis 2030 könnten gut 11 Millionen Ärzte, Hebammen, Apotheker und Pflegepersonal fehlen. Ein Viertel der Ärzte sei über 55 Jahre alt. Gleichzeitig steige in vielen Ländern wegen der alternden Gesamtbevölkerung der Bedarf an ärztlicher Versorgung. Das waren die Nachrichten mit Magnus Neuschwander. 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
2: Das Wetter im Saarland. Heute Nachmittag wolkig, meistens trocken und es gibt eine durchaus große Portion Sonne für uns alle. 18 Grad im Hochwald bis 22 Grad in den Flussniederungen. Heute Nacht bleibt es trocken, morgen ebenfalls Sonne und lockere Wolken. Sehr ähnlich wie heute, nur etwas wärmer, 21 bis 25 Grad.
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2: Ja, wahnsinnig viele Apps, die nicht so wirklich nützlich sind. Ich habe irgendwann mal eine downgeloadet, bei der man Bäume, Pflanzen und so weiter und so fort bestimmen kann und festgestellt, oh, da habe ich auch ein paar Wissenslücken. Seitdem ist es immer so, wenn ich irgendeine Pflanze oder einen Baum sehe, wo ich mir denke, was bitte ist das? Einfach nur dagegenhalten und die entsprechende App sagt es mir. Das ist jetzt noch sehr, sehr weit entfernt von künstlicher Intelligenz. Aber auch die wird mittlerweile in der Natur eingesetzt. Es gibt mittlerweile sogar Förster, die künstliche Intelligenz benutzen. Und es gibt sowas Ähnliches wie smarte Förster. Was das ist, darüber reden wir in etwas mehr als 20 Minuten.

Eine kleine Klaviersonate für Anfänger, sagt Wolfgang Amadeus Mozart selber jedenfalls über die Klaviersonate C-Dur Köchelverzeichnis 545. Im Juni 1788 trug er das Ganze dann ein und auch vor. Und man stellte sehr, sehr schnell fest, für Anfänger, nein, nicht wirklich. Man sollte schon Klavier spielen können. Das Gute ist, der luxemburgische Pianist Jean Müller, der kann. Und das beweist er uns jetzt. Wir hören den zweiten Satz des Andante.

0: In Hamburg läuft im Moment das Reeperbahn-Festival und das ist ein wichtiges. Das ist nicht nur schön, wenn man da hingeht und es besucht, so wie das 45.000 Menschen machen. Es sind auch 6.000 Leute da, die irgendetwas mit Musik beruflich tun. Das heißt, wenn man dort als Künstler auftritt, dann kann es durchaus passieren, dass man da die entsprechenden, die wichtigen Leute kennenlernt. Booker und Bookerinnen, Labels, Verlage, Medien oder sonstiges, zumal sehr, sehr viele Künstlerinnen und Künstler, die dort auftreten, noch nicht den großen Weltruhm haben, sondern ganz gerne mal dahin möchten. So zum Beispiel auch einige aus dem Saarland. Es findet dort heute das Verstärker-Showcase statt und mit dabei sind 4 Acts aus dem Saarland, die vorher ausgewählt worden sind. Unter anderem GBR. Und die werden jetzt vorgestellt von Kerstin Büsch.
1: Dieser Sound klingt nach neuer deutscher Welle, New Wave und gemacht wird er von 2 Ex-Büroangestellten, die 1997 dem grauen Arbeitsalltag entkommen sind. So besagt es zumindest die Legende über die Entstehung von GBR.
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1: GBR, das sind Xaver Held und Joshua Pfeiffer. Und ihre GBR, also ihre Gesellschaft bürgerlichen Rechts, die existiert vor allem zu einem bestimmten Zweck.
3: Einfach völlig frei, wie wir lustig sind, Mucke zu machen. Also wir hören ganz viel verschiedene Genres, sind einfach große Musikfans und haben einfach Bock, da immer mit jedem Song in irgendeine andere kleine Welt zu tauchen.
1: Das Resultat dieser Idee kann sich hören lassen. So geht's in ihren Songs manchmal ums Leckerbierchen.
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1: Manchmal wird aber auch ausgeteilt. Je nachdem, was den beiden Jungs über den Weg läuft, kreieren GBR Songs mit dem Titel Sommerhaus der Stars gegen das Verheizen von Z-Promis im Reality-TV, Leander Kirschner, einen eher unbeliebten Labelchef oder den Kabarettist Bodo Wartke.
2: Bodo Wartke.

0: Es gab mal eine Zeit, wo seine Zungenbrecher-Videos sehr populär waren auf Instagram und das haben wir sehr viel angezeigt bekommen. Ich habe Josh 15 von diesen Zungenbrecher-Videos gezeigt. Hat er irgendwann gesagt, Bodo Wartmann, komm nicht in meine Stadt, ja. Und dann war der Song geboren.
1: Also ich glaube, das ist bestimmt ein ganz netter Kerl, aber in dem Moment war es wirklich super nervig. Da musste irgendwie...
0: Da muss man was sagen.
1: Ja, Initiative ergriffen werden.
2: Initiative ergreifen und etwas sagen, das gehört für GbR zu ihrer Musik dazu. Und ist eine der Hauptaufgaben ihrer Kunstfigur. Kritik mit Witz und Charme. Ihren Ursprung hatte diese Idee nicht unbedingt im Büro eines Telefonanbieters, sondern in dem der Kapitolversicherung.
1: Die Anfangsidee war einfach was... sehr klischeehaft Deutsches zu machen. Und dann lag irgendwie dieses ganze Stromberg-Thema oder beziehungsweise diese Welt da drumherum, Anzüge, Hemden, Krawatten, kaputte Kaffeemaschine im Büro und sowas, das lag dann irgendwie sehr nah.
2: Privat würden GbR sich nicht immer auf dem Level trauen, den Finger in die Wunde zu legen.
0: Persönlich wäre ich, glaube ich, viel zu sensibel und harmoniebedürftig, glaube ich, um das zu faxen zu machen.
1: Ja, es ist schon einfach eine Rolle auch. Man ist da einfach, genau das ist das, was Spaß macht, irgendwie in so verschiedene Welten und so Perspektiven einfach abzutauchen und was auch völlig losgelöst sein kann von dem Privaten.
2: Gegen alle Regeln der Kunst oder eben mit allen Regeln der Kunst, denn natürlich gibt es auch Grenzen oder Leitlinien.
0: Eher nach oben treten als nach unten.
1: Genau, und genau da, wo nach unten getreten wird, dann ist halt irgendwie, ja, keine Ahnung, was ist jetzt der Sinn davon?
0: Ja.
1: So.
0: Aber ja, wir unterhalten uns auch schon, also jetzt teilweise, wenn die Songs dann so politisch werden, unterhalten wir uns schon darüber, was wir jetzt sagen sollen, ob das sensibel genug ist.
1: Ja, irgendwie. Und ist es kommt die Message so rüber, wie wir das auch transportieren wollen und so. Überall, wo es jetzt wirklich einfach menschenfeindlich wird, so, also das kann ich jetzt auch nicht als, kann ich jetzt auch nicht satirisch oder so irgendwas.
0: Je nachdem, die Ärzte haben das ja auch gut gemacht über Nazi oder so, aber das könnte ich dann nicht mehr so lustig machen, sondern das müsste dann schon hart
1: da
0: sein.
1: Ist schon, da ist schon sehr wichtig, wie das transportiert wird.
2: Egal wie, am Ende ist für GbR eines wichtig, dass der Spaß nicht zu kurz kommt.
1: So prinzipiell ist das eine gute Leitlinie, Sache. Dass man sich nicht selber so ernst nehmen sollte. Ich glaube, damit geht man einfach ein bisschen leichter durchs Leben.
2: Den Stromberg-Chor von GbR gibt's heute Abend auch auf dem Reeperbahn-Festival in Hamburg, wo viele alte und neue Fans mit GbR in verschiedene kleine Welten abtauchen.
3: Kerstin Büsch hat GbR vorgestellt, die heute Abend beim Verstärker-Showcase auf dem Reeperbahn-Festival in Hamburg auftreten.

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Kleine Portion 70s Folk, ein bisschen Bossa Nova und ganz viel Harmonie. Na, na, na heißt der Titel von Bedouin. In Aleppo geboren, als Kind armenischer Eltern, in Saudi-Arabien aufgewachsen und jetzt lebt sie in den Vereinigten Staaten. Das Ganze ist Musik aus ihrem aktuellen Album, also ganz neue Musik bei SR Kultur. Das Album, das heißt Neon Summer Skin.

0: Die Uni Freiburg, die erforscht im Moment, wie Waldflächen und deren Veränderungen mithilfe von Deep Learning Techniken dokumentiert werden können. Ja, und Deep Learning Techniken, damit sind wir mitten im Gebiet der künstlichen Intelligenz. Die geht jetzt also quasi auch in den Wald. Im übertragenen Sinn. Der smarte Förster. Kommt der jetzt und ist das überhaupt sinnvoll? Stefan Hübner.
1: Trockenheit, Hitze, Borkenkäfer. Der Klimawandel setzt unsere Wälder unter Druck. Doch Hilfe kommt hier inzwischen sogar aus dem All. Vom All aus überwachen Satelliten die Wälder. Und künstliche Intelligenz, KI, wertet die Satellitenbilder nach Veränderungen aus. In Schleswig-Holstein etwa läuft dafür seit mehreren Jahren das Projekt KI for Forst, erläutert Projektleiter Ralf Schmidt vom Landesamt für Vermessung und Geoinformation in Kiel.
2: Das Neue, was wir jetzt liefern konnten, ist diese Vitalitätsanalyse. Das heißt, wir haben Zeitreihen aufgebaut, wo wir über mehrere Jahre den Wald beobachten. Und darüber können wir dann einzelne Flächen identifizieren, wo sich die Vitalität geändert hat.
1: Die Grundlage für diese Überprüfung der Überlebensfähigkeit des Waldes sind Satellitendaten des europäischen Erdbeobachtungsprogramms Copernicus. KI vergleicht diese Aufnahmen über Jahre hinweg und erkennt so Veränderungen, die Menschen oft übersehen.
2: Also man kann die Förster gezielter darauf hinweisen, von wegen, schaut doch mal vor Ort, da hat sich offenbar was getan. Also wir sehen das System eher so als Hinweisgeber.
1: Genau darin sehen viele Fachleute derzeit die größte Stärke künstlicher Intelligenz. Riesige Datenmengen auswerten und Auffälligkeiten erkennen. Und künftig könnten solche Systeme noch deutlich mehr leisten, sagt Waldforscher Fabian Fasnacht von der Universität für Bodenkultur in Wien.
3: Gerade was diese operationellen Verfahren angeht, so Holzernte und Arbeitssicherheit, Wegesicherung. Also ich könnte mir vorstellen, dass da relativ viel passieren könnte in Zukunft, weil es auch einfach wichtige Themen sind. Und ein anderes Thema ist, wie kann man Biodiversität im Wald quantifizieren? Und ich glaube, da wird ja zum einen über Vogelstimmenerkennung oder allgemeine Erkennung von Geräuschen, über Bilderkennung einiges passieren.
1: Doch je stärker KI in die Praxis vordringt, desto wichtiger wird eine weitere Frage. Die Menschen, die im Wald arbeiten, akzeptieren sie die neue Technik? Der Freiburger Soziologe Tobias Schlechtriemen erforscht genau das. Sein Fazit?
4: Man muss eben die Praxis und die Menschen mit einbeziehen. Also wenn es Anwendungen sind, die aus der Praxis oder im engen Austausch mit der Praxis entwickelt wurden, dann gibt es aus meiner Sicht und meiner Erfahrung eine große Akzeptanz.
1: Vor allem, wenn von Anfang an dazu gestanden wird, dass künstliche Intelligenz trotz aller Fortschritte auch ihre Grenzen hat. Fabian Fasnacht.
3: Da sehe ich schon ein gewisses Risiko, wenn man sagen würde, jetzt wir reduzieren die Anzahl Stunden, die ein Förster wirklich im Wald verbringt und ersetzen das durch Sensoren oder nutzen Satelliten und so weiter und so fort.
1: Für ihn bleibt deshalb der Mensch unverzichtbar. Menschen, den Satelliten, Sensoren und KI zusätzliche Augen, Ohren und Auswertungsmöglichkeiten liefern.
0: Also der smarte Förster kommt, sagt Stefan Hübner für SR Kultur.

manchmal hat man ja so ein bisschen das Gefühl, für eine ganz besondere Sache braucht man auch eine ganz besondere Umgebung. Manchmal ist es auf der Arbeit zum Beispiel so, dass man sich eben nicht in den üblichen Konferenzräumen trifft, sondern dass man zum Beispiel auswärts in einen Café geht und sich da zusammensetzt und einfach mal, wie man heutzutage so schön sagt, brainstormt. Und sowas Ähnliches hat sich auch Jonathan Jeremiah gedacht. Den haben wir gerade eben gehört mit Restless Heart. Der war nämlich der Meinung, wenn ich einen ganz besonderen Klang haben möchte, dann sollte ich den auch an einem ganz besonderen Ort erzeugen. Deswegen hat er Musik aufgenommen mit Amsterdam Sinfonietta. Das waren diejenigen, die für die Streicher zuständig waren, dem Song, den wir gerade eben gehört haben. Und das hat er aufgenommen in einer Kirche in Amsterdam, die er eigens für diese Aufnahmen hat umbauen lassen.

0: SR-Kultur ist hier, Freitagnachmittag. Die französische Dirigentin Marie Jacquot ist die erste Frau an der Spitze eines deutschen Rundfunkorchesters. Mit Beginn der neuen Spielzeit übernimmt die 36-Jährige die Leitung des WDR-Symphonieorchesters in Köln und stellt sich jetzt der Presse vor. Die gebürtige Pariserin ist sowohl auf der Konzert- als auch auf der Opernbühne zu Hause. Seit 2024 war sie Chefdirigentin des Royal Danish Theatre in Kopenhagen. Als Gastdirigentin ist sie einigermaßen häufig mit den Wiener Symphonikern aufgetreten. Regelmäßig dirigiert Marie Jacquot auch andere Spitzenorchester in Europa, in den USA und in Asien. Ja, das Ganze nach einem Posaunenstudium in Paris. Da hat sie sich nämlich in Wien und in Weimar zur Dirigentin ausbilden lassen.
1: Wenn Sie sich darauf anlassen, dass wir das Stück gemeinsam musizieren, gemeinsam atmen, dann kommt noch was dazu, etwas Besonderes, die Sie vielleicht ohne jemand davor, die Sie inspirieren, nicht bekommen könnten. Und das ist die Magie, Dirigent oder Dirigentin zu sein.
2: Marie Jacquot ist eine Dirigentin, die nicht von Macht und Kontrolle spricht, sondern von Offenheit und Zusammenarbeit. Die 1990 geborene Französin übernimmt als neue Chefdirigentin das WDR-Sinfonieorchester. Dabei hätte ihr Leben auch ganz anders verlaufen können. Aufgewachsen ist sie in Chartres bei Paris. Die ganze Familie spielt Tennis und Marie Jacquot gilt als großes Nachwuchstalent.
1: Es war immer ein Spiel, das heißt, ich habe es immer mit Freude genommen. Und sobald es kein Spiel mehr war, hat es mir nicht mehr so getaugt. Und dann habe ich für die Musik gewechselt, weil diese Zusammenspielen hat mir mehr Freude verbreitet als Einzelkampf.
2: Trotzdem profitiert Marie Jacquot in ihrer Arbeit als Dirigentin bis heute vom Leistungssport, mit Disziplin und intensiver Vorbereitung auf ihre Konzerte. Gleichzeitig betont sie immer wieder, Musik bedeutet für sie vor allem Entdecken.

0: Marie Jacquot lernt als Kind Posaune. Nach einem Instrumentalstudium in Paris studiert sie schließlich Dirigieren in Wien und Weimar. Als Kapellmeisterin startet sie ihre Karriere in Würzburg. Danach geht es an die Deutsche Oper am Rhein und schließlich wird sie 2024 Chefdirigentin des Königlich-Dänischen Theaters in Kopenhagen. Die Dirigentin arbeitet mit ihren Orchestern freundlich und spricht die Instrumentengruppen auf Augenhöhe an. Für sie entsteht Musik im Austausch.
1: Das Schönste beim Dirigieren und beim Musizieren ist, dass es ist eine Nehmen und Geben. Wenn manche Musiker und Musikerinnen mir etwas anbieten, dann nehme ich mir die Zeit zu überlegen, ist es eigentlich schön? Mag ich das? Diesen Austausch finde ich sehr speziell beim Musizieren.
0: Auch deshalb versteht Marie Jacquot ihre Rolle als Dirigentin anders als das Klischee der allwissenden Maestra. Ein Orchester könne theoretisch auch ohne Dirigent oder Dirigentin spielen, sagt sie. Die Musikerinnen und Musiker sind schließlich hochqualifiziert. Ihre Aufgabe versteht sie darin, eine gemeinsame Richtung vorzugeben und von den Erfahrungen der Orchestermitglieder zu lernen. Musikalisch legt ihr Herz besonders für die Romantik, vor allem für Anton Bruckner. Seine Musik verbindet Marie Jacquot mit ihrer Heimatstadt.
1: Ich bin in Chartres, in der Nähe von Paris, aufgewachsen und habe sehr, sehr viel Zeit in diese schöne Kathedrale verbracht. Bruckner erinnert mich an diese Kathedrale. Man findet Spiritualität in Bruckner, die mich besonders anspricht.
0: Diese Begeisterung für Bruckner bringt Marie Jacquot mit nach Köln als neue Chefdirigentin des WDR-Sinfonieorchesters.
1: Es wird bunt und etwas, was mich sehr am Herzen liegt, sind Rarität zu bringen. Also Stücke, die nicht häufig im Konzertsäle zu hören sind. Von französischem Repertoire bis zu neuer Musik. Ich wollte mich nicht auf einen Zyklus fokussieren, sondern wollte diese Breite des WDR-Sinfonieorchester Glanz darstellen.
0: Marie Jacquot möchte nichts festlegen, sondern Räume für Entdeckungen schaffen, für das Publikum und für ihr neues Orchester. Und genau diese Neugier wird ihre Zeit beim WDR prägen.
2: Carlotta Röllecke war das für SR Kultur.

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1: 17 Uhr. Am Mannheimer Hauptbahnhof ist ein Gedenkort für den getöteten Zugbegleiter Serkan Çalar eingeweiht worden. Er war vor 7 Monaten bei einer Ticketkontrolle zwischen Landstuhl und Homburg von einem Passagier angegriffen worden und 2 Tage später an seinen Verletzungen gestorben. Mannheim war Çalars Dienstort. Die Gedenktafel ist an Gleis 1 des Hauptbahnhofs angebracht. Aus Mannheim berichtet Rosa Omeniaka.
2: Es war eine extrem emotionale und ergreifende Gedenkfeier. Mit dabei viele Familienangehörige des getöteten Serkan Çalar. Auch seine Eltern und seine 2 Kinder waren da. Und auch viele Kolleginnen und Kollegen. Vor der Enthüllung gab es eine Schweigeminute am Gleis. Ergreifend und emotional auch die Worte von Serkans Bruder. Für uns ist es, als wäre es gestern passiert, sagte er. Es sei aber wichtig, dass sein Name und seine Geschichte nicht vergessen werden. Bahnchefin Evelyn Palla und Bundesverkehrsminister Steffen Bilger sprachen der Familie ihr Mitgefühl aus und sagten unisono, dass die Bahn und die Politik für mehr Sicherheit in den Zügen sorgen müsse.
1: Noch im Juli waren die Pläne vorläufig für gescheitert erklärt worden. Jetzt soll die sogenannte Nordsaarland-Klinik in Wadern doch gebaut werden. Das hat das saarländische Gesundheitsministerium mitgeteilt. Die Knappschaft Kliniken Saar, die Stadt Wadern und das Land haben eine Absichtserklärung unterschrieben. Sie sieht vor, dass niedergelassene Ärzte Teil des ambulant-stationären Konzepts werden. 20 bis 50 Betten soll es den Plänen nach am Standort in Wadern geben. Laut Knappschaft

0: Deutschland weiter auf sich warten. Ein Sprecher der Bundesregierung erklärte, derzeit liefen noch Gespräche. Ob die Entlastungen schon ab dem kommenden Monat wirksam werden, hänge davon ab, welches Paket geschnürt werde. Der ADAC und der Zentralverband des Deutschen Handwerks hatten sich dafür ausgesprochen, die Stromsteuer zu senken. Aus Berlin Jakob Meyer.
1: Auch der Deutsche Gewerkschaftsbund fordert umfangreiche Entlastungen. Die GB-Chefin Jasmin Fahimi sagte in der Rheinischen Post, die Stromsteuer müsse runter auf das europäische Mindestmaß. Außerdem verlangte sie mit Blick auf die hohen Kraftstoffpreise einen Spritpreisdeckel und eine Übergewinnsteuer, um Extragewinne der Mineralölwirtschaft abzuschöpfen. Das fordert auch die SPD. Während sich Bundeswirtschaftsministerin Katharina Reiche von der CDU dafür ausspricht, die Mehrwertsteuer auf Sprit zu senken. Die Bundesregierung hat eine baldige Lösung angekündigt.
0: In Frankfurt am Main ist nach Bekanntwerden des dritten tödlichen Malaria-Falls zunächst keine weitere Infektion gemeldet worden. Das hat das Gesundheitsamt der Stadt mitgeteilt. Insgesamt habe es in diesem Sommer bereits 8 Fälle der sogenannten Flughafen-Malaria gegeben. Dabei gelangen infizierte Mücken in einem Flugzeug nach Deutschland. Eine weitere Ausbreitung von Malaria in Deutschland halten Tropenmediziner für extrem unwahrscheinlich. Das gäben die äußeren Bedingungen nicht her, hieß es. Die Polizei hat heute Nachmittag bei Saarbrücken-Klarental auf der A620 einen Radfahrer gestoppt. Der Mann sagte dem Beamten, die Autobahn sei für ihn der kürzeste Weg. Dass er mit dem Rad dort nicht fahren dürfe, habe er nicht gewusst. Laut Polizei war der Mann nüchtern. Er setzte seinen Weg auf dem Saarlein-Pfad fort. Ihn erwartet jetzt ein Ordnungswidrigkeitenverfahren. Das waren die Nachrichten mit Markus Neuschwander. 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
2: Das Wetter im Saarland heute Nachmittag. Sonne und Wolken im Wechsel bei 18 bis 22 Grad. Heute Nacht bleibt es weitgehend trocken und morgen sehr ähnlich wie heute. Eine Mischung aus Sonnenschein, meist nur lockere Wolken am Himmel. Gegen Mittag können die Quellwolken im Hochwald auch etwas dichter werden, aber auch da meistens trocken. Die Höchstwerte morgen etwas höher als heute, 21 bis 25 Grad.
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2: Bernd Brüggemann hier, hallo zusammen. Heute Abend geht das Freistil-Festival los. Das Motto lautet, bewegt euch. Das ist keine Sportveranstaltung. Es geht um Kunst. Die freie Szene Saar lädt ein. Und zu was? Darüber sprechen wir gleich.

Das ist Musik von Arlo Parks, kommt aus Großbritannien, ist nicht nur Singer-Songwriterin, sondern schreibt auch ganz gern das ein oder andere Gedicht. Und ihre Fans sind ganz, ganz, ganz begeistert von ihrem fast schon intimen, von ihrem erzählerischen Stil, auch wenn es mal um Themen geht, die etwas sperrig sind. Hier zum Beispiel in Purple Face hat sie gesungen über emotionale Erschöpfung. Und auch das klingt irgendwie bei Arlo Parks ja fast schon tröstlich.

0: erstmal Christoph Keimer am Flügel aus dessen Album Complete Works for Piano. Und wir haben Musik gehört von Otto Nicolai. Den verbinden wahrscheinlich die meisten eher mit den lustigen Weibern von Windsor oder mit der Gründung der Wiener Philharmoniker. Aber Nicolai war eben auch ein wirklich exzellenter Pianist und er hat auch Dinge geschrieben. So zum Beispiel das, was wir gehört haben aus den drei Etüden Opus 40, die Nummer 2, Romance Andante. SR Kultur am Freitagnachmittag. Wir wechseln den Musikstil, denn heute Abend geht's endlich wieder los. Das Freistil-Festival, das startet. Ja, es ist das große Event des Netzwerks Freie Szene Saar. Alle 2 Jahre gibt's das und es wird eine sehr große Bandbreite an performativen Künsten präsentiert. Das Motto in diesem Jahr, das lautet, bewegt euch. Und mein Kollege Jonas Hildebrand, der hat sich dahin bewegt und weiß, was genau sich hinter diesem Motto versteckt.
1: Bewegt euch! Ein Festival wie ein Aufruf. Und gleich bei der Eröffnungsfeier wird dieser in die Tat umgesetzt. Das verspricht Mirka Borchardt aus dem Vorstand des Netzwerks Freie Szene.
2: Künstlerisch merkt man das zum Beispiel bei der Eröffnung, die ja bisher immer statisch in der Erzhalle war. Und da haben wir festgestellt, es ist so langweilig. Und deswegen wird sich das dieses Mal bewegen und alle BesucherInnen werden sich mitbewegen von Ort zu Ort. Wir gehen einen kleinen Parcours.
1: Abgesehen davon spielt sich der Großteil des Programms aber wie gewohnt in und um die Erzhalle der Völker. Klinger Hütte ab. Deren Hausherr, der Leiter des Weltkulturerbes, Ralf Beil, stellt die Location gerne zu einem Minimalpreis zur Verfügung. Er ist bekennender Fan der Veranstaltung.
3: Das Freistil-Festival ist eben genauso wie wir. Es ist interdisziplinär. Es versucht wirklich einen maximalen Outreach zu haben, aber bei einer hohen Qualitätslatte. Und das sind eben Dinge, die alle sehr wichtig sind. Genauso natürlich eben wirklich Saarland, Lothringen, Luxemburg. Also der Ausgriff in die Region, dass die Kultur eben ein verbindendes Element ist. All das sind Themen, die uns wirklich verbinden.
1: Auch nachhaltig soll die lokale Kulturlandschaft gestärkt werden. Gastspiele aus der Großregion kommen auf die Bühne und über die gesamte Festivalwoche soll es Diskussionsrunden geben, etwa über aktuelle Herausforderungen der Völklinger Kulturszene. Im Mittelpunkt steht dennoch das künstlerische Angebot. Und da ist laut Mirka Borchardt für jeden was dabei.
2: Also natürlich was völlig anderes, jetzt ein Musiktheaterstück Orpheus Unterwelt von Ralf Peter und Co. zu sehen oder Stand-Up-Comedy Bonobo Musaka. Spricht also sehr verschiedene Menschen an. Aber vor allem sind es natürlich Menschen, die offen sind.
1: Konzerte, Theater, Live-Hörspiele, Tanzperformances oder irgendwas dazwischen. Für Abwechslung ist auf jeden Fall gesorgt. Bei Amai Scheib und Kompanie sogar innerhalb der Performance.
4: Wir machen ja Musik, aber auch dramaturgische Dinge. Es wird erzählt, es wird gesprochen. Wir haben dramaturgische Bewegungen und wir werden dann im Konzert auch Projektionen haben. Die Produktion heißt Die Farben der Worte und das Anliegen ist die Verbindung zwischen kurdischer, iranischer Tradition und mitteleuropäischer alter Musik. Und wir haben es gemacht über die Texte, weil überall gibt es eine Erzähltradition. Und ich selbst bin großer Fan von auch historischer Aufführungspraxis und alter Musik und ich finde, das passt wunderbar zu dieser kurdischen und iranischen Tradition der Musik.
1: Von neuen Blickwinkeln über persönliche Geschichten bis hin zur großen Gesellschaftskritik. Auch thematisch ist das Freistil-Festival breit aufgestellt. Schließlich spiegelt es das gesamte Schaffen des Netzwerks wider, sagt Mirka Borchardt.
2: Wir haben einfach hier die Möglichkeit, einmal zu zeigen, was die freie Szene alles zu bieten hat. Und das hätten wir ohne das Festival nicht. Und ich glaube, dass uns das extrem weit vorangetrieben hat und aber auch künstlerisch ganz viel mit uns gemacht hat und uns auch untereinander viel besser vernetzt hat. Also das Festival ist extrem wichtig.
1: Als Leistung Schau der freien Szene und als Ergebnis von 2 Jahren mühevoller Vorbereitung.
0: Jonas Hildebrand über das Freistil-Festival und das startet heute Abend.

Der Freitagnachmittag bei SR Kultur mit Bernd Brüggemann. Ich wünsche Ihnen ein wundervolles, erholsames Wochenende. Und was den Tag über heute passiert ist, das fassen wir gleich zusammen in der Bilanz am Abend mit Peter Weizmann.

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1: Russland wählt, aber der Sieger steht eigentlich schon fest. Die Duma-Wahl ist gleich unser Thema. Außerdem geht es heute Abend um die Entlastungspläne beim Sprit und um die Nordsaarland-Klinik, die nun doch kommen soll. Mein Name ist Peter Weizmann. Schönen guten Abend. Es ist eine Mammutveranstaltung, wenn im flächenmäßig größten Land der Erde gewählt wird. Bis Sonntag sind mehr als 110 Millionen Russinnen und Russen zur Wahl von 450 Abgeordneten für die neue Staatsduma in Moskau aufgerufen. Wobei das mit der Auswahl bei dieser Wahl so eine Sache ist. Die Opposition ist nämlich weitestgehend nicht zugelassen. ARD-Russland-Korrespondent Stefan Lag beobachtet die Abstimmung für das Studio Moskau derzeit von Köln aus und ich habe vor wenigen Minuten mit ihm gesprochen. Stefan, ist das, was da heute stattfindet, eine Wahl ohne Wahl?
2: Es ist eine Wahl ohne wirkliche Alternative, denn alle 10 Parteien, die auf dem Wahlzettel stehen, die gelten als kremlnah. Und für den Kreml ist es die Möglichkeit, dem politischen System einen demokratischen Anstrich zu geben, denn es tritt wirklich keine richtige Oppositionspartei an. Die einzige, die Chancen gehabt hätte, die 5%-Hürde zu knacken und in die Duma, also in das russische Parlament einzuziehen, das war die Partei Jabloko. Ihr bedingungsloses Bekenntnis zum Frieden und zu Bürgerrechten unterscheidet Jabloko von anderen Parteien. Und diese Partei wurde von der Wahl ausgeschlossen wegen angeblicher Verstöße gegen die Parteienfinanzierung. Es gab auch Festnahmen und sogar Inhaftierungen von Parteimitgliedern. Von Jabloko sind lediglich einige Einzelkandidaten zugelassen worden. Und das ist dann schon spannend zu sehen, wie diese Kandidaten da, wo sie antreten dürfen, am Ende abschneiden werden. Aber es werden, glaube ich, nur eine Handvoll sein.
1: Mit welchen Methoden jenseits der Zulassung oder eben Nichtzulassung von Parteien wird diese Wahl denn einem Ergebnis zugeführt, das dem Kreml gefällt?
2: Also was sich jetzt schon beobachten lässt, ist, dass Druck ausgeübt wird, zur Wahl zu gehen. In vielen staatsnahen Organisationen und Betrieben in Moskau, so berichten Beobachter, würden die Mitarbeiter dazu gedrängt. Offiziell heißt es natürlich, es sei eine Bitte, elektronisch abzustimmen, im besten Fall am ersten Wahltag und in den ersten Stunden. Medienberichten zufolge mussten zum Beispiel die meisten Beschäftigten im öffentlichen Dienst auf Anordnung ihre Stimme abgeben. Und dann gibt es dazu Belohnung für die Wähler, die elektronisch, also online abstimmen. Es gibt ein Bonussystem, bei dem man dann Punkte für den Urnengang sammeln kann und sogar durch eine Lotterie vermehren kann. Das kann man dann anschließend in Supermärkten, Apotheken oder auch Theatern wieder einlösen. Putin selbst hat auch schon elektronisch gewählt, wie staatsnahe Medien berichteten. Und interessant finde ich, ist auch nochmal die Frage der Wahlbeobachter, denn da gibt es sowohl einheimische als auch internationale Beobachter. Die Einheimischen, die stammen vor allem aus Parteien von Kandidaten oder regierungsnahen NGOs und müssen ein Zulassungsverfahren durchlaufen, das zugleich als Filter dient. Personen mit dem Status eines ausländischen Agenten, die sind von der Beobachtung ausgeschlossen und internationale Beobachter kommen überwiegend aus befreundeten Staaten oder der GUS. Die OSZE ist diesmal überhaupt nicht vertreten. Also trotz der Schwierigkeiten, diese Wahl zu verfolgen, gibt es bereits erste Berichte von Beobachtern der Parteien über Unregelmäßigkeiten. So wurden beispielsweise in einem Bezirk in Moskau Beobachter der Kommunisten nicht zugelassen, auch nicht von Jabloko. Da gibt es massenhaft Beschwerden. Und es gibt auch Fälle, wo einzelnen Wählern die Herausgabe von Stimmzetteln verweigert worden sein soll, da sie angeblich nur für die elektronische Stimmabgabe registriert wurden und nur so hätten abstimmen sollen.
1: Kann diese Abstimmung, bei der das Ergebnis dann eigentlich ja schon feststeht, irgendeine politische Konsequenz haben?
2: Nicht wirklich. Die alte Regierung, da sind sich eigentlich alle Beobachter einig und auch das Meinungsforschungsinstitut Levada beispielsweise. Die alte Regierung wird auch die neue sein. Manche Beobachter bezeichnen die Abstimmung daher auch als Farce oder als großen Zirkus. Dennoch gibt es ein paar Dinge, die interessant sind. Zum Beispiel, wie hoch wird am Ende die Wahlbeteiligung sein? Ich habe es schon gesagt, wie schneiden die Einzelkandidaten von Jabloko ab und wie viele ungültige Stimmen wird es vielleicht geben? Auch das wäre ja eine Möglichkeit, Protest auszudrücken. Dem Kreml ist es offenbar ein Anliegen, möglichst viele Leute zu den Wahluhren zu bewegen. Putin hatte gestern an seine Landsleute appelliert, sich zu beteiligen. Und das mit der sogenannten Spezialoperation, also dem Krieg gegen die Ukraine, verknüpft. Er sagte, dadurch, dass man zur Wahl ginge, zeige man seine Unterstützung für die Soldaten an der Front Und auch der russische Außenminister Lavrov hat das heute nochmal wiederholt.
1: Wie gehen die Bürger denn um mit diesen politischen Rahmenbedingungen bei dieser Abstimmung, mit dem Krieg, der Inflation, Benzinkrise und so weiter? Nehmen Sie es hin?
2: Also offener Protest ist nicht vorhanden. Die meisten versuchen sich irgendwie zu arrangieren. Die Russen haben immer weniger Geld in der Tasche. Ob es nach der Wahl dann zu einer Mobilisierung kommt, das treibt wirklich viele Leute um. Zwar werden in Russland keine offiziellen Opferzahlen veröffentlicht, aber die Menschen bekommen schon mit, dass viele russische Soldaten an der Front ums Leben gekommen sind oder verwundet wurden, auch wenn das sicherlich die allermeisten irgendwie versuchen zu verdrängen. Und die Dementis von Putin wirken da nicht gerade beruhigend. Der Kreml-Chef hatte ja unlängst auf einem Wirtschaftsforum in Wladiwostok gesagt, dass eine Mobilisierung nicht anstünde. Er meinte, man müsse den Bestand an Soldaten eventuell nur hier und da etwas auffüllen, als ob es sich dabei um ja ein Material handle, von dem man ausreichend zur Verfügung hätte.
1: Diese Abstimmung jetzt findet ja auch in Teilen der Ukraine statt, in den Teilen, die von Russland völkerrechtswidrig annektiert wurden und eben kontrolliert werden. Findet die Abstimmung dort unter den gleichen Vorzeichen statt wie in Russland oder gibt es da nochmal Besonderheiten?
2: Da gibt es schon Besonderheiten. Das sind also die vier annektierten Gebiete Donetsk, Luhansk, Zaporizhia und Cherson auf der Krim sowieso. Aber bei diesen vier Regionen im Donbass läuft die Wahl schon seit Ende August. Und beispielsweise wird aus der Region Donetsk eine Rekordbeteiligung von 74% gemeldet. In der benachbarten Luhansker Volksrepublik, da betrug die Wahlbeteiligung angeblich ja rund 20%. Und im von Russland besetzten Teil der Region Saporizhia soll sie bei 38,6% gelegen haben. Nachprüfen lässt sich das nicht. Teilweise ist vor Ort mit mobilen Wahlurnen gearbeitet worden. Auch Bewohner aus Städten, die gar nicht von Russland kontrolliert werden, wie etwa Kramatorsk oder Slawiansk, auch die Bewohner sollten irgendwie abstimmen. Und die Arbeit von Wahlbeobachtern vor Ort ist nahezu unmöglich. Daher ist es auch schwierig, diese Zahlen vernünftig einzuschätzen.
1: Informationen zu den Duma-Wahlen, die heute begonnen haben, den Bürgern aber eigentlich keine Wahl lassen. ARD-Russland-Korrespondent Stefan Lark hat uns informiert. Der russische Krieg gegen die Ukraine. Er ist der Auslöser für die Kehrtwende, die auch Deutschland hingelegt hat, wenn es um die Bedeutung und Ausstattung der eigenen Armee geht. Ein zentraler Baustein bei der Luftwaffe ist der F-35 Kampfjet. Verteidigungsminister Pistorius nimmt in wenigen Minuten in Texas den ersten von 35 für Deutschland offiziell in Empfang. Der Tarnkappenjet soll den veralteten Tornado ablösen.
3: Bisher waren es die Tornados, die im Ernstfall von Seiten der Bundeswehr US-Atomwaffen transportiert hätten. Weil sie aber in die Jahre gekommen sind, werden sie nun nach und nach ersetzt durch die F-35 aus US-Produktion.
4: Es ist das modernste Flugzeug der Welt, das modernste Kampfflugzeug. Und von daher ist es schon damals ein folgerichtiger Schritt gewesen, diese 35 zu bestellen.
3: Die Entscheidung für das US-Modell war kurz nach Russlands Angriff auf die Ukraine im März 2022 gefallen. Damals noch unter der Ägide von Verteidigungsministerin Christine Lambrecht. Die veranschlagten Kosten knapp 10 Milliarden Euro. Für das Modell von Lockheed Martin sprach aus Sicht der Fachleute einiges. Es ist ausgelegt für US-Atomwaffen und es wird von anderen Verbündeten bereits genutzt. Ein vielseitig einsetzbarer Tarnkappen-Kampfjet der fünften Generation, der technisch in der Lage ist, aus vielen Daten Gesamtlagebilder zu erstellen. Ein ausgereiftes System, erklärte Beauftragte des Inspekteurs der Luftwaffe für die F-35, Oberst Thomas Kohlrich, im Bundeswehr-Podcast nachgefragt.
5: Auch ganz wichtig, ich kann sicherstellen, dass alle meine Mitglieder der Formation auch das gleiche Lagebild haben. Das gibt mir ganz neue Möglichkeiten, auch taktisch zu agieren, weil ich auch viel weniger kommunizieren muss.
3: Sorgen, dass sich Deutschland damit noch abhängiger von US-Systemen machen könnte, teilt er nicht. Das Programm sei ein multinationales Projekt. Der angeblich eingebaute Ausschalter, der Killswitch, sei nicht mehr als ein Mythos.
5: Es ist natürlich so wie bei jeder modernen IT. Wenn irgendwann Updates ausbleiben oder auch Datenbanken veralten, dann sinkt irgendwo der Einsatzwert. Es können in der Nutzung auch irgendwann mal dann Probleme auftreten.
3: Damit aber rechnet weder er noch der Verteidigungsminister, weil es um die gemeinsame Sicherheit geht, um gemeinsame Interessen. Und die scheinen wieder eine größere Rolle zu spielen. Pistorius Gesprächspartner in den USA haben dieses Mal einen anderen Ton angeschlagen. Weil Deutschland mehr in Rüstung investiert, Führung übernimmt und die USA auf zusätzliche Produktionskapazitäten angewiesen sind, eröffnen sich neue Perspektiven.
4: Ich bin kein Freund von Enthusiasmus in solchen Phasen, weil wir alle wissen, die Halbwertszeit vieler Dinge hat sich deutlich reduziert. Ich setze darauf, dass das, was wir jetzt auf den Weg gebracht haben, dass das Früchte trägt.
3: Dazu gehört die feierliche Übergabe der ersten deutschen F-35, die ein symbolischer Akt ist. Denn vorerst bleiben die Maschinen in den USA. Sie werden nach Arkansas verlegt, wo die Ausbildung der Piloten stattfindet. Im Herbst 2027 sollen die ersten Kampfjets dann beim taktischen Luftwaffengeschwader stationiert werden, im rheinland-pfälzischen Büchel, wo die explodierenden Kosten für den Umbau der Basis für das neue Flugzeug immer wieder Schlagzeilen machen. Offen ist, ob noch weitere F-35 geordert werden. Der Bedarf wird in Fachkreisen durchaus gesehen, der hohe Preis und die anspruchsvolle Wartung des Hightech-Jets allerdings auch.
1: Aus Fort Worth in Texas hat Christina Nagel berichtet. Der Bundeskanzler hat am Dienstag angekündigt, bald Maßnahmen zur Senkung der Spritpreise vorzustellen. Bevor bald zu jetzt wird, muss sich die Koalition allerdings erstmal einigen, wie diese Senkung der Energiepreise ins Werk gesetzt werden soll. CDU-Generalsekretärin Hoppermann hat gestern im ZDF schon mal von einer Senkung um 20 bis 25 Cent pro Liter Benzin gesprochen. Dafür sind auch verschiedene Modelle aus anderen EU-Ländern in der Diskussion. Anne-Kathrin Mellmann.
6: Gern herangezogen in der deutschen Debatte wird der Preisdeckel, wie es ihn in Belgien und in Luxemburg gibt.
7: Belgien.
6: Es gilt ein staatlich festgelegter Höchstpreis für Kraftstoffe und flüssige Brennstoffe wie zum Beispiel Heizöl. Das Wirtschaftsministerium kümmert sich darum, die Höchstpreise täglich neu zu ermitteln. Eine Rolle spielen dabei unter anderem internationale Preise und eine festgelegte Marge für den Vertrieb, also die Kosten, die den Mineralölgesellschaften zum Beispiel durch Transport und Lagerung entstehen.
7: Luxemburg.
6: Den Höchstpreis für Benzin und Diesel legt auch hier der Staat fest. Darüber hinaus hat die Regierung schon im Sommer beschlossen, vorübergehend einen Teil der Mehrkosten zu übernehmen, wenn Sprit teurer wird. Das sind 5 Cent pro Liter einschließlich Mehrwertsteuer.
7: Frankreich.
6: Entlastet Berufstätige mit geringem Einkommen gezielt. Sie erhalten eine Kraftstoffpreisentschädigung von 100 Euro. Die Zahlung ist für Vielfahrer gedacht, die ihr privates Fahrzeug für berufliche Zwecke nutzen. Das sind etwa 3 Millionen Menschen. Sie müssen dafür einen Antrag stellen. Zudem erhalten bestimmte Berufsgruppen finanzielle Tankhilfen.
7: Italien.
6: Die konservative Koalition von Ministerpräsidentin Giorgia Meloni hat aktuell beschlossen, die Kfz-Steuer ab dem kommenden Jahr für Fahrzeuge abzuschaffen, die weniger als 110 PS haben. Steuern auf Sprit und Diesel hat sie bereits gesenkt.
7: Polen
6: hatte die Mehrwertsteuer auf Benzin und Diesel vorübergehend gesenkt. Zusätzlich gab es einen Preisdeckel. Aktuell will die Regierung eine Sondersteuer auf Übergewinne von Ölkonzernen durchsetzen, also eine nationale Übergewinnsteuer. Beim letzten Versuch im Sommer hatte der Präsident das Vorhaben blockiert.
1: Die Übergewinnsteuer, die findet auch in anderen Ländern Europas Freunde. Und zu diesen Freunden gehört auch der deutsche Finanzminister und SPD-Vorsitzende Lars Klingbeil. Das wollte er heute auch beim Treffen der EU-Finanzminister nochmal deutlich machen. Sarah Lopez.
8: Bundesfinanzminister Lars Klingbeil ist mit einem klaren Plan zum Treffen nach Dublin angereist.
9: Ich will jetzt ein klares, schnelles Signal an den Zapfsäulen, daran arbeiten wir.
8: Mit wir dürfte Klingbeil noch 5 weitere europäische Minister meinen, die mit ihm einen Brief geschrieben hatten, damit das Thema beim Treffen der Finanzminister in Dublin auf der Tagesordnung landet. Darunter ist auch Carlos Crespo Caballero aus Spanien.
10: There needs to be a fair burden sharing.
8: Die Last muss fair verteilt werden und das ist eindeutig ein Bereich, der geprüft werden sollte. Wenn das Ergebnis ist, dass es übermäßige Gewinne gibt, dann sollten wir diese besteuern und dafür sorgen, dass die Last fair verteilt wird. Denn mit einer Übergewinnsteuer könnten überproportional hohe Gewinne von Mineralölkonzernen besteuert werden. Andere Mitgliedstaaten, die waren zurückhaltender, was den deutschen Vorstoß angeht. Zum Beispiel auch der französische Finanzminister Roland
11: Lescure.
8: Natürlich sind Gespräche willkommen. Natürlich ist es gut zu verstehen, was auf dem Markt passiert. Wir wollen aber auch sicherstellen, dass wir keine Einheitsmaßnahmen ergreifen, wenn die nationalen Gegebenheiten unterschiedlich sind. Und trotzdem, Bundesfinanzminister Lars Klingbeil sagte vor Beginn des Treffens in Dublin nochmal, er wolle Druck machen bei der EU-Kommission.
9: Dann muss die Kommission jetzt hier in die Puschen kommen und muss sich jetzt anstrengen und muss uns Optionen hinlegen.
8: Die EU-Kommission reagierte schnell mit einer Ansage. EU-Wirtschaftskommissar Valdis Dombrovskis sagte, eine gemeinsame europäische Übergewinnsteuer sei jetzt gerade keine Option.
11: From Commission side we had been clear that in a sense that's in the hands of member states and member states can go ahead and take those decisions on taxing windfall profits.
8: Von Seite der EU-Kommission habe man deutlich gemacht, das liege bei den Mitgliedstaaten. Sie könnten Entscheidungen über die Besteuerung von Übergewinn treffen. Eine gemeinsame europäische Übergewinnsteuer gab es schon für die Jahre 2022 und 2023 als Reaktion auf die gestiegenen Energiepreise durch den Ukraine-Krieg. Nach Angaben der EU-Kommission wurden dadurch schätzungsweise knapp 29 Milliarden Euro eingenommen. Fachleute sagen aber, Übergewinne lassen sich nur schwer genau definieren und berechnen. Und die Zahlen seien deshalb möglicherweise rechtlich angreifbar.
1: Zwei Landtagswahlen stehen an am Sonntag und weil es in Mecklenburg-Vorpommern zwischen SPD und AfD wohl ziemlich knapp wird und für die CDU womöglich sogar knapp beim Sprung über die 5%-Hürde, richten sich im Vorfeld viele Blicke gen Norden. Da ist die Wahl in der Hauptstadt fast ein wenig ins Hintertreffen geraten. Aber auch in Berlin geht der Wahlkampf auf die Zielgerade. Mit Abschlusskundgebungen holen die Parteien nochmal Schwung für die letzten Stunden vor dem Wahltag. Sabine Müller.
12: Beim finalen Mobilisierungspush unterstützt auch Bundesprominenz. Linken-Parteichefin Ines Schwertner schaut vorbei, die grüne Ex-Parteivorsitzende Ricarda Lang, BSW-Gründerin Sarah Wagenknecht. Gestern hatte Bundeskanzler Friedrich Merz, für dessen Zukunft die beiden Wahlen am Sonntag entscheidend sein könnten, die Berliner CDU bei sich in der Parteizentrale empfangen. Das Wahlfinale in der Hauptstadt ist so spannend wie noch nie. Letzte Umfragen sagen ein Kopf-an-Kopf-Rennen zwischen der regierenden CDU und der Linkspartei voraus. Die Christdemokraten werden bei 20% gesehen, die Linke knapp darüber. Aber auch AfD und Grüne machen sich noch Hoffnungen, am Wahlabend ganz vorne mitmischen zu können. Denn der Abstand des Spitzenduos auf die Plätze 3 und 4 ist überschaubar. Für die SPD ist dagegen wohl kein vorderer Platz mehr drin. Sie liegt seit Monaten wie eingemauert und mit einigem Abstand auf Rang 5. Auch das BSW kann sich noch Hoffnungen auf den Einzug ins Abgeordnetenhaus machen. Sicher ist der aber nicht. Schon vor dem Wahlabend steht fest, dass es in der Hauptstadt einen Regierungswechsel geben wird. Denn der aktuelle schwarz-rote Senat hat in Umfragen schon lange keine Mehrheit mehr. Und auch in anderen Konstellationen dürfte es nicht für Zweierbündnisse reichen. Am wahrscheinlichsten sind aktuell Dreierkoalitionen. Entweder Linke, Grüne und SPD gehen zusammen oder CDU, Grüne und SPD. Mit der AfD, die wohl ihr stärkstes Ergebnis bisher in Berlin einfahren wird, will niemand koalieren.
1: 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Nun soll sie also doch kommen, die Nordsaarland-Klinik. Das ist gleich noch eines unserer Themen hier in der SR-Infobilanz am Abend. Nach den Meldungen, die hat jetzt Jennifer Klein.
13: Viele Pflegebedürftige im Saarland und in Rheinland-Pfalz bekommen nicht die Zahnvorsorge, die ihnen per Gesetz zusteht. Die Barmer Krankenkasse hat die Zahlen zu den Pflegebedürftigen der beiden höchsten Pflegegrade ermittelt. Von ihnen bekommen im Saarland nur gut 21% die vorgeschriebene Leistung für die Zahngesundheit. In Rheinland-Pfalz sind es gut 28%. Beide Länder liegen deutlich unter dem Bundesschnitt. Besonders schlecht steht es den Angaben nach um Patienten, die zu Hause versorgt werden. Im Saarland profitieren nur 3% von zahnärztlichen Vorsorgeleistungen, der niedrigste Wert in ganz Deutschland. Die Zahl der Schüler wird in Deutschland früher und stärker sinken als bisher erwartet. Das belegen neue Berechnungen der Bildungsministerkonferenz. Bis 2029 soll die Zahl der Schüler demnach auf gut 11,5 Millionen steigen und ab dann bis 2040 wieder zurückgehen auf rund 10,6 Millionen. Den stärksten Rückgang erwarten die Experten in den ostdeutschen Flächenländern, eine langsamere Entwicklung dagegen im Westen. In bisherigen Vorhersagen hatten die Bildungsminister den Spitzenwert noch für 2032 erwartet. Die Geburtenzahlen seien aber deutlich gesunken. Nach der Parlamentswahl in Schweden ist die sozialdemokratische Spitzenkandidatin Andersson mit der Regierungsbildung beauftragt worden. Parlamentspräsident Norlén sagte, er habe nach Gesprächen mit den Vorsitzenden aller im Parlament vertretenen Parteien beschlossen, ihr den entsprechenden Auftrag zu erteilen. Andersson erklärte, ihr Ziel sei es, eine breite Zusammenarbeit zu suchen. Experten gehen davon aus, dass sie versuchen wird, zusammen mit den drei anderen Parteien des Mitte-Links-Lagers eine Koalition zu schmieden. Also mit den Grünen, der Linkspartei und dem Zentrum.
1: Über Veränderungen in der saarländischen Kliniklandschaft berichten wir in letzter Zeit ja öfter. Meist geht es um Finanzprobleme, um Kooperationen und Schwerpunktbildungen. Im Kern sollen klarere Strukturen die Kliniken solider aufstellen und durch die Spezialisierung gleichzeitig den Patienten nutzen. Aber wenn nicht mehr alle alles machen, werden mindestens die Wege weiter. Und vor allem die weiten Wege sind schon seit langem ein Thema im Nordsaarland, eigentlich seit einem Jahrzehnt, nämlich seitdem das Krankenhaus in Wadern 2017 geschlossen wurde. Seitdem gibt es aus Sicht von vielen Anwohnern eine Lücke in der medizinischen Versorgung. Und seit Jahren wird deshalb über eine neue Nordsaarland-Klinik gesprochen, die eben diese Lücke schließen soll. Zuletzt hat es für dieses Projekt nicht wirklich gut ausgesehen, weil die Kassenärztliche Vereinigung des Saarlandes eine Absichtserklärung zum Bau nicht unterschreiben wollte. Nun soll das neue medizinische Versorgungszentrum im Hochwald aber doch kommen. Heute sind die ersten Pläne vorgestellt worden für diese neue Klinik in Wadern. Mein Kollege Felix Jakobs war dabei. Felix, wird diese Klinik überhaupt wirklich eine Klinik?
14: Streng genommen nicht, denn es handelt sich laut dem Träger dieses neuen Standorts um ein ganz neues Konzept, was es sogar in Deutschland in dieser Form bisher noch nicht gibt. Das soll ein sogenanntes SÜV werden. Das steht für sektorenübergreifende Versorgungseinrichtung. Sektorenübergreifend ist sie deshalb, weil dort Ambulante mit stationären Konzepten verbunden werden sollen, wobei der klare Schwerpunkt auf der Ambulanz liegt. Das bedeutet, verschiedene Fach- und Hausärzte sollen sich dort ansiedeln und dann vor Ort auch praktizieren können. Das soll wiederum auch Ärzte aus der Umgebung anziehen und ein attraktives Angebot für diese sein. Für die Bereiche Geriatrie und innere Medizin wird es allerdings auch eine grundlegende stationäre Versorgung geben.
1: Okay, grundlegende Versorgung, das klingt alles relativ begrenzt. Was ist denn, wenn man wegen anderer Probleme in eine Klinik muss?
14: Also das große Ziel, das heute ausgegeben wurde, ist erstmal, dass das Zentrum eine Anlaufstelle für jeden Menschen mit einer Krankheit sein soll. Also egal wie leicht oder schwer, dort soll zumindest mal eine erste Behandlung stattfinden können. Kompliziertere Fälle können dann an die angeschlossenen Kliniken in Püttling oder Sulzbach überwiesen werden. Denn dieser neue Standort soll eine Dependance dieser Kliniken in Püttling und Sulzbach sein, also eine Zweigstelle. Laut Marion Bolte, der ärztlichen Direktorin der Knappschaftkliniken, die Träger des neuen Versorgungszentrums sind, macht das für Patienten einiges einfacher.
15: Wir entscheiden, was wir vor Ort behandeln können, diagnostizieren können. Aber wenn eine Erkrankung da ist, die eine spezialisierte Behandlung und Diagnostik erfordert, dann werden wir ihn weiterleiten. Wir haben die beiden Kliniken im Hintergrund, die alles anbieten können, was für eine Versorgung wichtig ist. Also ich würde nie sagen, wir können irgendeinen Patienten in Wadern nicht behandeln.
14: Weil der Fokus auf ambulanter Behandlung liegt, wird das Zentrum auch nicht besonders groß werden. Dort wurde heute von maximal 50 Betten gesprochen. Also ein eher kleiner Standort, der jetzt nicht vergleichbar mit dem Winterberg zum Beispiel ist. Und nach Schätzungen der Beteiligten soll der Aufbau 20 bis 27 Millionen Euro kosten.
1: Das ist eine recht konkrete Zahl. Auch sonst klingt das schon relativ konkret. Ist der Bau der Klinik denn damit jetzt tatsächlich mal in trockenen Tüchern?
14: Also das kann man leider wirklich noch nicht sagen. Zunächst ist es ja mal nur eine Absichtserklärung, die zwischen der Landesregierung, der Stadt Wadern und dem Träger der Knappschaftkliniken unterschrieben wurde. Von Seiten der Bürgerinitiative, die sich seit Jahren für den Bau einer solchen Klinik eingesetzt hat, sagte man, das wäre ein Meilenstein, aber noch lange nicht das Ende der Fahnenstange. Von Seiten der Knappschaftkliniken hieß es heute zwar, dass der Betrieb im Idealfall in 3 Jahren aufgenommen werden soll. Ob das Konzept dann dauerhaft funktioniert, hängt natürlich auch davon ab, ob sich genug ambulante Haus- und Fachärzte finden, die das Angebot annehmen und ihren Standort dort ansiedeln. Aber laut dem Bürgermeister von Wadern gibt es bereits 2 Hausärzte, die Interesse geäußert haben. Aber man sieht, es gibt noch einige Details abzuklären.
1: Ja, die Nordsaarland-Klinik soll nun also doch kommen, mit ambulantem Fokus und in Kooperation mit den Knappschaftskliniken in Püttlingen und Sulzbach. Mein Kollege Felix Jakobs hat uns auf den neuesten Stand gebracht und mit ihm habe ich kurz vor der Sendung gesprochen. Zugbegleiter Serkan Çalar wurde im vergangenen Februar bei einer Fahrscheinkontrolle in einem Regionalzug nahe Landstuhl niedergeschlagen. Zwei Tage danach erlag der 36-Jährige seinen Verletzungen. Im Juli ist der Angreifer wegen Körperverletzung mit Todesfolge zu 10 Jahren Haft verurteilt worden. Heute hat es am Hauptbahnhof Mannheim eine Gedenkfeier gegeben, bei der eine Gedenktafel eingeweiht wurde. Rosa Omenjaka berichtet.
16: Es war eine extrem emotionale und ergreifende Gedenkfeier. Mit dabei viele Familienangehörige des getöteten Serkan Çalar. Auch seine Eltern und seine 2 Kinder waren da. Und auch viele Kolleginnen und Kollegen. Vor der Enthüllung gab es eine Schweigeminute am Gleis. Ergreifend und emotional auch die Worte von Serkans Bruder. Für uns ist es, als wäre es gestern passiert, sagte er. Es sei aber wichtig, dass sein Name und seine Geschichte nicht vergessen werden. Bahnchefin Evelyn Palla und Bundesverkehrsminister Steffen Bilger sprachen der Familie ihr Mitgefühl aus und sagten unisono, dass die Bahn und die Politik für mehr Sicherheit in den Zügen sorgen müsse. Zum Abschluss haben alle Anwesenden eine Rose für Serkan niedergelegt. Die Gedenktafel ist an Gleis 1 in Mannheimer Hauptbahnhof angebracht, klein und schlicht. Darauf steht, sein Tod mahnt uns zur Rücksichtnahme und einem respektvollen Miteinander.
1: In Deutschland wird immer öfter bargeldlos bezahlt, auch wenn die Deutschen als besonders große Fans von Münzen und Scheinen gelten. Deren Aufmachung ist mittlerweile etwas in die Jahre gekommen. Ein knappes Vierteljahrhundert ist das Design der Scheine alt. Deshalb soll nun alles neu werden. Über die Vorschläge können die Menschen im Euroraum seit Juli abstimmen, noch bis Montag. Also, wenn Sie am Wochenende noch Zeit haben. Eins allerdings vorweg, Geld gibt's leider keins zu gewinnen. Ursula Mayer.
17: Mal aquarellartig, mit wenigen Pinselstrichen, mal naturgetreu wie aus einem Biologiebuch, mal völlig abstrakt und kaum zu erkennen. Über insgesamt 10 Designvorschläge für neue Banknoten können Europäerinnen und Europäer online abstimmen. Im Kern geht es um 2 große, übergeordnete Themen, sagte die Chefin der Europäischen Zentralbank Christine Lagarde beim Start der Umfrage im Juli. Nämlich um die Natur, Vögel und Flüsse und Europas Kultur, repräsentiert etwa durch Wissenschaftler und Komponisten.
18: Sie sehen wichtige Berühmtheiten aus der europäischen Geschichte, etwa Marie Curie auf dem 20-Euro-Schein und Ludwig van Beethoven auf dem 10-Euro-Schein.
17: Auf anderen Scheinen sind Mauerläufer, Eisvögel und Weißstörche zu sehen, also für Europa typische Vögel. In der Frankfurter Fußgängerzone ist man geteilter Meinung.
19: Ich finde es auch von großer Wichtigkeit eben, dass wir die Persönlichkeiten der heutigen Jugend eben auch nahebringen.
20: Die Köpfe. Vielleicht auch, weil man es gewohnt ist.
21: Ich finde tatsächlich die Designs mit den Vögeln und den Flüssen um einiges besser.
17: Viele Passanten haben bei der Umfrage bereits mitgemacht. Im Euroraum waren es bisher insgesamt 9 Millionen Menschen, berichtet Nils Gerhardt bei der Zentralbank, Experte für Banknoten.
22: Man könnte jetzt sagen, 9 Millionen, das sind nicht so viele, wenn man vor allem denkt, wir haben 359 Millionen Menschen, die allein im Euroraum leben.
17: Aber im Vergleich zu anderen Umfragen sei man damit sehr erfolgreich. Während manche begeistert sind, dass sie bei ihrem künftigen Geld mitreden können, wollen andere die alten Banknoten am liebsten behalten. Dazu zählt etwa die 20-jährige Shirley Laumburger, wobei sie spontan gar nicht weiß, was darauf zu sehen ist.
23: Warte mal, müssen wir erstmal ganz kurz schauen. Ja, also unsere Banknoten bestehen aus Fenster und Toren.
17: Fenster, Tore und Brücken in den Baustilen verschiedener Epochen, alles frei erfunden. Seit 2002 sind diese Banknoten im Umlauf. Auf konkrete Gebäude wurde bewusst verzichtet, um keines der Euro-Länder zu bevorzugen. Sollten auf die neuen Banknoten nun Berühmtheiten kommen, dürfte es mit dieser Neutralität vorbei sein. Aber Banknotenexperte Gerhard erklärt,
22: man hat beispielsweise mit Leonardo da Vinci zwar eine Person, die in Italien geboren wurde, die aber weit darüber hinaus gewirkt hat und bekannt ist. Gleiches gilt auch für Marie Curie Sklodowska, die in Polen geboren wurde, deren Wirken auch weltweit bekannt ist.
17: Damit würden sie die Kultur in ganz Europa repräsentieren. Was aber haben Vögel mit Europa zu tun? Bei der Vorstellung der neuen Banknoten erklärte Lagarde damals,
18: Vögel, wie auch Flüsse, kennen keine Grenzen. Sie symbolisieren Freiheit und Verbundenheit in Europa, auch mit der Natur.
17: Etwas, das zumindest nicht alle Leute anspricht. Die 48-jährige Frankfurterin Lela Kokier ist skeptisch. Auch ansonsten findet sie das Design mancher Scheine ungewöhnlich, denn nicht alle sind wie bisher im Querformat gestaltet, sondern manche im Hochformat.
0: Ich glaube nicht, dass etwas, was jahrhundertelang schon Bestand hat, jetzt auf einmal auf Hochkant gestellt werden soll.
17: Das Ergebnis der Umfrage ist noch offen. Es wird dann dem Rat der EZB vorgelegt. Der wird zum Ende des Jahres eine Entscheidung treffen. Es werde aber noch Jahre dauern, bis Verbraucher die neuen Scheine in der Hand halten könnten. Und die würden die alten Scheine nach und nach ersetzen.
1: Über die neuen Scheine abstimmen kann man auf der Internetseite der Europäischen Zentralbank. Schauen wir noch aufs Wetter im Saarland. Die Wolken werden weiter weniger, die Nacht wird dementsprechend oft klar und die Luft kühlt ab auf 11 bis 5 Grad. In den Tallagen wird's am frischsten. Morgen am Samstag ein Mix aus Sonne und meist lockeren Wolken. Es bleibt trocken. Höchstwerte zwischen 21 Grad im Hochwald und 25 Grad entlang der Saar. Auch am Sonntag ein Wechsel aus Sonnenschein und Wolken. Von vereinzelten Schauern abgesehen trocken bei 20 bis 24 Grad. Und so starten wir dann auch in die neue Woche. Das war sie, die SR-Info-Bilanz am Abend. Heute Abend mit Peter Weizmann. Zum Nachhören gibt's unsere Sendung gleich bei ARD Sounds. Ich wünsche Ihnen jetzt ein schönes Wochenende und jetzt erstmal einen schönen Abend. Tschüss.
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4: 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Hallo und guten Abend. Ozun Pettigbergner featuring Tai Oski und Oddbox.

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Ozone, Pat Bergner, Tay Oski, Oddbox. Stepjan Hauser spielt jetzt auf dem Cello das Nocturne von Alexander Borodin. Im Original ist es der dritte Satz aus dem zweiten Streichquartett D-Dur. Hier allerdings in einer Orchesterfassung mit dem London Symphony Orchestra.

Cellist Jeppernhauser und das London Symphony Orchestra mit dem Nocturne von Alexander Borodin in der Abendmusik auf SR Kultur. Wie sagt Ava Lee, Musik rettet mich jeden Tag. Lune singt sie jetzt, die Französin mit Wurzeln aus dem Senegal, die in Rom lebt.

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Joe Louis Walker, The Weight of the World. Die Wiener Philharmoniker spielen jetzt unter der Leitung von Lorenzo Viotti das Intermezzo aus dem dritten Akt der Oper Manon Lescaut von Giacomo Puccini, die schöne Mandant Manon, in die sich der junge Degrieux verliebt. Liebe auf den ersten Blick, aber sie schwankt zwischen Sehnsucht nach Freiheit und dem verführerischen Glanz eines reichen Lebens. Von der unbeschwerten Jugend gleitet sie ab in die Abgründe von Gier, Schuld und Verzweiflung bis ans Ende der Welt.

Steiner und Madleina nennen sich sich. Denk, was du willst. Das sind Nora Steiner und Madleina Polina. Genau, der Name ist bekannt. Tochter von Pippo Polina, dem sizilianisch-schweizerischen Singer-Songwriter. Das Trio Oralon jetzt mit dem zweiten Satz, Allegro Gazioso, aus dem Klaviertrio F-Moll von Antonín Dvořák.

Das Trio Orelon mit dem zweiten Satz aus dem Klaviertrio F-Moll von Antonín Dvořák. Das hat übrigens 2023 den ersten Preis im ARD-Musikwettbewerb gewonnen. Und Achtung, heute Abend ab 20.03 Uhr können Sie live dabei sein im Herkulessaal der Münchner Residenz beim ARD-Musikwettbewerb Preisträgerkonzert Nummer 3, Konzert mit dem BR-Sinfonieorchester unter Dennis Russell Davis. 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Gewinner.

Bonus Bach aus dem Film Lachsfischen im Jemen hier hat. Filmkomponist Dario Marianelli, Musik von Johann Sebastian Bach zitiert. Und Lachsfischen im Jemen, ja tatsächlich ein Scheich im Jemen, ist Fan vom Fliegenfischen und möchte in seiner staubtrockenen Heimat Lachse ansiedeln. Da haben die Briten eine Komödie draus gemacht. Ian McGregor spielt den verknöcherten britischen Fischexperten. Und es ist mal eine Mission, kann man sagen. Mathieu und Da Casa Mathieu ist Rätoromane.

Concerto Köln mit Musik von Antonio Vivaldi aus der Oper Giustino. Das ist eine Oper, die vielfach vertont worden ist. Vivaldi hat sie für Rom komponiert und es geht um eine Herrschergeschichte aus der Frühphase des Byzantinischen Reiches. Ein Kuhhirte steigt als Justinian zum Nebenkaiser auf und darf seine geliebte Kurtisane heiraten. Das Philadelphia Orchestra jetzt unter Wolfgang Sawallisch in der Abendmusik auf SR Kultur. 7:10 ist es. Claire de Lune, Mondlicht. Das scheint nachher aus der Suite Bergamasque von Claude Debussy in der Orchesterfassung, in der Transkription von Leopold Stokowski.

Feist und The Red Wing. Der 18. September heute ist Weltbambustag. Dieser Tag soll die Bedeutung für Bambus, für Mensch und Umwelt hervorheben. Nachhaltig kultiviert und eine Nutzung zum Klimaschutz und Kohlenstoffbindung. Die Quellen nennen eine außergewöhnliche Wachstumsdynamik. Immerhin zählen bestimmte Arten zu den schnell wachsendsten Pflanzen der Welt. Belegt ist ein Zuwachs von fast 4 Zentimeter pro Stunde. Und man verweist auf die Vielseitigkeit in der Praxis. Nahrungsmittel, Bambussprossen, Baustoffe, Möbel, Textilien, ja sogar Musikinstrumente, Küchenutensilien und vieles mehr. Welttag des Bambus. Heute.

0: Moritz Moszkowski heißt der Komponist dieses kleinen Stückchens. Eine Variation aus der ersten Orchestersuite F-Dur, hier gespielt von der Sinfonia Varsovia unter Ian Hobson. Sein Humor war übrigens legendär. Pianist und Komponist Moritz Moszkowski im wilhelminischen Berlin war auch nicht nur als Virtuose gefeiert, sondern auch als Causeur, wie es heißt. Sein erstes gedrucktes Werk, zum Beispiel eine Polka, brachte er als Opus 1/2 heraus. Max Prosa, nur ein Spiel. Und ihn können Sie live in Mainz erleben, am 14. November. Max Prosa.
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Die Akademie für Alte Musik Berlin unter Georg Kallweit mit der Allemande, dem zweiten Satz aus dem Concerto Grosso Nummer 10 F-Tour von Giovanni Benedetto Platti. Italiener ja, aber jahrzehntelang Kammermusikus des Bischofs von Würzburg. Und seine Werke sind überliefert dank eines Cellisten begeisterten Grafen in Wiesentheid, der in seinem Schloss viele Partituren von Platti bewahrt hat. Die Academy of St. Martin in the Fields jetzt unter Neville Mariner mit dem Minuettsatz aus der ersten Alésienne-Suite von Georges Bizet.

Georges Bizet und seine Arlésienne-Suite. Und mit Anna Bisevich und Big and Wild verabschiede ich mich und wünsche Ihnen einen schönen Abend, Radioabend, wenn Sie mögen. Denn hier folgt gleich im Anschluss um 7:15 die Interpretationssache von und mit Roland Kunst. Heute Folge 98, I Will Survive von Gloria Gaynor. Wobei er verraten hat, dass die Plattenfirma diesen Titel auf der B-Seite versteckt hat. Und trotzdem machten DJs diesen Song zur Disco-Hymne. Roland Kunz entdeckt viele, viele Coverversionen gleich 7:15. Viel Spaß damit wünscht Ihnen Maria Gutierrez.

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2: Zwölfter Juli 1979. Baseballstadion der Chicago White Sox, die heute gegen die Detroit Tigers antreten. Die Besuchertopquote von 15.000 Fans soll geknackt werden. Aber dann sind plötzlich 50.000 im Stadion. 20.000 weitere warten vor den Toren. Damit hat niemand gerechnet. Die Ordnungs- und Sicherheitskräfte sind völlig überfordert, denn zahlreiche Zuschauer wählen den Weg einer mittelalterlichen Burgeroberung. Sie entern mit Hilfe von Leitern und Stricken die Mauern und Absperrungen des Stadions. Und der Wahnsinn hat einen explosiven Grund und Namen: Disco-Musik. Disco sucks, haben viele Stadionbesucher auf ihren T-Shirts stehen. Das heißt so viel wie Disco ist scheiße. Was geht hier ab? Dahinter steckt ein Mann namens Mike Feek, Sohn des Eigentümers der Chicago White Sox. Er und sein Freund, der Rock-DJ Steve Dahl, haben für die Pause des Baseball-Matches eine ungewöhnliche Aktion angekündigt. Eine Sprengung mitten im Stadion. Aber nicht irgendeine Sprengung, sondern sie als eingeschworene Rockfans hatten die Idee, dass alle Zuschauer, die eine ungeliebte Disco-Platte mitbringen und in eine riesige Holzkiste werfen, nur knapp $1 Eintritt für das Topspiel bezahlen müssten. Aber dass so viele Disco-Hasser das Stadion stürmen würden, boah, unglaublich. Nach dem Riesen-Kino-Disco-Dance-Hit Saturday Night Fever mit John Travolta 1977 läuft die Disco-Welle zum Leidwesen vieler Rock-Liebhaber weltweit auf Hochtouren mit George McRae's Rock Your Baby, Bee-Gees-Songs wie Stayin' Alive oder Dancing Queen von ABBA. Die Disco-Welle hat so einiges auf die Dancefloors und in die Radios gespült, was Rocksongs das Leben schwer macht. Die Rivalität geht tief in die Gesellschaft hinein, denn Disco kommt aus den New Yorker Underground-Clubs, zunächst mal geprägt von Schwarzen und der LGBTQ-Community. Auch die nun 35-jährige Amerikanerin Gloria Gaynor mischt ganz oben mit, seitdem sie auf ihrem Debütalbum mit einem 19-minütigen Disco-Dance-Marathon aus drei ineinander übergehenden Titeln für Furore gesorgt hat. Die Lager sind unversöhnlich. Rockfans tragen abgeranzte Disco-Sucks-T-Shirts. Disco-Freunde andererseits lassen gut gebügelte Satinhemden über ihre wohlgeformten Travolta-Muskeln fließen. Und nun ist es soweit. 12. Juli 1979. In der Pause des Spiels der Chicago White Sox gegen die Detroit Tigers soll die riesige Holzkiste mit den mitgebrachten Discoscheiben gesprengt werden und der Disco-Wahn ein für alle Mal in Rauch aufgehen. Queen of Disco hat ein Jahr vor dieser Aktion am 12. März 1978 einen Auftritt im Beacon Theater in New York. Bei einem Song ist eine kleine Show mit den beiden Background-Sängern geplant. Gloria Gaynor lässt das Mikrofon wie ein Lasso am Kabel über ihrem Kopf kreisen und wirft es einem der beiden Sänger zu, um dann eine Art Tauziehen zu simulieren. Aber der Sänger hat nicht den perfekten Griff, lässt sein Ende los und Gloria stürzt hinterrücks über eine Monitorbox und knallt mit Rücken und Steißbein hart auf den Boden. Sie rappelt sich wieder auf, bringt tapfer die Show zu Ende, aber am nächsten Morgen kann sie von der Hüfte abwärts ihre Beine nicht mehr bewegen. Das Ende aller Träume?

Es folgen diverse OPs. Nach über 3 Monaten im Krankenhaus, dann der harte Weg zurück auf die Bühne und ins Studio. Mitarbeiter der Plattenfirma hatten sich in der Zwischenzeit schon untereinander Zeilen zugeschoben wie »The Queen is dead«. Aber nein, Gloria Gaynor will sich nicht unterkriegen lassen. 2 neue Songs möchte sie aufnehmen, trotz Schmerzen und einer riesigen Rückenstütze, die sie tragen muss. Substitute soll auf die A-Seite. Und dann ist da ein Song vom Produzententeam Dino Ficaris und Freddie Perren. I Will Survive. I Will Survive ist zunächst mal nur die trotzige Reaktion des Songschreibers Dino Ficaris, der in einer Krise steckt. Er sitzt nämlich zu Hause vor dem Fernseher, fühlt sich mit seinen 33 Jahren nicht wirklich gefragt. Just in dem Moment fällt ihm die Chipstüte aus der Hand. Im Fernsehen tritt die Soul-Rock-Band Rare Earth auf und singt einen Song von ihm, von Dino Ficaris. Sofort schießt ihm die Gewissheit durch den Kopf. Yes, I will survive. Und er notiert die ersten Zeilen, hat sogar ein paar Melodiefetzen dazu im Kopf. Damit geht er zu seinem Teampartner Freddie Perren. Und es geht schnell. Gemeinsam stellen sie den kompletten Song auf die Beine, geben ihn Gloria Gaynor für ihre Aufnahmesession in Mom and Pop's Company Store Los Angeles. 3 Stunden sind angesetzt. 2,5 für die A-Seite Substitute, knapp 1,5 Stunde für I Will Survive.

Die Studiomusiker kennen den Song noch gar nicht. Mitkomponist Freddie Perren spielt Keyboards. Dino Ficaris sitzt als Produzent hinter der Scheibe. Gloria Gaynor, gehandicapt durch ihr starres Rückenkorsett, studiert und singt den Text. At first I was afraid, I was petrified. Zuerst hatte ich Angst, ich war wie gelähmt. Wie angewurzelt starrt sie auf die Zeilen. I grew strong and learned how to get along. Ich wurde stark und lernte damit zurechtzukommen. Sie spürt, der Text erzählt ihr von mir.

Diese ersten Zeilen, das ist Erinnerung, das ist vorbei, kein Beat. Jetzt aber ist die Angst überwunden und macht einer kämpferischen Gloria Gaynor Platz, denn er ist zurück, steht plötzlich wieder vor ihr, aber sie möchte ihn nicht mehr haben. Mit dem vollen Disco-Powerbeat steigt I Will Survive in den Ring. Und es geht weiter in diesem Text über Schmerz, Enttäuschung, schwere Zeiten. Hier spricht Überlebenswille. Nein, Überlebenswut. Glaubst du, ich würde zusammenbrechen? Der Rauswurf ist beherzt. So beherzt, wie Gloria Gaynor später mit 65 ihren langjährigen Ehemann Linwood Simon vor die Tür setzen wird. Im Song nimmt sie das alles vorweg und spricht damit vielen Frauen aus dem Herzen. Geh, mach dich fort, raus aus der Tür. Dreh dich jetzt um, du bist hier nicht mehr willkommen. Und dann kommt Gloria so richtig in Fahrt, getragen auf den Flügeln von Streichern. Die Hauptzeile, um die es letztendlich geht, I will survive, ist kompromisslos optimistisch.

Dass die Plattenfirma sich durchsetzt und I Will Survive trotz des Widerstands von Gloria Gaynor auf die B-Seite der Single setzt, ist letztendlich nur eine Randnotiz. Denn die Disco-DJs und Radiostationen haben den besseren Riecher. Sie zeigen der A-Seite die kalte Schulter, spielen die B-Seite und bringen I Will Survive als einen der größten Disco-Hits der Ära ganz nach oben. Im Frühjahr 1979 setzt sich der Song für mehrere Wochen in den US-Billboard-Charts auf Platz 1 fest. Es gibt 3-mal Gold, 7-mal Platin und bis heute bleibt I Will Survive als Evergreen am Disco-Himmel hängen. Also, wie war das mit dem Erfolg der Anti-Disco-Aktion im Stadion der Chicago White Sox am 12. Juli 1979? Die Holzkiste ist gut gefüllt mit Sprengstoff. Es gibt einen Mordsrums und die Veranstalter können froh sein, dass nichts weiter passiert, außer dass tausende Fans nun die Spielfläche stürmen und die Pyro-Aktion so feiern, dass nach dieser Actionpause ein verwüstetes, unbespielbares Stadion zurückbleibt. Ein weiteres Spiel kann vorerst nicht mehr stattfinden und den Detroit Tigers wird der Sieg zugesprochen. Die sogenannte Disco Demolition Night geht in die Geschichte ein, aber der Top-Hit von Gloria Gaynor überlebt bis heute. I Will Survive. Spannend ist allerdings, was andere Künstlerinnen und Künstler aus dem Song machen. Die Spielwiese ist groß und dabei wird wieder klar, alles Interpretationssache. 6 Versionen habe ich rausgefiltert aus dem I Will Survive Becken. Die eine klingt verletzlich, die andere ist wutschäumend, eine weitere ist trocken rostig. Die Nummer 1 ist das, was der Albumtitel verspricht. Eine sentimentale Reise. Jazz-Ikone Nils Landgren streift I Will Survive das Disco-Kleid vom Leib. Dort, wo Gloria Gaynor ihre kämpferische Wut in den Song pumpt, wirkt Nils Landgren in sich gekehrt, verletzlich, ja, sentimental. Nicht mehr der Dancefloor steht im Vordergrund, der Schwede legt die Seele des Songs frei.

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1: Durch den cool groovenden Funk-Soul bleibt dem Lied das Herz. Es schlägt, es überlebt, aber es ist nicht mit Blutdruck 160 unterwegs, sondern blickt demütig zurück auf eine Lebensepisode. Die Band dient mit kleinen Details, nichts Aufgeregtes. Die Geschichte um Verletzung und Enttäuschung ist verjährt und wird abgebucht unter Lebenserfahrung, der Nils Landgren mit seiner roten Posaune sogar noch eine Nase dreht, wie im Kinderreim. Ein bemerkenswertes Detail.

2. Eine Grande Dame des Jazz. Eartha Kitt. 62 ist sie, als am 1. April 1989 im Londoner Shaftesbury Theatre einer ihrer opulenten Konzertabende mitgeschnitten und bald darauf als 28. Album veröffentlicht wird. Big Band, Orchester, alles auf der Showbühne. Hier in Europa sind ihre Konzerte ausverkauft, denn Eartha Kitt hat gerade mit der Popgruppe Bronski Beat einen Hit gelandet. In den USA sieht's anders aus. Da hatte man sie ein Jahrzehnt lang bis zur Rehabilitierung durch US-Präsident Jimmy Carter gemieden und ausgenockt, nachdem sie sich kritisch zum Vietnamkrieg geäußert hatte. Aber all diese Schmach hat sie überlebt und ist zurück. Und wie? Das macht sie hier deutlich. Hoch 3.

Eartha Kitt, entfesselt. Man hat den Eindruck, dass hier nicht nur Überlebenswille rausgeschleudert wird, sondern auch eine ganz gehörige Portion Rage. Entschlossenheit ist nichts dagegen. Mir kommt's vor, als ob Eartha richtig Schaum vor dem Mund hat vor lauter Wut. Nach dem Motto, rette sich, wer kann, denn mit mir ist nicht zu spaßen.

Wie anders, sanft, melancholisch, die dritte Version mit der damals 27-jährigen Juliana Aquino, die uns in der Stayin' Alive-Folge schon mal begegnet ist. Disco meets Bossa heißt das Album, mit dem die Brasilianerin 2007 Disco-Nummern in Wohlfühl-Oasen verwandelt. Ihr I Will Survive ist geprägt von Zurückhaltung. Die ersten Zeilen des Gloria Gaynor-Hits gestaltet Juliana intim, verletzt und flüstert uns zu, was passiert ist. First I was afraid.

Diese Bossa Nova Oase ist ausgekleidet mit friedlich wehenden Seidentüchern, die Melancholie zufächeln. Die Copacabana Brise ist Wut befreit. Ein Hauch von Zuversicht? Juliana Aquino und ihre Combo machen aus Disco eine zart fühlende Seelenlandschaft, die vor allem die sanglich-melodiösen Qualitäten des Songs

Die Nummer 4. Schon der Anfang lässt uns erahnen, dass diese Welt weder etwas mit Disco-Glitzer noch mit zartfühlend am Hut hat. West-Berlin 1989, kurz vor dem Fall der Mauer. Frank Lehmann, von seinen Freunden Herr Lehmann genannt, so heißt auch die Filmkomödie auf Grundlage des Romans von Sven Regener. Herr Lehmann lebt ein gechilltes Leben als Barkeeper. Alles plätschert dahin zwischen Kneipe, Alkohol, Gleichgültigkeit und Work-Life-Balance. Und dann wird alles durcheinandergewirbelt durch die Wende, die auch Herr Lehmann vor eine Herausforderung stellt. Er ist konfrontiert mit sich selbst, mit der Leere in seinem Leben. Und nun steht die große Frage im Raum, wie geht es weiter? Wie sieht es aus mit dem Überleben? In diesem Moment ziehen die Macher des Films die I Will Survive-Karte. Allerdings nicht in der Triumphnummer von Gloria Gaynor, sondern in der trocken, rostigen Anti-Hymnus-Version der kalifornischen Band Cake.

Cake, Frontman und Sänger John McCrae hat genau die alternative Lässigkeit, die es braucht, um in Berlin-Kreuzberg zur Zeit des Mauerfalls einem neuen Leben entgegenzuwarten. Das ist keine Überlebenshymne, sondern ein trocken, rock-puristischer Weg. Naja, schauen wir mal, was passieren wird. Ich werde schon irgendwie überleben. Die fünfte Version ist eine Frucht der Corona-Pandemie. Die beiden irischen DJs Bissette und Robbie G arbeiten eigentlich einmal die Woche in einem Club in Dublin zusammen. Aber nun, während der Pandemie, läuft gar nichts mehr. Die beiden beschließen, sich als Duo zusammenzutun und an Song-Remixes zu werkeln. Auch ein Name muss her, Belters Only. Das Belten bedeutet ja im Musikbusiness, dass jemand mit richtig kräftiger Stimme viel Energie in einen Song reinsteckt. So ungefähr.

Louise Claire Marshall beltet I Will Survive auf dem Dancefloor von Belters Only. Gloria Gaynors Original ist dagegen ein zart beseitetes Disco-Wesen. Hier werden die Essenzzeilen aus dem Song gezogen und knallhart R&B-mäßig in die 2020er geschickt. Walk out the door, I will survive, did you think I'd crumble? Dachtest du, ich würde zusammenbrechen? Gebetsmühlenartig werden diese Splitter gedreht und sorgen für einen Dance-Storm.

Mit der sechsten Version übergibt Gloria Gaynor, die Queen of Disco, das Zepter an die Queen of Salsa, Celia Cruz. Wer kann schon ein architektonisch ausgebautes Mausoleum auf einem New Yorker Friedhof sein letztes Zuhause nennen? Celia Cruz. Mehr als 50 Jahre konnte die Sängerin mit der dunkel durchdringenden Stimme auf den Bühnen der Welt als Botschafterin ihrer kubanischen Heimat wirken. Salsa, Rumba, Bolero. Der Latin-Hüftschwung stimmt bis ins hohe Alter. Die Leidenschaft, mit der Celia Cruz auch ein I Will Survive, Yo Viviré in die Welt ruft, stimmt auch.

Wir sehen sie, Celia Cruz, ohne sie zu sehen. Paillettenkleider, große Perücken, hohe Schuhe, laut, stolz, unerschütterlich, das ist ihr Markenzeichen. Und kaum ein Lied passt besser zu diesem Charakter als das Latin-Salsa aufgepeppte I Will Survive. Um Himmels Willen, nein, nicht auf Englisch, natürlich in ihrer Muttersprache, Spanisch. Und was Celia Cruz hier vermittelt, ist nicht nur Lebensfreude, sondern das ist nach dem Verlassenmüssen der kubanischen Heimat nach der Revolution eine Überlebensfreude. Und mehr als das, ein Naturereignis.

Das waren 6 Versionen I Will Survive. Nochmal zur Erinnerung. Die Nummer 1, verletzlich und sentimental. Nils Landgren. At first I was afraid, I was petrified. Die 2, live und entfesselt mit einer gehörigen Portion Rage. Eartha Kitt. I will survive. Die 3, wutbefreite Copacabana-Brise. Die Brasilianerin Juliana Aquino. Die 4, die trocken-rostige Anti-Hymnus-Version der kalifornischen Band Cake. At first I was afraid, I was petrified. 5. Version, knallharter Dance-Storm mit Belters Only und der Sängerin Louise Claire Marshall. Die 6. Version, Überlebensfreude mit der Queen of Salsa, Celia Cruz. Schön, dass Sie Interpretationssache den Musikpodcast von SR Kultur verfolgen. In ARD Sounds gibt's auch alle übrigen Folgen, viele Songs und Klassikwerke, die uns in manchmal nicht so rosigen Zeiten echt überleben lassen. Und falls Sie eine Anregung haben, was ich an der Stelle in den Vergleich nehmen könnte, wie immer schreiben Sie an interpretationssache@sr.de. Und jetzt nochmal zu I Will Survive. Wie immer am Ende eine der Versionen ganz. Ich habe mich heute entschieden für den coolen Funk-Soul, der den Disco-Kult-Hit veredelt zu einem sentimentalen Erlebnisfeld, mit schlagendem Überlebensherz. Nils Landgren und eine groovende Crème de la Crème-Kombo.

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1: 20 Uhr. Die Bundesregierung will offenbar einen neuen Tankrabatt sowie einen Spritpreisdeckel einführen. Bund und Länder diskutieren aktuell über ein Paket an Maßnahmen. Im Gespräch ist unter anderem ein Tankrabatt von etwa 17 Cent. Außerdem soll ab kommendem Jahr eine staatliche Preisobergrenze eingeführt werden, wie sie bereits in Belgien oder Luxemburg existiert. Der französische Präsident Macron hat einen Schutzplan für Frankreichs kritische Infrastruktur gegen Angriffe aus Russland angekündigt. Macron sagte, die Art der russischen Aggressivität und Drohungen in Europa verändere sich. Er reagiert damit auch auf den versuchten Drohnenangriff auf den Flughafen Leipzig-Halle, für den Deutschland Russland verantwortlich macht. Bundesverteidigungsminister Pistorius hat den ersten neuen Kampfjet vom Typ F-35 für die Bundeswehr in Texas entgegengenommen. Das Rüstungsunternehmen Lockheed Martin sprach dabei von einem Meilenstein für Deutschland und die NATO. Für SR Info Samuel Jakisch.
2: Die Übernahme des in den USA produzierten F-35 sei ein Beleg deutscher Verteidigungsbereitschaft und transatlantischer Partnerschaft, sagte Boris Pistorius bei der Übergabezeremonie in Fort Worth im US-Bundesstaat Texas. Der F-35 gilt als das modernste Kampfflugzeug der Welt. Der Jet verfügt über Tarneigenschaften, fliegt mit 1,6-facher Schallgeschwindigkeit, zeichnet im Flug hohe Datenmengen seiner Umgebung auf und kann dabei mehr als 8 Tonnen Waffentechnik tragen, auch Atomwaffen. Das Flugzeug soll die veraltete Flotte von Tornado-Jets bei der deutschen Luftwaffe ablösen und zum Abschreckungskonzept der NATO in Europa beitragen.
1: Mittelfeldspieler Francis Onyeka von der SV Elversberg ist erstmals für die U21-Fußballnationalmannschaft nominiert worden. Der 19-Jährige ist von Bayer Leverkusen ausgeliehen und stand in den 3 bisherigen Bundesligaspielen der SVE in der Startelf. Ebenfalls im Kader von U21-Nationaltrainer Di Salvo steht der vom VfB Stuttgart an die Kaiserlinde ausgeliehene Noah Davich. Und noch eine Meldung, um die uns die Polizei gebeten hat. Gesucht wird der 34-jährige Mihai D. aus Völklingen. Es kann nicht ausgeschlossen werden, dass er sich in einer hilflosen Lage befindet. Mihai D. wurde zuletzt im Bereich der Uniklinik in Homburg gesehen. Er ist von kräftiger Statur, hat kurze schwarze Haare und Vollbart. Er trägt eine grüne Hose, ein schwarzes T-Shirt und einen roten Pullover. Hinweise nimmt jede Polizeidienststelle entgegen. Das waren die Nachrichten mit Dominik Holl. 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Das Wetter. In der Nacht überwiegend klar, es bleibt trocken bei Tiefstwerten zwischen 11 und 5 Grad. Morgen ein Mix aus Sonne und Wolken, maximal 25 Grad. Die weiteren Aussichten. Am Sonntag wechselhaft, vereinzelt Schauer möglich bei Höchstwerten bis 24 Grad. Am Montag trocken, maximal 22 Grad. Die Zeit, es ist gleich 20 Uhr und 3 Minuten.

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einer renommierten Jury. Aber dieser Wettbewerb, der lebt eben nicht nur vom Vergleich, sondern auch von Begegnungen. Von Begegnungen mit neuen musikalischen Impulsen, mit anderen Musikerinnen und Musikern und mit dem Publikum, mit Ihnen. Heute stehen Sie nicht mehr als Teilnehmende hier auf der Bühne, sondern als Preisträger und wir wollen Sie heute richtig feiern. Und damit herzlich willkommen zum großen Abschlusskonzert des 75. Internationalen Musikwettbewerbs der ARD. Ich begrüße Sie hier im Herkulessaal in München, im Livestream, im YouTube-Kanal von ARD Klassik und im ARD Radio Festival. Ich bin Anne-Kathrin Hensche, ich freue mich sehr, Sie durch diesen Abend zu begleiten. Und Sie sehen es schon, ganz herzlichen Dank. Sie sehen es schon mit dem ersten Blick auf diese Bühne, dieses irre Schlagzeug-Setup, was hier aufgebaut ist. Es steht so ein bisschen sinnbildlich für dieses Jubiläumsjahr. Der Wettbewerb hat sich zum 75. nicht gerade für die einfache, für die handliche Variante entschieden. Ein 40-Tonner, also ein riesiger LKW, 2,5 Tonner, über 400 Teile wurden für das Fach Schlagzeug durch die Gegend gefahren, von Runde zu Runde und zu den Konzerten. Dann hatten wir 4 Orgeln. Die lassen sich ja gar nicht transportieren und glücklicherweise haben wir dann noch Quartette und Fagottistinnen und Fagottisten, die ihr Instrument dann bei sich tragen im handlichen Koffer. Ein absolutes Wahnsinnsjahr, was wir hier erlebt haben. Was unsere Preisträger verbindet, sie spielen mit dem Symphonieorchester des Bayerischen Rundfunks und das ist für sie wie ein zweiter, erster Preis, den sie hier bekommen. Und ein Preisträger hat eine sehr schöne Beschreibung gefunden, wie es ist, mit diesen Musikerinnen und Musikern zu spielen. Es ist, als würde man sich einen perfekt sitzenden Seidenhandschuh überziehen. Das Symphonieorchester des Bayerischen Rundfunks, herzlich willkommen. Und wir freuen uns sehr, dass heute ein Chefdirigent eines ARD-Orchesters am Pult steht bei diesem Abschlusskonzert. Das ist Dennis Russell Davis, der Chefdirigent des MDR-Symphonieorchesters. Ich werde Ihnen gleich den ersten Preisträger vorstellen. Vorher möchte Sie Björn Wilhelm persönlich begrüßen, Programmdirektor Kultur des Bayerischen Rundfunks. Herzlich willkommen.

Liebe Preisträgerinnen und Preisträger noch hinter der Bühne, liebe Jurymitglieder, liebe Gäste hier im Herkulessaal der Münchner Residenz. Ich begrüße auch ganz herzlich alle unsere Live-Zuschauer und Zuhörerinnen in den Kulturwellen der ARD, in der ARD-Mediathek und auch natürlich auf ARD Classic YouTube. Ich freue mich außerordentlich, Sie alle heute als Programmdirektor Kultur des Bayerischen Rundfunks und im Namen der gesamten ARD hier in München begrüßen zu dürfen. Zum 75. ARD-Musikwettbewerb. A very warm welcome to all our international guests, the jury members, the talents and music lovers all over the world. And a big cheers to our fabulous prize winners. We can't wait to see you here all on stage. 75 Jahre ARD-Musikwettbewerb. Das sind nicht nur 75 Jahre Exzellenzförderung in der Klassik. Das sind vor allem 75 Jahre voller Leidenschaft und Liebe zur Musik. 75 Jahre, die Künstlern wie Besuchern wunderbare Erlebnisse beschert haben. 75 Jahre, in denen außergewöhnliche Karrieren hier ihren Anfang genommen haben. Und es ist der Geburtstag einer wichtigen Säule der ARD und des Bayerischen Rundfunks. Wir als Kulturinstitution sind Vermittler und Veranstalter von Kultur im besten Sinne. Heute hier mit herausragender Klassik im Herkulessaal, schon morgen mit echter Volkskultur auf der Wiesn. Und Kultur im einen wie im anderen Sinne verbindet Menschen. Und ist es nicht das, was wir in diesen schwierigen Zeiten am allermeisten brauchen? Verbundenheit, Respekt und Gemeinschaft.

Jetzt sind 75 Jahre ein stattliches Alter. Unser Jubilar aber ist nicht nur rüstig, sondern lebendig wie vielleicht noch nie. Ein paar Zahlen. Über 500 Bewerbungen aus der ganzen Welt haben uns erreicht. 180 Musikerinnen und Musiker aus 42 Ländern sind dann nach München gekommen. Das Publikumsinteresse war groß wie nie. Bestes Beispiel dieser Saal. Die Ränge mussten unfreiwillig geöffnet werden. Und das Saalpersonal hat die Gäste ziemlich vehement darauf hinweisen müssen, den Saal nicht zu stürmen. Das alles sagt, wie groß, wie wirkungsvoll die Kraft dieses Musikwettbewerbes ist. Und dass etwa 500.000 Abrufe unserer Streamings in der ganzen Welt belegen, wie groß die Fangemeinschaft ist, das freut uns sehr. National, international, natürlich auch hier in München. Jetzt aber zur Hauptsache des heutigen Abends. Erstmal einen herzlichen Glückwunsch unseren Gewinnern im Jubiläumsjahr in den Fächern Fagott, Orgel, Streichquartett und Schlagzeug. Es war ein herausragender Jahrgang und die Künstlerinnen und Künstler haben Außergewöhnliches geleistet. Mein herzlicher Dank gilt, ja, das tut gut. Mein herzlicher Dank gilt den Jurys, dem Symphonieorchester des Bayerischen Rundfunks und ihrem heutigen Dirigenten Dennis Russell Davis, sowie allen, die den Wettbewerb in diesem Jahr künstlerisch und organisatorisch möglich gemacht haben. Das ist viel Arbeit und das ist exzellente Arbeit. Unser besonderer Dank gilt auch unseren Förderern. Ich freue mich besonders, dass unser neuer starker Partner, die Ernsting Kunst- und Kulturstiftung, heute fast mit dem gesamten Vorstand hier in München zu Gast ist. Und großen Dank natürlich auch unseren langjährigen und treuen Unterstützern, das Siemens Arts Program, das Kulturreferat der Stadt München und die Hochschule für Musik und Theater in München. Genug der Worte. Ihnen und uns allen wünsche ich einen wunderschönen musikalischen Abend, ein Happy Birthday, lieber Musikwettbewerb und auf die nächsten 75 Jahre. Vielen Dank.

Ich denke, es ist nicht zu übersehen. Wir starten mit dem Fach Schlagzeug. Haben Sie schon mal getestet, wie sich Ihr Körper als Instrument macht? Ich habe gelernt in diesem Wettbewerb, es klingt ganz anders, so ein Schlüsselbein, als die Brust oder der Bauch, wenn Sie mit der nackten Hand auf die nackte Haut schlagen. Völlig andere Tonhöhen. Sie können das dann zu Hause ausprobieren, in aller Ruhe. Ja, das Fach Schlagzeug, absoluter Wahnsinn, was wir da erlebt haben. Das Wort Schlagzeug ist viel zu klein für das, was sich da abgespielt hat. Es wurde gestrichen, gerieben, gesprochen, geschrien, sich ausgezogen. Es war unglaublich, ein einziges Schlagzeugfest, was wir in diesem Jahr hier erlebt haben. Und unser erster Preisträger, den Sie jetzt erleben, der erste Preis im Fach Schlagzeug, er liebt diese Welt und noch viel mehr. Gabriel Michaud aus Frankreich. Er versteht sich nicht ausschließlich als klassischer Schlagzeugsolist. Er mag auch Rap. Er ist Teil eines Rap-Kollektivs. Er produziert elektronische Musik und er kommt aus dem Jazz. Er liebt das Improvisieren. Und all das, was ihn musikalisch beschäftigt, was ihn interessiert, das hat auch Einfluss darauf, wie er das klassische Repertoire spielt, das Sie hier gleich erleben werden. All das ist Teil dieses Musikers, der hier gleich steht, der den ARD-Musikwettbewerb gewonnen hat. Und er hat einen großen Traum, nämlich so eine eigene Musiksprache zu entwickeln, wo all das drinsteckt, was ihn so fasziniert, all die Einflüsse und all die Interessen. Mit Friedrich Zerhas Schlagzeugkonzert hat er die meisten Übelstunden verbracht in den letzten Monaten. Sein Prinzip, das klingt erstmal recht einfach, jeden Tag ein bisschen üben, Schritt für Schritt, aber eben immer wieder und stetig und dann akzeptieren, dass es einfach wahnsinnig lange dauert, so ein Stück zu lernen. Es geht darum, dass er sich so sehr damit beschäftigt, dass die Musik in seinen Körper eindringt, in sein musikalisches Denken. Denn erst dann kommt er zu dem Punkt, wo sich so eine Freiheit einstellt, wo er was ausprobieren kann, wo er mutig wird und wo er seine Persönlichkeit zeigen kann. Hier auf der Bühne ist es jetzt ein ständiger Wechsel zwischen Kontrolle und Loslassen. Und kurz vor dem Auftritt, I just try to breathe, hat er gesagt. Einfach durchatmen. Hier ist für Sie Gabriel Michaud zusammen mit dem Symphonieorchester des Bayerischen Rundfunks unter der Leitung von Dennis Russell Davis.

0: Live aus dem Herkulessaal in München. Das war Gabriel Michaud zusammen mit dem Symphonieorchester des Bayerischen Rundfunks unter der Leitung von Dennis Russell Davies. Sie erleben heute das Abschlusskonzert des 75. Internationalen Musikwettbewerbs der ARD. Gabriel Michaud aus Frankreich wurde im Fach Schlagzeug mit einem ersten Preis ausgezeichnet und er erhält außerdem den Sonderpreis des Symphonieorchesters des Bayerischen Rundfunks. Der ist mit einer Einladung zu einem weiteren Projekt des Orchesters verbunden. Wir werden Gabriel Michaud also bald nochmal erleben hier in München. Hier im Herkulessaal wird jetzt umgebaut. Dieses riesige Setup, das Schlagzeuginstrumentarium für das Konzert von Friedrich Zerha wird abgebaut und alles für die zweite Konzerthälfte vorbereitet, für die Erstplatzierten in den Fächern Fagott und Orgel. Bis dahin erleben Sie hier meinen Kollegen Falk Häfner im Gespräch mit den Juryvorsitzenden der Fächer Streichquartett, Fagott und Schlagzeug. Dieses Gespräch hat er vergangenen Freitag aufgezeichnet. Hier sind für Sie Eindrücke von der 75. Ausgabe, der Jubiläumsausgabe dieses renommierten Wettbewerbs.
1: Ja, es ist gar nicht so einfach, bei einem internationalen Musikwettbewerb mit 4 Kategorien einen Tag zu finden, an dem aus allen 4 Fächern Jurymitglieder zu einem Termin zusammenkommen können. Wir haben es nicht ganz geschafft. Die Orgel fehlt uns heute in der Runde. Ein Gespräch mit dem Organisten Peter Kofler, der in der Orgeljury mit dabei war, das hören Sie im Anschluss. Aber jetzt freue ich mich erstmal auf meine Gäste der Kategorien Streichquartett, Fagott und Schlagzeug hier beim aktuellen ARD-Musikwettbewerb in München. Herzlich willkommen, Vineta Sareika. Sie waren ja viele Jahre als Geigerin Primaria beim Artemis-Quartett, danach Konzertmeisterin bei den Berliner Philharmonikern und fangen jetzt ganz neu an als Konzertmeisterin beim Los Angeles Philharmonic. Dann haben wir noch Gustavo Núñez. Herr Núñez, Sie kommen zwar gebürtig aus Uruguay, leben aber in den Niederlanden und sind der Solo-Fagottist des Konzertgebouworchesters in Amsterdam. Und dann haben wir noch einen Österreicher in der Runde, Martin Grubinger. Herr Grubinger, Sie sind höchst bekannt als vielseitiger Schlagzeuger, aber wenn man Sie googelt, dann kommt als Berufsbezeichnung auch noch Moderator und dann noch App-Entwickler. Und da bleibe ich auch gleich mal beim App-Entwickler. Wie zeitgemäß, wie modern ist denn so ein live auf der Bühne ausgetragener Wettbewerb auf analogen Instrumenten mit einem richtigen Publikum im Saal, das teilweise stundenlang aushält, um die Teilnehmerschaft tatsächlich live zu erleben?
2: Ich denke, das ist wichtiger denn je. In Zeiten von KI, wo junge Menschen auf mich zukommen und sagen, bin mir gar nicht mehr so sicher, ob ich tatsächlich mit dem da telefoniert habe. Das kann ja auch wer anderes sein oder etwas Besonderes sieht und man sich denkt, könnte sein, dass es echt ist, aber vielleicht auch nicht, ist für das Live-Konzert der Moment jetzt gekommen. Denn Authentizität wird alles sein. Ich gehe in ein Konzert, ich gehe in einen Wettbewerb, ich bin in einem Saal und eins ist dann für mich sicher. Diese Künstlerin, dieser Künstler im Streichquartett, am Fagott, am Schlagzeug, der hat in diesem Moment echt für mich gespielt. Ich muss es nicht hinterfragen, aber ich weiß, es ist da. Ich spüre es, ich höre es, ich sehe es. Vielleicht bekomme ich so kurz Gänsehaut. Und ich weiß, das ist total pur in dem Moment. Alles, was sich in dem Moment vermittelt, erzeugt diese Künstlerin, dieser Künstler. Und dieses Wissen darüber ist ja in Zukunft ein Wert für sich. Deswegen glaube ich, dass das Live-Konzert, egal ob bei einem Wettbewerb oder in einem Konzertsaal, eine große Zukunft hat.
1: Also Echtheit, Wahrheit, ganz große Frage in unserer Zeit. Frau Sareika, Sie haben es vorhin schon gesagt, jetzt kommt die Wahrheit ans Licht bei unserem Gespräch. Bei Ihnen auch im Streichquartett war das Niveau ja unglaublich hoch. Wie erklären Sie sich denn das? Auf der einen Seite beklagen wir schwindendes Interesse an klassischer Musik. Auf der anderen Seite gibt es immer mehr aufstrebende junge Musikerinnen und Musiker, hervorragende neue Quartette, die sich formieren. Ist das nicht ein Widerspruch?
3: Ich fand es großartig, diese Woche einfach zu erleben, wie viel Leidenschaft und wie viel Liebe für Musik und für Streichquartett in unserem Fall von beiden Seiten zu spüren war. Die jungen Quartette, die wirklich alles gegeben haben, die so viel Farben, so viele Emotionen gezeigt haben, aber auch im Publikum. Von der ersten Runde, von dem ersten Tag war das Saal einfach gefüllt und man hat auch gespürt, dass die Leute komplett 100% dabei waren und ja, so viel Support und so viel Energie uns geschenkt haben, das gibt Zuversicht.
1: Nun ist das Fagott, Gustavo Núñez, ja ein Instrument, das man vor allen Dingen im Orchester findet, solistisch ganz wenig prominent, jetzt so ein Wettbewerb. Was bedeutet das für Fagottisten, hier teilnehmen zu können?
4: Oh, das ist dann das wichtigste Moment im Leben für die Teilnehmer. Die meisten können ja nur einmal kommen. Ja, weil das ja nicht einmal in den 2 Jahren ist. Also das bedeutet für die Kandidaten, dass sie wirklich, das ist das Moment.
1: Vor 7 Jahren war der letzte Fagottwettbewerb, ja. Also das ist eine
4: und
1: ganz
4: meisten,
1: schön lange Zeit.
4: Die meisten, die da damals gespielt haben, es sei denn, sie waren ganz jung, können nicht mehr teilnehmen.
1: Gibt's nach wie vor genug guten Nachwuchs fürs Fagott?
4: Immer mehr. Wir haben dieses Mal ein Rekordjahr. Wir hatten bei der Videorunde, die Vorrunde, wir hatten 207 Teilnehmer. Das ist absolutes Rekord. So viel waren ja noch nie.
1: Wie erklären Sie sich das?
4: Fagott ist sehr populär geworden. Ich weiß nicht warum. Wissen Sie, ich wusste gar nichts anderes im Leben als Fagott spielen, wo ich klein war. Mein Vater war Fagottist. Und ich habe immer geglaubt, alle Papas spielen Fagott. Also ich habe gedacht, das ist my destiny. Ja.
1: Also Ihr Vater war Ihr Fagott.
4: Ja, und später in der Schule habe ich dann bemerkt, alle anderen Papas spielen gar keinen Fagott. Sie wissen nicht mal, was ein Fagott ist. Und dann, ja.
1: Wie sieht's bei Ihnen aus im Schlagzeug, Herr Grubinger?
5: Ja, mein Papa hat auch Schlagzeug gespielt. Sehen Sie. Und alle Papas haben für mich auch Schlagzeug gespielt.
4: Das meine ich.
1: Aber jetzt mal ganz im Ernst, wie sieht's aus mit dem Nachwuchs bei den Perkussionisten?
5: Ja, auch wir haben Rekordzahl. Ich weiß jetzt die Zahl nicht genau, aber die Wettbewerbsleitung meinte, noch nie so viele Anmeldungen für Schlagzeug. Und es ist natürlich ein Instrument, das ohnehin boomt, weil es etwas, ja, in Wahrheit eigentlich auch unsere Gesellschaft widerspiegelt. Es ist ein Instrument, das natürlich in der klassischen Musik noch nicht so viel Repertoire hatte und sich erst in den letzten 30, 40 Jahren entwickelt hat, aber jetzt wirklich die großen Meister unserer Zeit für sich gewinnen konnte. Also ich denke, in 50, 60, 70 Jahren werden wir Schlagzeug Solo-Literatur mit Orchester, aber auch im Solo-Rezital haben, die ganz selbstverständlich sein wird. Aber wenn wir jetzt mal unsere Komponisten im Wettbewerb durchgehen, dann haben wir Bartok, wir haben Riem, wir haben Xenakis, wir haben aber auch den Bach, wir haben Friedrich Zerha, wir haben Globoka, wir haben Lachenmann. Also das heißt, wenn man jetzt einfach mal ein bisschen so die letzten 25, 30, 40 Jahre Revue passieren lassen, haben wir eigentlich alle jetzt mit am Start. Das heißt, natürlich können wir nicht 250 Jahre oder 300 Jahre zurück, wie das meine Kolleginnen und Kollegen vielleicht können, aber wir holen auf. Und wir haben einen kleinen Vorteil, nämlich, dass wir dadurch auch Dinge machen können, die sozusagen ganz neu sind. Ja, wir können sehr stark in den theatralischen Bereich einsteigen in der 2. Runde, wo die Teilnehmerinnen und Teilnehmer natürlich das Instrument spielen, aber gleichzeitig dann auch noch die ein oder andere Facette im Kreativbereich
1: Performance abliefern.
5: Performance. Und was auch dazu kommt, das ist ein Instrument, wenn wir ein paar Rhythmen durchgehen und ein paar Stilrichtungen, Tango, Salsa, Samba, African Drumming, Funk.

0: Oboe hat eine Flöte. Ich möchte nicht mal von Streichern sprechen, aber eine Klarinette. Viel mehr Möglichkeiten, technisch gesehen, als ein Fagott. Und dann haben Komponisten uns immer irgendwie unterschätzt, glaube ich.
1: Umso mehr müssten Sie doch glücklich gewesen sein über das Auftragswerk des ARD-Wettbewerbs.
0: Ja, ja.
1: Erzählen Sie, Nina Schenk war die Komponistin, eine Slowenin.
0: Ja, sie hat ein besonderes Stück geschrieben, anders, sehr rhythmisch, sehr vielfältig, sehr hoch, sehr tief, sehr delikat, manchmal sehr aggressiv. Ja, mal wieder was Neues.
1: Mochten Sie es, das Stück?
0: Ja, ich habe das nur 6-mal gehört. Aber ich fand es immer mehr ansprechend.
1: Und hat es die Teilnehmerinnen und Teilnehmer richtig gefordert?
0: Ich glaube, ja. Das war sehr schwer, ja. Es war sehr schwer. Vor allem der Schluss war sehr schwer, ja.
1: Vineta Sereika, wie sieht's bei Ihnen aus beim Streichquartett? Auch da gab es ein Auftragswerk von einer Französin, Camille Perpin, Impertinence, so hieß das, Unbeständigkeit. Wie hat Ihnen dieses Stück gefallen?
2: Ja, wir haben das auch 6-mal gehört und ich fand das Stück wirklich sehr schön, sehr besonders, sehr atmosphärisch. Es heißt Impertinence und die Komponistin hat sich von 3 Gemälden inspirieren lassen von einer Künstlerin, Fabienne Vevey. Und sie hat die Gemälde als 3 verschiedene Windbewegungen interpretiert. Und ich fand es spannend in der Musik und in den Interpretationen zu sehen, was ist denn eine Windbewegung?
1: Also dieses Stück hatte ein bisschen was Minimalistisches, finde ich, was sehr rhythmisch Getriebenes.
2: Ja, es war einerseits so ein Klangteppich, sowas, was einen umhüllt und immer wieder sich entwickelt, nie stehen bleibt. Und auf der anderen Seite waren da ganz viele subtile, kleine Klangnuancen, neue Farben, neue Elemente, die aber nie so wie ein Schock reinkommen, sondern sich entwickeln.
1: Und ich hatte im Saal auch das Gefühl, auch das Publikum hat das sehr, sehr gemocht. Meinen Sie, dieses Stück hat Chancen, auch fürs Repertoire bei Streichquartett erhalten zu bleiben?
2: Ich glaube schon. Das hat auch eine sehr gute Länge, ungefähr 8-9 Minuten. Und als Streichquartette suchen wir ja immer Werke, die man auch in Programm einbauen kann, zwischen 2 riesige Werke, wo dann einfach nur so ein kleiner Interlude gebraucht wird. Und vor allem, das ist was Besonderes. Sie hat ihre eigene Sprache und da kann man als Quartett viel suchen und viel finden, finde ich.
1: Beim Schlagzeug hat Johannes Schachtner komponiert. Ja. Als ich das gehört und gesehen habe, fiel mir sofort der Begriff Klangküche ein. Allein schon, was diesen Aufbau angeht. Herr Grubinger, erzählen Sie, wie fanden Sie dieses Stück?
3: Ich lieb's. Es ist ein richtig gutes Werk und auch wir haben es 6-mal gehört. Und faszinierend, wie die einzelnen Teilnehmerinnen und Teilnehmer es angegangen sind. Allein schon der Aufbau. Total unterschiedlich. Es basiert auf Günter Grass Blechtrommel. Und er hat es den Teilnehmern zur Verfügung gestellt Mitte, Ende Juni. Und es ist faszinierend zu sehen. Erstens ein 14-minütiges Stück, sehr komplex, auswendig gespielt, unterschiedlichste Aufbauten drinnen. Dann die Instrumentenwahl, sehr unterschiedlich. Und dann, wie wurde es gelöst? Relativ viele Wechsel der einzelnen Schlägel, der einzelnen Schlagarten. Relativ viele Wechsel auch zwischen den Instrumenten. Dazu die Schreibmaschine, auskomponiert. 32. Dann die Polyrhythmen, wo man tatsächlich den Fünfer über den Dreier spielen musste, auf dem R und auf dem Z. Und faszinierend, wir sind dann dort gesessen, weil es mich wirklich interessiert hat und von den allermeisten wirklich perfekt ausexerziert.
1: Schreibmaschine mit oder ohne Farbband?
3: Ohne. Aber immer wieder hatten sie dann das Problem, das Ding läuft natürlich rüber und macht Klingen und sie waren aber noch nicht fertig mit dem Pattern. Dann spielt er und zieht einmal zurück, damit er weiterspielen kann. Ein tolles Werk, es wird weitergehen.
1: Und im Organisationsteam des ARD-Musikwettbewerbs, da herrscht großer, großer Respekt für diese Kategorie Schlagzeug, denn das ist ein unglaublich logistischer Aufwand. Mhm. Was bedeutet das konkret?
3: Das bedeutet, dass ja die Teilnehmerinnen und Teilnehmer aus aller Welt kommen und die können ja, wenn sie aus China jetzt kommen, nicht ihr Instrumental mitbringen. Die üben und bereiten sich 12, 14, 16 Monate auf das vor, an ihrem Instrumentarium, kommen nach München und müssen hoffen, dass sie Material zur Verfügung gestellt bekommen, mit dem sie eine Chance haben. Das heißt, von der Firma Schlag zu kommt ein riesiger, großer Transporter und die stellen wirklich edelstes Material zur Verfügung, denn das ist uns ganz wichtig, dass alle hier die Möglichkeit haben, auf bestem Niveau, auf bestem Instrumentarium zu spielen.

0: Und das ist gar nicht so einfach, weil die Aufbauten sind riesig groß. Dann gibt es bei den einzelnen Werken unterschiedliche Aufbauten und es muss wirklich passen. Es ist also vorgekommen im Wettbewerb, dass wir einfach verzögert gestartet haben, weil ein Teilnehmer halt noch nicht bereit war. Und ich weiß es von mir selber, es gibt nichts Schlimmeres, als wenn man jetzt losspielen muss, obwohl man eigentlich nicht eingerichtet ist. Weil dann ist man nicht in der Lage, das zu präsentieren, was man eigentlich in der Lage wäre zu präsentieren. Deswegen haben wir gesagt, okay, warten wir 20 Minuten, bis es wirklich passt und dann spielen wir. Das ist dann natürlich für den Livestream und andere Dinge nicht so lässig, aber das Allerwichtigste ist, dass die Teilnehmer ihr Bestes zeigen können.
1: Und die Moderatorinnen und Moderatoren, die das Ganze präsentieren und überbrücken müssen,
0: ja, ganz genau,
1: bei den Umbauten. 400 Instrumente auf 5 LKW-Ladungen waren da am Start beim ARD-Wettbewerb. Werden Sie da etwas neidisch, Veneta Sareika?
2: Bei uns ist es wesentlich einfacher. Da kommt einfach jeder mit seinem Geigenkasten und los legt geht's. Los. Ja.
1: Und es geht ja auch viel unspektakulärer auf der Bühne zu. Sie sitzen im Halbrund und spielen miteinander. Warum ist das Streichquartettspiel dennoch so reizvoll?
2: Naja, wir haben einen anderen Luxus. Wir haben das beste Repertoire, glaube ich, im Vergleich auch zu allen Soloinstrumenten meiner Meinung nach. Auch
3: oh ja,
2: also ich meine, Violinrepertoire oder Klavier natürlich großartig, aber im Streichquartett gibt es einfach so viele Möglichkeiten und Komponisten seit eh und je haben diese Form genutzt wie so eine Visitenkarte. Also das ist das Höchste, was die schaffen konnten. Und viele Komponisten haben auch Jahre, Jahrzehnte lang damit gekämpft, wie Brahms zum Beispiel. Der hat um die 30 Quartette geschrieben und vernichtet, weil er nicht zufrieden war, bis er dann irgendwann gesagt hat, okay, das kann ich jetzt der Welt zeigen. Da steckt so viel Blut und so viel Emotion, so viel Herz, so viel Kreativität drin. Und deswegen haben wir auch mit den Kollegen gesprochen. Wir haben 4 Runden, aber es könnten noch mehr sein, um alles, um die ganze Bandbreite von der Streichquartettliteratur zu zeigen.
1: Umso mehr muss man sich in der Jury einigen. Da sind 7 Jurymitglieder.
2: Ja.
1: Wie gut ist Ihnen das gelungen bisher?
3: Bisher glaube ich, ziemlich gut. Ziemlich gut. Wir haben immer einen Konsensus gefunden. Es ist nicht einfach und man ist selber enttäuscht manchmal, weil vielleicht findet man einen bestimmten Kandidat oder Kandidatin sehr, sehr gut, aber die geht nicht durch in die nächste Runde. Das kann passieren, ja. Und es gibt Enttäuschungen, aber so ist das Leben.
1: Veneta Sareika, wie sieht's bei Ihnen aus im Streichquartett? Waren Sie sich gut einig in der Jury oder gab's da viel Diskurs?
2: Es gab gar keine Diskussion. Wir haben unsere Punkte abgegeben und dann guckt man einfach, wo man landet. Natürlich, also wir haben alle ganz lange Quartett gespielt und wir wissen, wie schwierig es ist und wie viele verschiedene Parameter da mitspielen und funktionieren müssen bei einer Gruppe. Es ist ja das individuelle Niveau, die Klangkultur, dieses Fachwerk vom Quartett, die Chemie in der Gruppe. Das spürt man auch erstaunlich gut, auch wenn man die Leute gar nicht kennt und zum ersten Mal sieht, wie sie miteinander kommunizieren. Also es gibt wirklich sehr, sehr viele Sachen und ich glaube, bei jedem Jurymitglied ist wahrscheinlich auch die Reihenfolge ein bisschen anders, wie man die Parameter miteinander verbindet und vergleicht. Ja, da kann ich meinen Kollegen wirklich zustimmen. Es gibt manchmal Überraschungen, es gibt manchmal Enttäuschungen, aber ein Wettbewerb in der Musik ist was ganz Besonderes. Natürlich, wir können nicht sagen, wer jetzt schneller und lauter gespielt hat und wer hat jetzt wen überzeugt. Es ist auch eine Momentaufnahme.
1: Béla Bartók hat ja mal gesagt, Wettbewerbe sind für Pferde, nicht für Künstler.
2: Ja.
1: Was könnte man ihm entgegnen?
2: Weiß ich nicht. Ich glaube, das muss man einfach philosophisch angehen und auch für die jungen Quartette. Das ist eine wunderbare Möglichkeit, sich vorzubereiten, eine große Motivation, Repertoire aufzubauen, sich zu zeigen, ein Konzert zu spielen. Aber wer dann am Ende der Erste, Zweite oder Dritte ist, echt, on the long term, sieht das Leben manchmal ganz anders aus. Das ist jetzt einfach, diese Woche ist die Situation so. Aber ich würde wirklich gerne den ganzen Gruppen, die auch jetzt vielleicht nicht ins Finale gekommen sind, die ermutigen und sagen, dass die auf jeden Fall weitermachen sollten und keine Zweifel, also wirklich nur das Positive mitnehmen und sich weiterentwickeln und nicht an sich zweifeln.
1: Also der Weg ist das Ziel. Wettbewerbe haben Zukunft, da sind sich meine Gäste einig. Ich danke Ihnen allen, dass Sie dabei waren bei diesem kleinen Resümee zum diesjährigen ARD-Musikwettbewerb. Merci an Vineta Sarajka aus der Streichquartett-Jury. Danke Gustavo Nunez von der Fagott-Jury und ein Dankeschön auch an Martin Grubinger, der die Schlagzeug-Jury repräsentiert hat.
0: Danke sehr.
2: Danke.
3: Dankeschön.

0: Das, was wir gerade gehört haben, das war die Rieger Orgel in der Münchner St. Michaelskirche. Auf ihr hat Peter Kofler die Choralbearbeitung Herz Jesu Christ, dich zu uns wend gespielt und ich wende mich damit Ihnen zu, Peter Kofler. Sie waren in diesem Jahr Jurymitglied im Fach Orgel beim internationalen ARD-Musikwettbewerb und Sie waren sozusagen unser Mann vor Ort, haben dem Wettbewerb schon im Vorfeld unwahrscheinlich zur Seite gestanden bei den Vorbereitungen. 15 Jahre lang gab es keinen Orgelwettbewerb beim ARD-Wettbewerb. Dieses Jahr wurde die Kategorie regelrecht, man kann sagen, überrannt. Das Publikumsinteresse war riesig. Herr Kofler, wie erklären Sie sich das?
1: Ich glaube, dass München generell ein gutes Orgelkonzertpublikum hat. Das ist auch die Erfahrung, die wir in St. Michael machen. Natürlich ist es speziell, wenn jetzt nach 15 Jahren wieder beim ARD-Wettbewerb Orgel ist. Und dass da die Leute ganz besonders gespannt sind, das liegt in der Natur der Sache. Aber es war einfach wunderbar, dass wir so viele Zuhörerinnen und Zuhörer in den Konzerten, sage ich schon, in den Vorspielen hatten. Und das ist für die Kandidatinnen und Kandidaten natürlich auch was Besonderes. Es ist nicht mehr so dieses Wettbewerbsfeeling, sondern es ist fast ein richtiges Konzert. Und das gehört dazu.
0: Und Sie sind immer mit leuchtenden Augen zu sehen gewesen.
1: Das weiß ich nicht, aber für mich persönlich war der Wettbewerb auch eine ganz große Erfahrung, auch Genugtuung, so viel junge Leute auf so einem hohen technischen Niveau zu hören, die alle, ja, ihr ganzes, möchte ich fast sagen, Herzblut in so einen Wettbewerb stecken, sich monatelang vorbereitet haben und dann an Tag X wirklich abzuliefern, da merkt man, dass diese Begeisterung natürlich sich auf Publikum und auf die Jury überträgt. So soll es sein, finde ich. Das Niveau, muss ich sagen, also gerade technisch unglaublich hoch. Das stellt man sicherlich auch in anderen Fächern fest. Aber ich fand einfach auch dieses Stilbewusstsein in den verschiedenen Epochen enorm gut.
0: Logistik ist ja auch bei der Orgel ein großes Thema. Die erste Runde hat in der Musikhochschule in München stattgefunden, die zweite Runde in St. Michael bei laufendem Kirchenbetrieb. Das braucht Einspielzeiten für die Wettbewerbsteilnehmer, da braucht's Übemöglichkeiten. Was war denn das Schwierigste zu organisieren?
1: Zunächst, es gibt einfach ein Programm, was feststeht. Und dieses Programm, zum Teil frei wählbar natürlich, aber gibt schon einen Rahmen vor, was die Länge der Einregistrierung betrifft, also die Vorbereitung der Klangfarben und so weiter. Und da versucht man natürlich so lange wie möglich das den Kandidatinnen und Kandidaten zur Verfügung zu stellen. Weil ich finde persönlich, nur das ist wirklich seriös, nicht kurze Zeit. Man braucht so viel Zeit und man hat nie genug Zeit an einer Orgel, glaube ich, was gerade auch für Konzerte und für Wettbewerbe, sich mit dem Instrument, mit dem Raum, der so eine wichtige Rolle spielt, sich auseinanderzusetzen. Und da haben wir versucht, einmal schon so weit wie möglich, so lang wie möglich, so muss man sagen, den Kandidatinnen und Kandidaten Zeit zur Verfügung zu stellen. Zu organisieren, dass Leute immer da sind, dass ganz großes Thema Registrantinnen und Registranten immer verfügbar sind, die ganze Zeit. Das war eine große Herausforderung.
0: Wie haben Sie das gemacht?
1: Also natürlich kenne ich viele Studierende, vier von der Musikhochschule, die haben alle angefragt und geschaut, dass wir so viel wie möglich kriegen. Und das hat dann alles funktioniert. Aber wir sind länger vor Excel-Listen gestanden und gesessen und haben geschaut, wie geht das, sodass einfach alle die gleichen Bedingungen haben und vor allem auch, dass immer jemand da ist. Wenn jemand, dass man weiß als Kandidat, okay, wenn irgendwas an der Orgel nicht passt, dann ist jemand da, den ich fragen kann oder dass man mal was abhören kann oder sowas. Das ist, finde ich, total wichtig. Dann geht's weiterhin. Es braucht Zugangscodes dann für die Orgeln, für den Speicherplatz, dass man sich nicht gegenseitig die Registrierungen überschreibt. Da braucht es genügend Speicherplatz. Ist alles wieder gesichert mit Codes oder mit Schlüsseln und so weiter. Man muss es alles sichern können, dass wenn da irgendwas passiert, dann können sie nicht mehr spielen, weil die Registrierungen nicht mehr vorhanden sind.
0: Wir erleben gleich noch die Orgel des Herkules-Saals im Abschlusskonzert. William Fielding spielt darauf das Poulenc-Konzert. Was ist das für ein Instrument, was wir hier hören?
1: Ja, es ist eine Steinmeier-Orgel aus dem Jahre 1962, also eigentlich aus der späten Steinmeier-Zeit. Wenn man bedenkt, diese Firma Steinmeier, die ja in Bayern, in Oettingen, glaube ich, tätig war, hat eine Firmentradition von 150 Jahren. In 150 Jahren passiert im Instrumentenbau wahnsinnig viel. Das ist jetzt eher ein Instrument, was dazu neigt, ein bisschen näher barock zu sein, natürlich auch romantisch. Es ist ein Instrument, was natürlich auch seine Tücken hat, wo man wirklich gut registrieren muss. Man muss aber dazu sagen, dass die Orgelbaufirma Kaps, ich glaube es war 2017, das Instrument renoviert hat, beziehungsweise auch vor allem erweitert hat, im Sinne von noch mehr Kraft, dass sie besser sitzt im Klang her. Das war ganz eine tolle Sache. Es gab einen neuen Spieltisch. Es ist zum Beispiel für einen Wettbewerb unglaublich wichtig gewesen, dass es da ein Computersystem war, wie man es halt heutzutage kennt, wo jeder speichern kann und nicht. Ich kannte noch die Orgel, als man noch so bestimmte fixe Kombinationen auswählen konnte. Das waren, glaube ich, 3 oder 4. Dann haben sie so Stäbchen, die man rausziehen musste. Da wäre es sehr, sehr schwierig gewesen. Und von daher ist es ein Instrument, was man mit Bedacht anwenden muss und besonders gut registrieren muss, vor allem, wenn man nicht mit Orchester spielt. Weil das Orchester hilft natürlich immer auch, den Klang abzurunden und verbindet sich ganz gut. Aber in den Solopassagen muss man wirklich gute Zeit verwenden. Und was man nie vergessen darf, das wissen alle Musikerinnen und Musiker, sobald dann der Saal voll ist, klingt es wieder anders. Und am Instrument, einer Geige, kann man eigentlich reagieren. Bei der Orgel ist es schwer, oder man muss im Vorfeld schon mit einrechnen, okay, es könnte sein, dass es anders klingt. Was kann ich machen noch im Moment, dass die Orgel lauter klingt? Da spreche ich das Thema natürlich auch Schweller und so weiter an. Also es ist eine ganz interessante und nicht leichte Aufgabe.
0: Wie das William Fielding gelingt, das werden wir gleich erleben beim Polak-Konzert. Ich danke Ihnen, Peter Kofler, für Ihre Zeit und dass Sie uns ein bisschen über diese Orgel im Münchner Herkulessaal erzählt haben.
1: Sehr gerne, vielen Dank.
2: Was passiert eigentlich im Kopf eines Musikers, der gerade einen der wichtigsten, einen der renommiertesten Wettbewerbe für klassische Musik gewonnen hat? Wie realisiert er, was da eigentlich passiert ist? Der Fagottist Enrico Bassi hat mir das aus seiner Sicht erklärt. Tag 1 nach dem Wettbewerb, Blick in den Spiegel, du hast den ARD-Musikwettbewerb gewonnen. Tag 2, Blick in den Spiegel, jetzt bloß kein Arschloch werden. Das wird dann gebiebt. Enrico Bassi weiß ganz genau, wie groß dieser Erfolg, dieser erste Preis in der Fagottwelt ist. Und für seine Stelle im Orchester, er ist Solofagottist beim NDR Elbphilharmonie Orchester, da soll sich nichts ändern. Wenn er jetzt zurückkommt, dann ist er weiterhin der Kollege, der er vorher war. Fagott, das ist für ihn eine große Tradition, das ist Gemeinschaft, das ist Community und Zusammenhalt und das ist etwas, das geschützt werden muss. Und wenn da jemand was entwickelt in der Spieltechnik oder im Klang, dann muss das unbedingt geteilt werden, aber nicht nach dem Motto, spielt so wie ich, sondern hört mal, was da möglich ist. Er will andere inspirieren und mit diesem Preis spürt er da jetzt schon ein bisschen eine größere Verantwortung. Seine Liebe zu diesem Instrument scheint grenzenlos, so ist mein Eindruck. Er beschäftigt sich pausenlos mit diesem Instrument, was es kann, was er noch damit machen könnte, wie er besser werden könnte. Und er spielt einfach nicht gerne schlecht, hat er mir gesagt. Schlechter Klang ist absolut inakzeptabel. Das heißt, er muss einfach viel üben und auch das macht er gerne. Er übt gerne. Kommt, glaube ich, nicht so oft vor. Im Grunde sagt er, dass er sich seit 13 Jahren auf diesen Wettbewerb vorbereitet und die Pandemie, der Lockdown in der Corona-Pandemie, das war seine Zeit zum Üben. Sein Fitnessprogramm, das Fagottkonzert von Johann Nepomuk Hummel. Passagen wiederholen, Beschleunigung, Bewegungsabläufe optimieren und das immer wieder von vorne. Und vor allem die berühmt-berüchtigten Oktavpassagen in diesem Werk sind eine technische Königsdisziplin. Die führt er Ihnen jetzt vor mit dem Symphonieorchester des Bayerischen Rundfunks unter der Leitung von Dennis Russell Davis. Der erste Preis im Fach Fagott, hier ist Enrico Bassi.

das Orgelkonzert von Francis Poulenc, das Finalwerk im diesjährigen ARD-Musikwettbewerb. Das hat William Fielding zum ersten Mal als kleiner Junge in der weltberühmten Royal Albert Hall in London gehört und war total fasziniert. Und damals war noch gar nicht klar, dass die Orgel sein Instrument werden würde. Hat ganz, ganz viel ausprobiert, Klavier und Cello, Trompete, Akkordeon. Aber es hat ihm immer irgendwas gefehlt. Er wollte mehr. Und dieses Mehr, das hat er gefunden in der Orgel, in seinem Instrument. In Großbritannien hat er studiert, in Toulouse und jetzt in der Orgelmetropole Paris. Und schon so lange wollte er dieses Konzert spielen von Francis Poulenc. Es ist aber nicht so einfach für so einen jungen Musiker überhaupt eine Gelegenheit zu finden, um mit Orchester zu spielen. Und dann hat er gesehen, dass es im Programm des ARD-Musikwettbewerbs steht als Pflichtstück im Finale. Und dann hat er gesagt, ich bewerbe mich da jetzt, auch wenn ich nicht glaube, dass ich ins Finale kommen werde. William Fielding ist ganz offen und ehrlich, wenn es darum geht, dass Musiker auch mal ziemlich schlechte Zeiten erleben. Er hat wahnsinnig gehadert mit seinem Weg als Konzertorganist, mit seiner Zukunft kurz vor dem Wettbewerb. Und dann hat er seiner Freundin schon mal den Plan B eröffnet, nämlich LKW-Fahrer werden. Also im Truck sitzen und durch Europa reisen und auch in diesem Ding schlafen und dann den ganzen Tag Musik hören, so stellt er sich das vor. Ich glaube, sie war nicht übermäßig begeistert. Sagen wir es mal so. Und er hat dann auch festgestellt, er hat schon irgendwie einen Hang zu großen Dingen. Ich meine, schauen Sie sich sein Instrument an. Und er sagt auch, es kommt wahrscheinlich vom Papa, der war nämlich Zugführer, also der Zug. Das ist auch etwas, das ihn unglaublich fasziniert. Aber der Truck, der große LKW, der muss jetzt erstmal warten, denn er ist ja ins Finale gekommen und wurde mit einem ersten Preis ausgezeichnet von der Jury. Und jetzt will er diese Energie nutzen, diesen Schub und an seiner Karriere arbeiten als Organist und seinen Traum verwirklichen, dieser Traum, den er schon so lange hat. Das Schönste für ihn am ARD-Musikwettbewerb, das war hier diese Gemeinschaft, das Zusammentreffen mit anderen Musikerinnen und Musikern, denn er sagt, die Orgel, das ist schon ein ziemlich einsames Instrument. So viel allein in der Kirche, so viel allein üben. Er würde sich da schon ein bisschen mehr Gemeinschaft wünschen. Am liebsten spielt er auch Kammermusik. Aber er ist doch auch ganz gern allein mit diesem Instrument hier. Und Fachleute sagen ja, die Orgel im Münchner Herkulessaal ist nicht ganz so einfach, aber William liebt Orgeln, die a little bit tricky sind, sagt er. Sie zu erobern, das ist sein Ziel. Und dann heißt es für ihn, bei so einem Instrument einfach mal alle Konventionen über Bord werfen und ganz außergewöhnliche Klangkombinationen ausprobieren. Und eigentlich findet er auch, eine Orgel sollte gar nicht klingen wie eine Orgel. Nach 15 Jahren ist sie endlich wieder dabei im ARD-Musikwettbewerb, die Königin der Instrumente. Und die wird jetzt für sie gespielt von William Fielding zusammen mit dem Symphonieorchester des Bayerischen Rundfunks unter der Leitung von Dennis Russell Davis.

0: Applaus für William Fielding und das Symphonieorchester des Bayerischen Rundfunks unter der Leitung von Dennis Russell Davies mit dem Konzert der Finalrunde im Fachorgel, das Konzert für Orgel, Streicher und Pauke von Francis Poulenc. Und damit geht der 75. internationale Musikwettbewerb der ARD zu Ende. Vielen Dank, dass Sie dabei waren. 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Wir würden uns freuen, Sie im nächsten Jahr wiederzusehen beim 76. ARD-Musikwettbewerb, dann in den Fächern Klaviertrio, Gesang, Violine und Flöte. Ein ganz herzlicher Dank geht an das Team des heutigen Abends, Tonmeisterin Michaela Wiesbeck, Toningenieur Michael Krogmann. Ich bin Anne-Kathrin Henschel. Ich wünsche Ihnen noch einen schönen Abend und übergebe jetzt an meinen Kollegen Klaus Fischer beim MDR, der Sie durch den weiteren Abend führen wird.
1: Ja, vielen Dank. Bis 23 Uhr hören Sie hier im ARD Radio Festival noch Aufnahmen mit Preisträgerinnen und Preisträgern des internationalen Musikwettbewerbs der ARD, und zwar aus den Jahren 2011 und 2021. Zunächst drei Mythen für Violine und Klavier von Karol Szymanowski mit der südkoreanischen Geigerin Hye-Yoon Park und der armenisch-dänischen Pianistin Mariana Shirinyan, Preisträgerinnen des Jahres 2011. Die drei Mythen Szymanowskis tragen folgende Überschriften: La Fontaine d'Arthus, Narcisse und Triad Epan.

Die südkoreanische Geigerin Hye-yeon Park und die armenisch-dänische Pianistin Mariana Shirinyan waren das, Preisträgerinnen beim internationalen Musikwettbewerb der ARD 2011. Wir haben drei Mythen für Violine und Klavier gehört vom polnischen Komponisten Karol Szymanowski. Nun gehen wir noch ins Jahr 2021. Da hat der internationale Musikwettbewerb der ARD in München zum 70. Mal stattgefunden. Preisträger waren unter anderem der Schweizer Hornist Ivo Dudler und die japanische Pianistin Akiko Nikami. Beide hören wir jetzt mit Adagio und Allegro Opus 70 von Robert Schumann.

Musik von Robert Schumann, Adagio und Allegro Opus 70 mit dem Schweizer Hornisten Ivo Dudler und der japanischen Pianistin Akiko Nikami, aufgenommen beim Preisträgerkonzert des 70. Internationalen Musikwettbewerbs der ARD 2021 in München. Im selben Jahr hat der aus St. Petersburg stammende Geiger Dmitri Smirnov den zweiten Preis gewonnen. Er ist der Solist im Finale aus dem Konzert für Violine und Orchester vom Schweizer Komponisten Franck Martin. Wir hören die letzten Takte des Finales. Das Sinfonieorchester des Bayerischen Rundfunks wird geleitet von Radoslav Schulz. Und aus dem Studio des Mitteldeutschen Rundfunks von MDR Klassik in Leipzig verabschiedet sich Klaus Fischer. Ich wünsche eine angenehme Nacht.

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1: Um 23 Uhr mit Martin Wilhelmi. Die schwarz-rote Koalition hat sich angesichts der hohen Spritpreise auf einen Tankrabatt und einen Spritpreisdeckel geeinigt. Laut Bundesregierung soll der Rabatt von Anfang Oktober bis Ende Dezember gelten. Aus der Nachrichtenredaktion Torben Müller.
2: Es ist die Neuauflage des Tankrabatts aus dem Frühjahr. Konkret sollen die Steuern auf Benzin und Diesel um faktisch 17 Cent gesenkt werden. Die Kosten von 2,5 Milliarden Euro dafür wollen sich Bund und Länder teilen. Spätestens zum 1. Januar will die Bundesregierung dann einen Spritpreisdeckel nach dem Vorbild von Luxemburg und Belgien einführen. Dort legt das jeweilige Wirtschaftsministerium verbindliche Höchstpreise für Benzin, Diesel und Heizöl fest, auf Basis der Preisentwicklung auf den internationalen Märkten.
1: Bundesverteidigungsminister Pistorius hat in den USA den ersten Kampfjet vom Typ F-35 für die deutsche Luftwaffe in Empfang genommen. Das Rüstungsunternehmen Lockheed Martin sprach nach der Übergabe im Bundesstaat Texas von einem Meilenstein für Deutschland. Die ersten 8 F-35-Kampfjets für die Bundeswehr bleiben zunächst in den USA, wo deutsche Piloten und Techniker an ihnen ausgebildet werden. Die Maschine löst dann die Tornado-Kampfflugzeuge ab. Die Europäische Union hat der Ukraine weitere 3,3 Milliarden Euro für militärische Ausrüstung überwiesen. Mit dem Geld soll das Land Drohnen und amerikanische Flugabwehrraketen des Typs Patriot kaufen. Kommissionspräsidentin von der Leyen sagte, Europa werde die Ukraine auch in Zukunft unterstützen. Das Geld ist Teil eines europäischen Hilfskredits über 90 Milliarden Euro. Der FC Bayern München hat den 4. Spieltag der Fußball-Bundesliga mit einem Torfestival eröffnet. Die Münchner schlagen Union Berlin mit 7:0. Aus der Sportredaktion Lars Bente.
3: Die Bayern in ihren Wiesentrikots schon direkt in Wiesenlaune. Zur Pause führten die Münchner schon mit 3:0 Musiala, Kane per Elfmeter und Olise mit den Treffern. Für Kane war es das 100. Bundesligator und das in einer Rekordzeit von nur 98 Spielen. In der zweiten Hälfte hat der Engländer sogar noch ein Tor nachgelegt. Seinen Premierentreffer erzielte Bayern-Neuzugang Saibari. Am Ende noch Olise mit dem 6:7. Bitter für die Berliner, die weiter ohne Sieg bleiben. In der zweiten Bundesliga konnte Wolfsburg nach 8 Monaten mal wieder ein Heimspiel gewinnen. Gegen Darmstadt gab es ein 5:1. Fürth und Magdeburg trennen sich unentschieden 1:1.
1: Das waren die Nachrichten. Das Wetter in Deutschland. Nachts häufig bewölkt, nur im Norden und Nordwesten einige Schauer bei Tiefsttemperaturen bis 5 Grad. Morgen im Norden viele Wolken und örtlich Regen, im Süden freundlich, Höchstwerte 18 bis 26 Grad. An der See stürmisch. Am Sonntag bewölkt und windig, von Norden her Regen bei 17 bis 27, Montag im Norden und Osten wechselhaft bei 16 bis 23 Grad. Die Zeit, es ist 23.03 Uhr.
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4: Am Mikrofon begrüßt Sie Henning Sieverts. Herzlich willkommen zum ARD Radiofestival Jazz. Heute gestaltet vom Bayerischen Rundfunk. In der kommenden Stunde steht ein amerikanischer Bassist im Mittelpunkt. Einer, für den die überstrapazierte Einschätzung Genie wohl tatsächlich zutrifft. Die Rede ist von Jaco Pastorius. Wie einige andere musikalische Genies hat er leider nicht lange gelebt, von 1951 bis 1987. In dieser kurzen Lebensspanne von nur 35 Jahren entstand unglaublich vielfarbige Musik. Da ist zunächst Jaco Pastorius, der leichtfüßige Virtuose, etwa auf den Spuren von Johann Sebastian Bach.

Das alles und noch viel mehr war Jaco Pastorius, unerreichter Virtuose an seinem Instrument, dem buntlosen E-Bass. Groove Monster, Klanginnovator, herausragender Melodiker und Komponist. Viel musikalisches Licht, also gleichzeitig viele Schatten im Leben. Doch die ersten 25 Lebensjahre sind eigentlich nur Licht durchflutet. Am 1. Dezember 1951 wird Jaco Pastorius im tropisch sonnigen Florida geboren. Der Teenager ist sportlich, ein Ass im Basketball, Bass und American Football und er beginnt früh mit dem Musikmachen, zunächst am Schlagzeug. Erstes Vorbild ist der Vater, Jack Pastorius, selbst ein Schlagzeuger und Sänger, ein Entertainer auf den Spuren von Frank Sinatra. Vom Vater erbt Jaco die Liebe zum orchestralen Sound, den er später mit seiner Band Word of Mouth meisterhaft zelebrieren wird. Zunächst aber spielt der Teenager Jaco Pastorius Schlagzeug in Soul- und Rhythm-and-Blues-Bands seiner Heimatstadt Fort Lauderdale. Als in einer dieser Bands der Bassist aussteigt, wechselt Jaco vom Schlagzeug zum E-Bass. Damals, 1966, ist er 15 Jahre alt. Ein guter Schlagzeuger bleibt Pastorius ein Leben lang. Er lernt später auch exzellent Klavier spielen. Es scheint fast egal zu sein, auf welchem Instrument er sich ausdrückt. Immer ist die Musik großartig, leidenschaftlich, gewaltig oder auch ganz zart, manchmal sogar zärtlich. Natürlich ist der Alleskönner Jaco Pastorius vor allem berühmt und unsterblich geworden durch sein Bassspiel. Sein Instrument ist ein Fretless Bass, also eine Bassgitarre ohne Bundstäbchen. Die hat Jaco Pastorius Anfang der 70er Jahre aus dem Griffbrett seines Fender Jazz Basses entfernt, weil die Bünde unangenehme Nebengeräusche verursachten. Die entstandenen Fugen füllt Pastorius mit Holzkitt und versiegelt das Griffbrett anschließend mit einem harten Lack, der sonst für den Anstrich von Schiffsrümpfen verwendet wird. Dieser Fretless Bass klingt viel weicher als ein Instrument mit Bünden und ähnelt mit diesem Sound ein wenig dem Kontrabass, der ja auch ohne Bünde gespielt wird. So ein Fretless Bass ist allerdings viel schwieriger, sauber zu intonieren. Kein Problem für einen wie Jaco Pastorius. Eine folgenreiche Begegnung macht Pastorius 1974, als er auf den Gitarristen Pat Metheny trifft, damals 20 Jahre jung. Jaco ist 23. Die beiden erkennen sich gleich als Seelenverwandte. Zwei virtuose Heißsporne mit sonnigem Gemüt. Pastorius, der Beach Boy aus Florida, Pat Metheny, das Landei aus dem idyllischen Missouri. Die beiden machen 1975 eine grandiose Aufnahme unter Pat Metheny's Namen, Bright Size Live, gemeinsam mit dem Schlagzeuger Bob Moses. Wir hören daraus ein flockiges Stück von Pat Metheny mit dem Titel Omaha Celebration, benannt nach einer Hafenstadt Nebraska, die auch als Tor zum Westen bekannt ist.

Der Bassist Jaco Pastorius im Trio des Gitarristen Pat Metheny, am Schlagzeug Bob Moses. Diese sonnige Aufnahme von 1975 stammt vom Album Bright Size Live, eine frühe Produktion des Labels ECM, entstanden im baden-württembergischen Ludwigsburg. Ein Jahr später macht Jaco Pastorius, inzwischen 25 Jahre alt, sein Plattendebüt als Bandleader und diese Aufnahme schlägt ein wie eine Bombe.

Come On, Come Over von und mit Jaco Pastorius, hier als Groove-Monster mit einem unnachahmlich blubbernden Sound am Fretless Bass, weich und perkussiv gleichzeitig, entspannt und brutal auf den Punkt. Diesen Sound hat Jaco Pastorius erfunden. Er zupft dabei die Saiten ganz hinten am Steg, direkt über den Bridge-Pickups. Come On, Come Over ist die einzige hitverdächtige Soul-Funk-Nummer auf Jaco Pastorius' Debütalbum von 1976. Ansonsten kann man hier auch ganz andere Seiten des E-Bass-Genies kennenlernen.

So konnte nur eine am E-Bass singen. Jaco Pastorius mit seiner wunderschönen Komposition Continuum, die ich Ihnen am Anfang dieser Stunde in einer Solo-Version schon kurz angespielt habe. Diese wirklich gesangliche Art des Bassspiels in hohen Lagen ist damals 1976 eine Sensation. Und auch eine spezielle Spieltechnik hat man so brillant noch nie auf einem E-Bass gehört. Ein ganzes Stück gestaltet Jaco Pastorius mit Flageolets, also gläsernen Obertönen, die entstehen, indem die Finger der linken Hand die Saiten nicht, wie üblich, fest herunterdrücken, sondern nur locker berühren. Das ist technisch ziemlich anspruchsvoll, ganz besonders an Pastorius E-Bass, der ja keine Bünde hat, nur ein glattes Griffbrett wie bei einer Geige oder einem Kontrabass. Zunächst sollte dieses Stück, das ich Ihnen am Anfang dieser Stunde schon angespielt hatte, einfach Harmonics heißen, nach dem englischen Wort für Flageolets. Aber schließlich nannte Jaco Pastorius dieses gläsern schillernde Kleinod nach seiner ersten Frau, Portrait of Tracy.

Der Flageolett-Zauberer Jaco Pastorius mit seinem Portrait of Tracy. Ein Stück, das seit dieser Ersteinspielung von 1976 in zahllosen Coverversionen nachgespielt wurde. Von E-Bass-Größen wie Marcus Miller oder Victor Wooten. Bis heute zählt Portrait of Tracy zu den Kabinettstückchen jedes ehrgeizigen E-Bassisten. Ehrgeizig war der junge Jaco auch und bereits ziemlich selbstbewusst. Anfang 1975 besucht der damals 23-jährige Pastorius ein Konzert der berühmten Jazz-Rockband Weather Report. Nach dem Konzert stellt er sich beim Chef der Band, dem Keyboarder Joe Zawinul, vor mit den Worten: "My name is John Francis Pastorius III and I'm the greatest electric bass player in the world." Zitat Ende. Joe Zawinul glaubt zunächst, einen größenwahnsinnigen Hochstapler vor sich zu haben und schickt Pastorius weg, der vor dem Rauschmiss allerdings noch ein Demo-Tape dalässt. Dieses Tape hat Joe Zawinul dann so beeindruckt, dass Jaco Pastorius zu einer Audition eingeladen und dann direkt vom Fleck weg engagiert wird. Das war 1976 und in den folgenden 5 Jahren prägt der Bassist den Sound von Weather Report dermaßen, dass gerne von der Pastorius Period gesprochen wird. Die wohl berühmteste Einspielung aus dieser Zeit ist das Album Heavy Weather von 1977, vor allem wegen des Openers Birdland, ein Ohrwurm von Joe Zawinul. Wir hören nun aber ein anderes Stück aus dieser auch kommerziell höchst erfolgreichen Platte. Es ist die funkige Pastorius-Komposition Teen Town mit Joe Zawinul an den Keyboards und mit Wayne Shorter am Sopransaxophon, am E-Bass und auch am Schlagzeug Jaco Pastorius.

Sie hören das ARD Sommerradio Jazz, heute gestaltet vom Bayerischen Rundfunk, noch bis Mitternacht rund um das amerikanische E-Bass-Genie Jaco Pastorius. Er lebte von 1951 bis 87. Zuletzt hörten wir Jaco Pastorius in einer berühmt gewordenen Aufnahme von 1979 als Solo-Bassist mit Rockstar-Qualitäten in Japan während einer Welttournee mit der Band Weather Report. Solche Solo-Spots am Bass sind damals ein Höhepunkt jedes Weather Report-Konzerts, auch optisch. Jaco Pastorius ließ die Bühne mit Babypuder bestreuen und rutschte dann auf einem Bein wie ein Eiskunstläufer herum, während er die unfassbar kompliziertesten Dinge auf dem E-Bass spielt. In puncto Bühnenpräsenz, Klang, Gewalt und Charisma folgt Jaco einem seiner Idole, dem Gitarristen Jimi Hendrix. Ein anderer Hero ist der Altsaxophonist und Bebop-Pionier Charlie Parker. Von ihm hat Pastorius die atemberaubend virtuose Eleganz, etwa wenn der Bassist Charlie Parkers halsbrecherische Melodie Donna Lee spielt.

Jaco Pastorius und seine großartige Band Word of Mouth mit der Pastorius-Komposition Liberty City. Als hochkarätige und spielfreudige Solisten hörten sie Trutz Thielemanns an der Mundharmonika und Herbie Hancock am Klavier. Am Schlagzeug Peter Erskine. Er war auch Jaco Pastorius' Dream Partner bei Weather Report. Von 1975 bis 1981 spielt Pastorius in dieser höchst erfolgreichen Jazz-Rock-Formation und setzt Maßstäbe in vielerlei Hinsicht als Bassist, als Komponist und auch als Produzent. Pastorius liebt es, stundenlang im Tonstudio an musikalischen Details zu feilen. Die erste Platte seiner Band Word of Mouth produziert Jaco extrem aufwendig, mit einer riesigen Band und teilweise mit Symphonieorchester. Die Musiker nimmt er in zahlreichen unterschiedlichen Studios in den USA auf, den Mundharmonika-Star Trutz Thielemanns sogar in Europa, in dessen Heimatstadt Brüssel. Dieses Aufnahmeverfahren war damals ohne Computer, Internet oder digitale Mischpulte höchst komplex und sehr teuer. Mit der Plattenfirma Warner gerät Jaco Pastorius darüber in heftigen Streit. Vor allem, nachdem sich die fertiggestellte, sündhaft teure Produktion dann nur schlecht verkauft. Das ist erstaunlich und vor allem traurig angesichts der Brillanz und Klasse dieser Musik. Viel Streit und dicke Luft gibt es auch in Pastorius' letzten Jahren bei Weather Report. Und das wegen immer deutlicher zutage tretenden seelischen Problemen des Bassisten. 1982 diagnostiziert ein Arzt eine bipolare Störung, ein ständiges Hin und Her zwischen hellen und dunklen Phasen. In den hellen macht Jaco Pastorius nach wie vor begeisternd gute Musik und ist der humorvoll sympathische Zeitgenosse, als der man ihn seit seinen Beachboy-Teenager-Tagen kennt. Und dann gibt es diese dunklen, ja düsteren Phasen mit massivem Alkohol- und Kokainkonsum. Eine zerstörerische und selbstzerstörerische Energie bricht sich Bahn. Pastorius sprengt ganze Konzerte, indem er etwas völlig anderes als die ausgemachten Stücke spielt oder seinem Bassverstärker nur noch Feedbacks und Krach entlockt. Die bizarren Geschichten häufen sich. Auf einer Japan-Tournee schmeißt Pastorius seinen Bass ins Meer. Joe Zawinul, der für Jaco seit den ersten gemeinsamen Weather Report-Tagen wie eine Vaterfigur fungiert, wirft ihn schließlich schweren Herzens aus der Band. Auch privat geht alles den Bach runter. Eine erste Ehe war bereits 1979 geschieden worden, die zweite Ehe zerbricht 1985. Zu dieser Zeit lebt Pastorius bereits als Obdachloser in New York. Er haust auf einem Baseballplatz nahe dem Washington Square im Süden Manhattans. Dort wird ihm sein berühmter Fender Jazz Bass gestohlen. Zahlreiche Freunde und Weggefährten aus besseren Tagen versuchen, Jaco Pastorius zu helfen, vor allem ihm klarzumachen, dass er dringend ärztliche Hilfe braucht. Vergebens. Im Sommer 1986 wird Jaco Pastorius für einige Wochen in die New Yorker Bellevue-Klinik eingewiesen, jenes psychiatrische Krankenhaus, in dem 30 Jahre zuvor sein Idol Charlie Parker behandelt worden war. Was für eine tragische Parallele. Im Winter 1986 verlässt ein verwahrloster und vereinsamter Jaco Pastorius für immer New York City und zieht zurück in seine warme Heimatstadt Fort Lauderdale. Auch hier lebt er auf der Straße. Das tragische Ende kommt dann nur wenige Monate später. Pastorius will, schwer betrunken, in einen Club. Der Türsteher lässt ihn nicht herein, es kommt zu Handgreiflichkeiten. Jaco fällt mit dem Hinterkopf auf den harten Betonboden. Nach 9 Tagen im Koma stirbt Jaco Pastorius am 21. September 1987, im Alter von nur 35 Jahren. Damit hat er wenigstens seine beiden musikalischen Helden ein wenig überlebt. Charlie Parker starb mit 34 Jahren, Jimi Hendrix schon mit 27. Nicht auszudenken, wie viel große Musik diese drei Genies noch der Welt hätten schenken können, wenn sie gesund und am Leben geblieben wären. Aber zum Glück haben wir die vielen fantastischen Aufnahmen der drei. Von Jaco Pastorius haben Sie ja einige in der vergangenen Stunde gehört. Es bleibt noch Zeit für eine letzte, vorher aber noch ein weiterführender Hinweis auf ein großartiges Buch. The Extraordinary and Tragic Life of Jaco Pastorius heißt es. Geschrieben vom renommierten New Yorker Jazzautor Bill Milkovsky. Eine Fundgrube für alle Jaco-Fans und all jene, die es hoffentlich in der vergangenen Stunde neu geworden sind. Wir sind am Ende angelangt bei der letzten Stunde des ARD-Radiofestivals Jazz, heute gestaltet vom Bayerischen Rundfunk. 30 Tage lang online nachzuhören unter ardjazz.de. Am Schluss steht die wohl schönste Komposition von Jaco Pastorius, Three Views of a Secret.
ein Stück, das Pastorius häufig aufgenommen hat. Wir hören die Version von seiner ersten Word-of-Mouse-Platte von 1981 mit dem Mundharmonika-Virtuosen Toots Thielemans als Hauptsolisten. Vorher verabschiedet sich am Mikrofon Ihr Henning Sieverts.

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1: 0 Uhr. Die Bundesregierung hat sich auf einen Tankrabatt sowie einen Spritpreisdeckel geeinigt. Die Kosten von 2,5 Milliarden Euro wollen sich Bund und Länder teilen. Maximilian Ulrich für SR Info.
2: Der Tankrabatt soll zurückkommen. Dafür will die Bundesregierung die Energiesteuer auf Sprit senken, sodass der Preis für einen Liter Benzin oder Diesel um 17 Cent sinkt. Der Tankrabatt soll bis zum 1. Oktober umgesetzt werden und dann bis Jahresende gelten. Bund und Länder wollen außerdem einen Spritpreisdeckel vorantreiben, wie es ihn in Belgien oder Luxemburg gibt. Also einen staatlich festgelegten Maximalpreis. Darüber soll es nun Gespräche mit der Mineralölwirtschaft geben. Dieser Preisdeckel soll nicht dauerhaft sein und spätestens am 1. Januar 2027 in Kraft treten.
1: Die Chefin des Verbraucherzentrale Bundesverbands POP kritisierte die Maßnahmen als zu wenig zielgerichtet. Es brauche Entlastungen, die auch an die beginnende Heizperiode in den Blick nehmen. US-Präsident Trump hat nach eigenen Angaben eine Einigung mit Dänemark über die Zukunft der autonomen Insel Grönland bekannt gegeben. Wie er auf seiner Online-Plattform Truth Social mitteilte, überträgt die Vereinbarung die dauerhafte Kontrolle über die Sicherheit der Insel an Washington. Die USA sollen in Grönland zusätzliche Militäranlagen errichten dürfen. Das Abkommen gilt den Angaben zufolge unbefristet und überträgt keine Souveränität. UN-Generalsekretär Guterres hat die USA, China und Europa zu einem ernsthaften Gespräch über künstliche Intelligenz aufgerufen. Zugleich betonte er, dass es unter den Ländern mit dem größten KI-Potenzial Leitplanken brauche, an die sich alle halten. Das Tempo der KI-Entwicklung müsse angemessen gesteuert werden. Auch warnte Guterres vor einem ungebremsten Ausbau künstlicher Intelligenz. Die Hauptverantwortung, die Sicherheit zu gewährleisten, liege bei den Regierungen. Am heutigen Parking Day werden auch in Saarbrücken wieder Parkplätze umgenutzt. Zwischen 14 und 18 Uhr kann nach Angaben der Organisatoren ein Teil des Parkraums in der Mainzer Straße und auf dem Rodenhof kreativ genutzt werden. Geplant sind Aktionen von mehreren Vereinen, Gruppen und Verbänden. Heute jährt sich zum 35. Mal der Todestag von Samuel Yeboah. Der damals 27-jährige ghanaische Asylbewerber war am 19. September 1991 bei einem rassistisch motivierten Brandanschlag auf eine Asylunterkunft in Saarlouis Frau Lautern getötet worden. Der Täter, damals 20 Jahre alt, war ein Mitglied der lokalen Neonazi-Szene. Das Oberlandesgericht Koblenz verurteilte ihn 2023 wegen Mordes zu einer Jugendstrafe von 6 Jahren und 10 Monaten. Und das waren die Nachrichten mit Daniel Magar. 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Das Wetter in der Nacht überwiegend klar, es bleibt trocken, Tiefstwerte bis 5 Grad.
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4: Am Mikrofon Patrick Zeilhofer. Schön, dass wir gemeinsam diese Nacht verbringen mit klassischer Musik zum Genießen. In den ersten beiden Stunden mit Aufnahmen aus dem Archiv des Südwestrundfunks. Los geht's mit Mozart. Das L'Orfeo Barockorchester unter Michi Geig spielt seine allererste Sinfonie S-Dur, Köchelverzeichnis 16. Und die hat er mit 8 Jahren geschrieben.

Das L'Orfeo Barockorchester unter Michi Geig mit Mozarts Sinfonie S-Dur Köchelverzeichnis 16, die er im Spätsommer 1764 in Chelsea bei London im Alter von 8 Jahren geschrieben hat. Die Familie war wegen einer schweren Erkrankung des Vaters Leopold in ein Landhaus gezogen, und weil die Kinder Wolferl und Nannerl deswegen keinen Lärm machen durften und auch nicht Klavier üben durften, schrieb Wolferl statt Klavierübungen seine erste Sinfonie. Im ARD-Nachtkonzert jetzt Musik von Karl Reinecke, 1824 geboren. Hier ist das Linus-Ensemble mit Constanze Eickhorst am Klavier und Reineckes viersätzigem Quintett für 2 Violinen, Viola, Violoncello und Klavier in A-Dur, Opus 83.

Das Linus-Ensemble mit Constanze Eickhorst am Klavier und Reineckes viersätzigem Quintett für zwei Violinen, Viola, Violoncello und Klavier A-Dur, Opus 83. 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Und jetzt um 13 Minuten vor 1 zu Béla Bartók und seinem ersten Violinkonzert, einem Werk der unerfüllten Liebe. Bartók verliebte sich leidenschaftlich in die Geigerin Steffi Geier. Die kurze Romanze beendet sie, aber er schenkt ihr dann das Manuskript. Erst nach ihrem Tod wird diese Liebesgeschichte öffentlich. Hier ist der Geiger Christian Ostertag und das SWR-Sinfonieorchester Baden-Baden und Freiburg unter Michael Gielen.

Der Geiger Christian Ostertag und das SWR-Sinfonieorchester unter Michael Gielen mit Béla Bartóks erstem Violinkonzert, das erst 1958 zum ersten Mal aufgeführt wurde. Wir sind mitten im ARD-Nachtkonzert. Jetzt um gleich 10:50 geht's ins 18. Jahrhundert zum schwäbischen Komponisten Joseph Martin Kraus, dem späteren schwedischen Mozart. Er war auf Empfehlung nach Stockholm gegangen und wurde Hofkapellmeister bei König Gustav III. Das Salagon-Quartett spielt jetzt das Streichquartett G-Dur Opus 1 Nummer 6 von Joseph Martin Kraus.

Das Salagon-Quartett mit dem Streichquartett G-Dur Opus 1 Nummer 6 von Joseph Martin Kraus. ARD-Nachtkonzert in der Nacht auf Samstag kurz nach 13:30 das Radiosinfonieorchester Stuttgart des SWR unter Carl St. Clair spielt jetzt die viersätzige Sinfonie Nummer 1 Opus 112 des brasilianischen Komponisten Heitor Villa-Lobos aus dem Jahr 1916. Untertitel O Imprevisto, das Unerwartete. Für großes Orchester und voll mit überraschenden Wendungen, kräftigen Kontrasten und farbigen Klangwelten. Bitteschön.

Das Radiosinfonieorchester Stuttgart des SWR unter Carl St. Clair mit der Sinfonie Nummer 1, Opus 112 von Heitor Villa-Lobos. Es geht auf 2 Uhr zu, nach den Nachrichten unter anderem Musik von Telemann, Haydn und Emilie Meyer und zum Ausklang dieser Runde noch ein paar Takte Chopin. Bis gleich.

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1: Um 2 Uhr mit Katja Kindermann. Die schwarz-rote Koalition hat sich angesichts der hohen Spritpreise auf einen Tankrabatt und einen Spritpreisdeckel geeinigt. Laut Bundesregierung soll der Rabatt von Anfang Oktober bis Ende Dezember gelten. Aus der Nachrichtenredaktion Torben Müller.
2: Es ist die Neuauflage des Tankrabatts aus dem Frühjahr. Konkret sollen die Steuern auf Benzin und Diesel um faktisch 17 Cent gesenkt werden. Die Kosten von 2,5 Milliarden Euro dafür wollen sich Bund und Länder teilen. Spätestens zum 1. Januar will die Bundesregierung dann einen Spritpreisdeckel nach dem Vorbild von Luxemburg und Belgien einführen. Dort legt das jeweilige Wirtschaftsministerium verbindliche Höchstpreise für Benzin, Diesel und Heizöl fest, auf Basis der Preisentwicklung auf den internationalen Märkten.
1: Im Streit über die Zukunft der autonomen dänischen Insel Grönland gibt es einen Durchbruch. Die USA, Dänemark und Grönland haben sich nach eigenen Angaben auf ein Abkommen geeinigt. Das soll in der kommenden Woche unterzeichnet werden. Einzelheiten von Oliver Fritzl.
3: Laut US-Präsident Trump sichern sich die Vereinigten Staaten mit der Vereinbarung weitreichende Befugnisse über Grönland, zum Beispiel die dauerhafte Kontrolle über die Sicherheit. Die USA, so Trump, dürften künftig alles tun, um die Insel zu verteidigen. Dänemarks Regierungschefin Frederiksen erklärte, die Vereinbarung stärke die Sicherheit in der Arktisregion und sei deshalb gut für die NATO und Europa. Außerdem erkenne sie die Souveränität des dänischen Königreichs und das Recht des grönländischen Volks auf Selbstbestimmung an.
1: Die Europäische Union hat der Ukraine weitere 3,3 Milliarden Euro für militärische Ausrüstung überwiesen. Mit dem Geld soll das Land sich Drohnen und amerikanische Flugabwehrraketen des Typs Patriot kaufen. Kommissionspräsidentin von der Leyen sagte, Europa werde die Ukraine auch in Zukunft unterstützen. Das Geld ist Teil eines europäischen Hilfskredits über 90 Milliarden Euro. Die Ukraine muss den Kredit nur zurückzahlen, falls sie eines Tages Reparationen von Russland erhält. Der FC Bayern hat den 4. Spieltag